0: buchten ihre Haushaltslöcher auf dem Rücken von Familien, Alleinerziehenden und Kindern zu sanieren. Das Kinderhilfswerk spricht von Einschnitten bei denen, die ohnehin schon wenig haben.
1: Die Linken-Fraktionsvorsitzende Schwertner hat im ARD-Sommerinterview die Union für fehlendes Vertrauen in die eigene Bevölkerung kritisiert. Sie warte täglich auf eine Entschuldigung, so Schwertner.
2: Die CDU beschreibt jeden Tag Menschen hier als faul, sie würden zu wenig arbeiten, sie müssen sich am ersten Tag krank melden, weil es da großes Misstrauen geht in die Bevölkerung, jeden Tag.
1: Außerdem verteidigte sie, dass ihre Partei Kanzler Merz als Komplizen einer Mietmafia bezeichnet hatte. Es handele sich um kriminelle Machenschaften, die Politik lasse sich von Lobbyisten kaufen, so Schwertner. Archäologen haben im Süden Ägyptens eine 3000 Jahre alte Grabstätte freigelegt. Wie das ägyptische Antikenministerium mitteilte, wurde das Grab am Westufer Luxors entdeckt. Es wird einem Mann namens Parser zugeschrieben und besteht aus einem offenen Hof, der zu einer in den Fels gehauenen Kapelle führt. Darunter befinden sich Grabkammern. Entdeckt wurde die Grabstätte von Archäologen der niederländischen Universität Leiden. Und das Wetter in Deutschland. In der Nacht mal wolkig, mal klar, im Nordwesten Hochnebel. Tiefstwerte 21 bis 11 Grad. Am Tag kann es im Nordosten und Osten mal regnen oder gewittern. Ansonsten sonnig und trocken bei maximal 19 bis 36 Grad. Und am Dienstag dann teils Wolken, teils Sonne bei ähnlichen Temperaturen. Die Zeit 2.03 Uhr.
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4: Normaler Verkehr auf den bayerischen Straßen. Wir wünschen weiterhin gute Fahrt.
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1: Normaler Verkehr auf den bayerischen Straßen. Wir wünschen weiterhin gute Fahrt.
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1: Fastboy aus Karstadt in Unterfranken.

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2: Knapp 3000 Einwohner zählt die Gemeinde Weißenstadt im Fichtelgebirge. Und die saßen garantiert alle vor dem Fernseher, als die Oberfränkin Jasmina Escher im Oktober 2024 bei einer Castingshow ihren großen Auftritt hatte. Mit mächtiger Stimme sang sie Stand Up von Cynthia Erivo.

0: Auch wenn die strenge Jury sie damals nicht ins Finale wählte, kennt ganz Deutschland seitdem die junge Weißenstädterin, die sich heute Mina nennt. Ihre tolle Stimme, so sagt sie, hat sie quasi in die Wiege gelegt bekommen.
1: Ich habe ja als Kind schon in Gummistiefeln und Windeln vorm Fernseher gestanden und bei Heidi ganz laut mitgesungen, erzählt mir meine Mama zumindest immer. Aber ja, danach bin ich ganz viel auf Stadtfesten aufgetreten und habe eigentlich immer nur Coversongs gesungen. Und seit letztem Jahr jetzt mache ich eigene Musik.
0: Mina ist eine ziemlich kreative Frau. In Nürnberg hat sie einige Zeit bei einem privaten Radiosender moderiert. Als Model stand sie immer wieder für Werbefilme vor der Kamera. Doch jetzt ist die Musik ihr Mittelpunkt, auch in der Freizeit.
1: Ich bin am Wochenende ganz oft auch in Nürnberg unterwegs, gehe zum Beispiel auch super gerne in Karaoke-Bars. Leute, ich sag's euch, Karaoke-Bars machen einfach anders Spaß, wenn man sich da die Seele aus dem Leib singt. Und wenn ich nicht in der Stadt bin ich natürlich bei mir zu Hause in Weißenstadt und genieße da die Ruhe. Also das finde ich auch so schön an Weißenstadt, weil dort gibt es Seen.

0: viele Wanderwege, eine richtig tolle Therme und da kann man sehr, sehr gut runterkommen von dem ganzen Alltagsstress.
1: Mit ihrer Debütsingle Bittersüß Discord hat sie sich zuerst bei Bayern 3 beworben. Eine Woche lang lief der Song daraufhin als Newcomer der Woche. Über ihre neue Single Mit der Zeit sagt Mina, es gehe um die Ungeduld, die wir manchmal uns selbst gegenüber haben und dabei die schönen Momente verpassen, die gerade um uns herum passieren. Und trotzdem hat Mina große Träume.
0: Natürlich will ich auf die großen Bühnen wie alle anderen Künstler irgendwann auch. Ich möchte den Leuten ins Gesicht schauen. Aber wie es mein Song so schön sagt, mit der Zeit Stück für Stück.
1: Mina, vorgestellt von Dagmar Golle.
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1: Nina aus Weißenstadt in Oberfranken. Mit der Zeit.
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1: Um 3 Uhr mit Ines Kunze. Die EU-Mitgliedstaaten stimmen heute über Änderungen für Fluggastrechte ab. Das Parlament hat schon zugestimmt. Was geplant ist, fasst Sarah Lopez zusammen.
2: Bei der Buchung soll zukünftig standardmäßig der Preis mit Handgepäck angezeigt werden, damit Reisende Preise besser vergleichen können. Eltern sollen für ihre Kinder unter 14 Jahren keine Gebühr mehr für eine Sitzplatzreservierung zahlen müssen, um nebeneinander zu sitzen. Außerdem sind Änderungen geplant, wenn ein Flug so viel Verspätung hat, dass Fluggäste Anspruch auf Entschädigung haben. Dann müssen die Fluggesellschaften laut der Reform innerhalb von 96 Stunden darüber informieren, welche Rechte die Reisenden haben und wie sie die geltend machen können.
1: Die EU-Außenminister treffen sich heute, um über verschiedene Krisen zu diskutieren. Ein Thema sind illegale Siedler im Westjordanland. Was für Maßnahmen im Raum stehen, dazu Sabrina Fritz.
3: Rund 500.000 israelische Familien sollen sich inzwischen im Westjordanland illegal angesiedelt haben. Viele von ihnen leben vom Verkauf landwirtschaftlicher Produkte wie Datteln, Trauben und Gemüse. Die EU-Kommission will die Exporte dieser Siedlerprodukte beschränken. Die Europäische Union ist der wichtigste Markt für diese Agrarprodukte. Der Vorschlag sieht vor, Produkte aus den illegalen Siedlungen zu kennzeichnen, sie mit Zöllen zu belegen oder die Einfuhr ganz zu verbieten.
1: Nach den neuen Angriffen der USA auf den Iran gibt es eine Reaktion aus Teheran. Das iranische Außenministerium bezeichnete die diplomatischen Anstrengungen der vergangenen Monate als zunichte gemacht. Die USA hatten eigenen Angaben zufolge den Iran angegriffen, um diesen dazu zu bringen, Handelsschiffe in der Straße von Hormuz friedlich passieren zu lassen. Der Iran hatte die Angriffe wiederum mit so wörtlich Einmischungen der USA in der Region begründet. Ursprünglich hatte gemäß des gemeinsamen Rahmenabkommens eine Waffenruhe gegolten. Bei dem Waldbrand im spanischen Andalusien hat sich die Zahl

0: der Todesopfer auf 13 erhöht. Das hat die Regionalregierung mitgeteilt. Das Feuer breite sich inzwischen nicht weiter aus. Rund 500 Feuerwehrleute, Soldaten und weitere Helfer seien im Einsatz, um den Brand unter Kontrolle zu bringen. Auslöser soll eine kaputte Stromleitung gewesen sein. Dito ist das Spiel des Jahres 2026. Das hat die Kritikerjury am Abend in Berlin bekannt gegeben. In dem Begriffsspiel geht es darum, Assoziationen der Mitspieler zu erahnen. Die Jury lobt, dass man dadurch seine Mitspieler besser kennenlernen könne. Der Preis für das beste Kinderspiel ging an die Insel der Mookies. Und das Wetter in Deutschland. In der Nacht mal wolkig, mal klar, im Nordwesten Hochnebel, Tiefstwerte 21 bis 11 Grad. Am Tag kann es im Nordosten und Osten mal regnen oder gewittern, ansonsten bleibt es sonnig und trocken bei maximal 19 bis 36 Grad. Die Zeit, das ist 3.03 Uhr.
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2: Normaler Verkehr auf den bayerischen Straßen. Wir wünschen weiterhin gute Fahrt.
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2: Was haben Oasis, The Beach Boys und die Kelly Family gemeinsam? Alle sind Geschwisterbands. Auch Jakob und Matti Bruckner aus dem Chiemgau sind Brüder und auf der Bühne ein eingeschworenes Team. Ihr Vater, ein Musiklehrer, weckte ihr Interesse, Instrumente zu lernen. 2017 legten sie los mit folkiger Lagerfeuermusik und unter dem Familiennamen

0: Ich habe ja vorher als Jakob Bruckner Musik gemacht, aber da war der Matti auch schon immer der Gitarrist. Also wir hatten das erste Konzert zusammen und dann habe ich auch nie ohne ihn gespielt. Und dann war es irgendwie, haben wir dann glaube ich schon so an die 100 Konzerte runtergerissen gehabt und wir haben dann ganz oft auch nur zu zweit gespielt ohne Band. Und dann war auf der Bühne, habe ich immer gesagt, hey, ich bin Jakob Bruckner und das ist meine fantastische Band, mein Bruder Matti. Und es war irgendwie so lang, wir können einfach so sagen, hey, wir sind Bruckner. So.
1: Und Bruckner kommen an. 2 Jahre später spielen sie bereits beim Reeperbahn-Festival in Hamburg. Und eine große Plattenfirma klopft an. Im Sommer 2020 erscheint ihr erstes Album hier und landet prompt im oberen Drittel der Albumcharts. Und das mit einem völlig neuen, poppigen Sound.
2: Da standen ein paar Synthies rum und wir haben einfach mal drauf losgetippt. Und
3: es war schon auch so ein bisschen eine bewusste Überlegung. Ne? Also wir wollten schon mehr weiter weg von diesem Singer-Songwriter-Sound und wollten auch ein bisschen anders wahrgenommen werden und ein bisschen dreckiger werden. Und so. Und ich glaube, es hat ziemlich gut funktioniert mit der Platte.
4: Wir sind auf alle Fälle dreckiger geworden.
3: Genau. Auf jeden Fall weniger. 3 Männer, 2 Monate in einem Raum, wir sind definitiv genau.
4: Oh Gott, mal das
1: Album Nummer 2, Zerrissen, geht in die Charts. Mit Songs, in denen sie ihre Bandkrise während Corona verarbeiten. Keine Konzerte, nur Musik auf Social Media. Darauf hatten Jakob und Matti eigentlich keine Lust. Zum Glück sind diese Zeiten aber vorbei. Heute leben die Bruckner-Brüder in einer 5er-WG südlich von München. Trotz vieler Konzerte in deutschen Metropolen zieht es sie auch immer wieder in den Chiemgau.
0: Es klingt so ein bisschen cheesy, konservativ, aber keine Ahnung. Wir haben so geile Bergen und Seen, wir sind damit aufgewachsen irgendwie. Wenn man es dann mal lang genug nicht hat, dann vermisst man es schon krass. Und wenn man dann heimkommt und so ein paar Tage irgendwie mit den Mountainbikes rumheizt und an der frischen Luft ist und dann wieder so merkt, wie man wieder so offen wird und emotional, dann checkt man halt, wie wichtig das ist für inneren Frieden und mentale Gesundheit.
1: Im Herbst gehen Bruckner wieder auf Tour. In der Zwischenzeit können wir ihre neue Single in Dauerschleife hören. Gute Dinge ist ein positiver Song mit ordentlich Tempo und ein Mutmacher in schwierigen Zeiten. Bruckner, ein Tipp von Dagmar Golle.
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1: 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Gute Dinge.
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1: Normaler Verkehr auf den bayerischen Straßen. Wir wünschen weiterhin gute Fahrt.
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1: Olivia Rodrigo, Drop Dead.

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2: Wahrscheinlich stellt ihr euch auch so ein bisschen die Frage, wenn ihr Ausflüge machen wollt am Wochenende. Wohin eigentlich bei dieser Hitze? Naja, ein paar kühle Ausflugsziele wären da ja eigentlich eine ganz geile Idee. Also einen kühlen Ausflugsort für euch hat zum Beispiel der Maximilian aus Essingen. Das ist im Altmühltal.
3: Ja, bei dem heißen Wetter draußen, der Erfrischung sucht, der kann gerne mit der ganzen Familie zu uns in die Tropfsteinhöhle Schulerloch kommen. Wir haben nämlich konstant 9 Grad in der Höhle und das ist jetzt aktuell wirklich sehr angenehm. Ein Highlight in jeder Führung ist unser Höhlenkino, bei der die komplette Höhlengeschichte auf die Wand projiziert wird.
2: Also es ist wirklich sehr angenehm kühl, bin da selber auch schon gewesen. Außerdem ist es auch schön kühl im Salzbergwerk, gell? In Berchtesgaden, da hat es angenehme 12 Grad zum Beispiel, für Kinder auch immer ein super, super spannender Ausflug. Oder ihr wandert durch die Klamm, also entweder in Oberstdorf, die Breitnachklamm, oder bei Garmisch, die Partnachklamm, ist schön gerade, schön kühl, ab und zu tropft's. Und der Ritchie aus Nürnberg hat auch noch eine Idee für euch, und zwar die sogenannten Felsengänge.
4: Also wir haben da unten konstante Temperatur von 13 Grad über den Sommer hinweg, also aktuell definitiv eine der coolsten Touren. Also quasi von einem Airfryer direkt ins Kühlfach geht. Ansonsten spannende Geschichte rund um Nürnberg und um die Geschichte des Bieres.
2: Natürlich, weil da unten werden nämlich auch Fässer gelagert. Also, wenn ihr noch mehr wunderbare, frische Ausflugstipps haben wollt, ihr Lieben, dann checkt mal bayern3.de. Da haben wir wirklich ein paar Sachen für euch zusammengestellt.
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2: Um 4 Uhr mit Ines Kunze. Die EU-Außenminister treffen sich heute, um über verschiedene Krisen zu diskutieren. Etwa über den Krieg in der Ukraine und die erneut angespannte Lage zwischen den USA und dem Iran. Ein weiteres Thema sind illegale Siedler im Westjordanland. Die EU-Kommission will etwa die Exporte von Agrarprodukten aus dem Siedlergebiet beschränken. Der Angriffskrieg ist auch bei der Koalition der Willigen heute Thema. Die trifft sich, um über die weitere Unterstützung des Landes zu beraten. 25 Staats- und Regierungschefs sollen in Paris zusammengebracht werden, darunter Bundeskanzler Merz und der ukrainische Präsident Zelensky. Aus Paris berichtet Kai Rienecker.
3: Gastgeber Emmanuel Macron zieht protokollarisch alle Register. Das Treffen dieser sogenannten Koalition der Willigen findet im Invalidendom an der Grabstätte Napoleon statt. Nach einer Pressekonferenz lädt der französische Präsident zum Abendessen in den Élysée-Palast. Am Dienstag werden die eingeladenen Staats- und Regierungschefs an der traditionellen Militärparade aus Anlass des französischen Nationalfeiertages, dem 14. Juli, teilnehmen. Im Élysée-Palast heißt es eine für die Ukraine günstige Dynamik an der Front, sowie die Signale der Einheit des G7-Gipfels von Evian und des jüngsten NATO-Gipfels sollten genutzt werden, um einem Waffenstillstand und Verhandlungen mit Russland näher zu kommen.
2: Die EU-Mitgliedstaaten stimmen heute über Änderungen für Fluggastrechte ab. Das Parlament hat schon zugestimmt. Was geplant ist, fasst Sarah Lopez zusammen.
4: Bei der Buchung soll zukünftig standardmäßig der Preis mit Handgepäck angezeigt werden, damit Reisende Preise besser vergleichen können. Eltern sollen für ihre Kinder unter 14 Jahren keine Gebühr mehr für eine Sitzplatzreservierung zahlen müssen, um nebeneinander zu sitzen. Außerdem sind Änderungen geplant, wenn ein Flug so viel Verspätung hat, dass Fluggäste Anspruch auf Entschädigung haben. Dann müssen die Fluggesellschaften laut der Reform innerhalb von 96 Stunden darüber informieren, welche Rechte die Reisenden haben und wie sie die geltend machen können.
2: Beim Tennisturnier in Wimbledon hat Tennisspieler Alexander Zverev den Titel knapp verpasst. Er musste sich im Finale dem Weltranglisten-Ersten Jannik Sinner geschlagen geben. Für das Spiel war Bundeskanzler Merz angereist, um Zverev persönlich zu unterstützen.
5: Er ist nach dem Match in die Umkleide gekommen. Wir haben ein paar Worte miteinander geredet. War schön, dass er da war.
2: Zverev hatte gegen Sinner in 4 Sätzen mit 7:6, 6:7, 3:6 und 4:6 verloren. Das Wetter in Deutschland. Heute kann es im Nordosten und Osten regnen.

0: und gewittrig werden. Im Rest des Landes bleibt es sonnig und trocken. Am heißesten wird es im Südwesten mit maximal 36 Grad in Speyer. Schlusslich bilden die Inseln mit maximal 19 Grad auf Sylt, Fehmarn und Borkum. Und das waren die Nachrichten. Die Zeit, das ist 4.03 Uhr.
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2: Normaler Verkehr auf den bayerischen Straßen. Wir wünschen weiterhin gute Fahrt.
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1: Nico Santos, Why Don't

ist wieder Zeit für einen kurzen Flashback. Denn dieser Song ist immer noch geil. Immer noch, immer noch.

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2: Es gibt nämlich diesen einen Ort hier in Bayern, wo Ventilatoren ständig im Drehzahlbegrenzer hängen und Klimaanlagen um Gnade winseln. Das ist Kitzingen in Unterfranken. Jedes Jahr purzeln da nicht nur die bayerischen Hitzerekorde, sondern deutschlandweit gibt es jede Menge Hitze.
3: Dass hier so die Hitze tagsüber drin hängt, ist natürlich schon besonders. Also wenn hier auch alles versiegelt ist, dann ist das natürlich noch mal intensiver. Da Eis zwischen, viel trinken, leicht anziehen, Schatten.
2: Ja, anders hilft's nicht. 2015 gab es nämlich an der Messstation des Deutschen Wetterdienstes in Kitzingen 40,3 Grad Celsius und das war bisher absoluter Rekord. Viele befürchten, es könnte noch ein bisschen heißer werden. Aber warum wird es eigentlich ausgerechnet in Kitzingen immer derartig heiß? Wir haben Thomas Michelsen gefragt. Der kümmert sich um die Kitzinger Messstation. Die steht praktischerweise im Garten seiner Mutter.
4: Wir sind hier in so einem Kessel drin. Der Regen bleibt häufig schon im Spessart hängen und kommt hier nicht mehr so an. Das heißt,

0: ist auch relativ trocken. Man sieht, das Erdreich ist völlig ausgetrocknet. Ne? Wir dürfen natürlich auch nicht bewässern oder irgendwas machen. Das soll ja so natürlich bleiben. Und dann kommen genau solche Bedingungen, Sonneneinstrahlung, Windstille.
1: Ja, und zack, hast du dann Temperaturen über 40 Grad. Es ist absolut irre. Bin sehr gespannt, ob es dieses Jahr wieder Hitzerekorde geben wird. Die Frage ist, ob man sich da in Kitzingen drüber freut und sagt, hey Kitzingen, 41 Grad!
2: Yeah. 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
1: Normaler Verkehr auf den bayerischen Straßen. Wir wünschen weiterhin gute Fahrt.
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2: München hat eine neue starke Stimme. Und Bayern 3 hat sie entdeckt. Ihr Name Wings.

0: obwohl sie als Kind einen ganz anderen Berufstraum hatte.
1: Eigentlich wollte ich tatsächlich immer Olympiaturnerin werden. Und dann hatte ich meinen Unfall und hatte als kleines Kind so viele wilde Gefühle, mit denen ich nicht umgehen konnte, und habe dann gesungen und habe darin so viel Halt gefunden, dass ich so zur Musik gekommen bin.
0: Eine goldrichtige Entscheidung. Heute ist Melly, wie Wings im richtigen Leben heißt, 22 Jahre. Sie möchte Songs schreiben, die, Zitat, mit den Menschen etwas machen. In jedem meiner Songs steckt ein Teil von mir drin, sagt sie. Meine tiefsten Wunden, meine ehrlichsten Gedanken. Genau das erklärt auch ihren Künstlernamen Wings, die Flügel.
1: Mein Name Wings kommt daher, ich bin jetzt 22, also ich bin echt noch jung und kann aber Ewigkeiten darüber reden, wie viel mir schon in meinem Leben passiert ist. Ich bin schon super oft auf die Fresse gefallen, aber genau aus dem Grund musste ich auch irgendwann fliegen lernen und daher kommt der Name.
0: Die Musik hilft Wings auch, ihre Legasthenie zu überwinden. Und?
1: Dass ich jetzt bei Bayern 3 gespielt werde, ist natürlich so surreal, weil ich als kleines Kind, als wir in Urlaub gefahren sind im Auto, einfach immer schon Bayern 3 lief und wir dazu gesungen haben. Und jetzt höre ich einfach meinen eigenen Song da dran. Das ist einfach nur komplett verrückt.
0: Und so klingt ihre erste Single, Fuck It Up.

0: fuck it up. Ja, da geht es darum, dass ich Liebe will und ich will Nähe, aber ich kann sie einfach nicht zulassen. Ich habe in meiner toxischen Beziehung irgendwie gelernt, dass ich das Problem bin und habe so oft gehört, dass ich es selbst geglaubt habe. Und mittlerweile möchte ich einfach niemanden mehr an mich ranlassen, weil ich Angst habe, es zu verkacken.
1: Wings will ihre Emotionen mit dem Publikum teilen. Herausgekommen ist eine traumhaft schöne Ballade, die Wings garantiert eine große Fangemeinde bescheren wird. Wings, ein Musiktipp von Dagmar Golle.
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0: Guten Morgen. 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
2: Und hier kommen die Top-Themen.
3: Die Tabaksteuer soll deutlich erhöht werden und Zverev verliert das Wimbledon-Finale.
2: Wir haben es 5 Uhr und hier ist für euch Holger August.
3: Guten Morgen. Die Tabaksteuer soll steigen, soweit ist das schon bekannt. Nun aber heißt es, die Regierung will die Steuer stärker erhöhen als bisher geplant. So steht es in einer Formulierungshilfe des Finanzministeriums für die Fraktionen der Koalition. Das Redaktionsnetzwerk Deutschland zitiert daraus heute früh. Simon Lauchs.
4: Bis zum Jahr 2030 soll der Preis für eine Packung Zigaretten schrittweise auf 11,78 Euro steigen. Das wären etwa 40 Cent mehr als bisher vorgesehen. Aus Regierungskreisen heißt es laut dem Bericht, die Anhebung dient nicht nur der Haushaltskonsolidierung, sondern auch dem Schutz der öffentlichen Gesundheit. Konkret soll der Tabaksteueranteil von aktuell rund 4 Euro in den kommenden Jahren auf 6,19 Euro klettern.
3: Die nächste Hitzewelle naht. Auf Baustellen werden Sonnenschirme aufgestellt, etwa in Aschaffenburg beim Stromnetzausbau. Auch startet da die Müllabfuhr eine Stunde früher als sonst. Auch wenn überall Wassersparen angemahnt wird, das Wasser wird nicht knapp, beruhigt das Landesamt für Umwelt in Augsburg. Aber die Lage werde beobachtet, denn die Grundwasserstände seien niedrig. In Frankreich mussten wieder wegen der Hitzewelle 3 Atomreaktoren heruntergefahren werden. 7 weitere Reaktoren wurden gedrosselt. Die US-Armee hat die 4. Angriffswelle auf Ziele in Iran innerhalb weniger Tage gestartet. Die Angriffe richteten sich nach amerikanischen Angaben gegen Raketenstellungen, die Luftabwehr und Schiffe der Revolutionsgarden, um, wie es heißt, Angriffe auf Schiffe in der Straße von Hormuz zu verhindern. Die Ölpreise sind deswegen erneut gestiegen. Auf den Straßen, Radelwegen und in den Wäldern sind immer mehr E-Bikes unterwegs. Immer wieder passieren damit schwere Unfälle, gleich 2 am Wochenende im Kreis Schwandorf.
5: Ein 67-Jähriger ist in Dieterskirchen im Kreis Schwandorf gestern Morgen mit seinem Pedelec offenbar allein beteiligt zu Fall gekommen. Passanten verständigten die Rettungskräfte und leisteten erste Hilfe. Kurze Zeit später starb der Mann allerdings vor Ort. Bereits in der Nacht auf Sonntag ist ein E-Bike-Fahrer kurz vor Teuplitz im Kreis Schwandorf schwer verletzt gefunden worden. Zeugen entdeckten den 75-jährigen Pedelec-Fahrer benommen auf einer Straße liegend an einem Kreisverkehr. Er kam ins Krankenhaus. Corinna Ballweg, Bayern 3, BR Oberpfalz.
3: Alexander Zverev hat das Tennisfinale in Wimbledon verloren gegen den Ersten der Weltrangliste Jannik Sinner aus Südtirol. Zverev konnte nur den ersten Satz gewinnen. Der letzte deutsche Sieg in Wimbledon liegt schon 35 Jahre zurück. Damals gewann Michael Stich den Klassiker.
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2: Das geht kurz und knapp. Sonne, Sonne, Sonne heute. Außer ein paar Quellwölkchen, nichts in Sicht. 28 bis super heiße 35 Grad.
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2: Mit einer Meldung: B173 Kronach nach Lichtenfels. Zwischen Trieb und Lichtenfels Ost in beiden Richtungen eine Sperre nach einem Unfall mit einem LKW. Wenn es geht, empfehlen wir euch, das Gebiet weiträumig zu umfahren. Kommt uns gut an.
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2: Heute ohne Sebastian im Studio und dafür mit Lucenzo und Don Omar, Danza Kuduro. Starten wir doch rein in diese dritte Woche vor den Sommerferien.

0: und ganz viel Gefühl. Geht's rein in diesen Montag um die frühe Uhrzeit um
1: 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Der 5 Uhr Club.
0: An so einem schönen Tag, da kommen noch viel leichter aus dem Bett und dann auch noch zusammen, wir alle zusammen. Die Sandra aus Kempten, die ist jedes Wochenende, auch jetzt wieder die letzten Tage, eure Rettung in der Freibad-Pommes-Hungernot gewesen. Weil Sandra, welchen Kindheitstraumjob hast du?
2: Weil ich einen wunderschönen kleinen Badekiosk am Schwaltenmeier habe, am schönsten Ort im Allgäu. Mhm. Und ich darf leider was in der Buchhaltung nachtragen. Aber ich freue mich auf die Badegäste, ich freue mich auf Kinder, die Eis kaufen und sich einfach freuen.
0: Was ist so, da freut man sich schon um 10 nach 5 drauf. Ist doch super. Haben auch noch das perfekte Badewetter diese Woche. Und was ist mit euch? Warum seid ihr schon wach um diese Uhrzeit? Schickt uns gerne eine Sprachnachricht hierher ins Studio zu Bayern 3.

Wer macht noch mit beim Tippspiel? Wer hat vergessen, die letzten 20 Spiele zu tippen? Schön, dass ihr dabei seid hier Bayern 3 am Montagmorgen. Und jetzt steht das Halbfinale bei der WM. Argentinien versus England. Argentinien hat noch die Schweiz rausgekickt, England, Norwegen. Und es gibt immer so ein paar lustige Geschichten, so neben der WM, was damit so ein bisschen zu tun hat. Und bei England, Norwegen, klar,

große Rivalität. Und es ging um viel. Aber es ist sehr lustig, was sich da zwei Airlines, Flug-Airlines ausgedacht haben. Und zwar gab es eine Wette zwischen der norwegischen Fluglinie Norwegian und British Airways. Und die haben gesagt, okay, also wenn Norwegen gewinnt, dann müssen die Briten ihr Instagram-Profil für einen Tag lang ins norwegische Logo ändern. Und halt auch umgekehrt. Ja, und dann hat Jude Bellingham England den Sieg beschert. Also neues Logo der Norwegian Airline, das Logo von der British Airline. Und der Satz, 90 Minuten lang Rivalen, Freunde für immer, haben sie geschrieben. Oh, nett, oder? Jetzt freuen wir uns auf morgen. Frankreich, Spanien und am Mittwoch Argentinien, England und Sonntag dann das große Finale. Harry Styles gibt's jetzt. As it was in Bayern 3. Gleich 20 Minuten nach 5. Guten Morgen.

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1: Das ist heute wichtig.
2: EU-Abstimmung, das ändert sich beim Fliegen und 10.000 Hitzetote in der EU.
1: 5:30 haben wir's und hier ist für euch Holger August.
2: Guten Morgen. Die EU-Mitgliedstaaten stimmen heute über Änderungen der Fluggastrechte ab. Das Parlament hat schon zugestimmt. Die Entschädigungen bei längeren Verspätungen oder sogar Ausfällen bleiben in etwa wie bisher. Sarah Lopez in Brüssel, was ist neu?
3: Zum Beispiel bei der Buchung, da soll zukünftig der Preis mit Handgepäck angezeigt werden, damit Reisende besser vergleichen können. Und für Familien ändert sich außerdem etwas. Die sollen nämlich keine Sitzplatzgebühr für Kinder unter 14 Jahren mehr bezahlen müssen, damit die Kinder neben den Eltern sitzen können. Und wer sich bei der Buchung beim eigenen Namen vertippt, also da zum Beispiel zwei Buchstaben vertauscht, der soll das kostenlos korrigieren lassen können.
2: Raucher sollen zusätzliches Geld in die Staatskassen blasen. Das Finanzministerium will die Tabaksteuer stärker erhöhen als bisher vorgesehen. Das geht aus einer sogenannten Formulierungshilfe des Finanzministeriums für die Koalitionsfraktionen hervor. Sie liegt dem Redaktionsnetzwerk Deutschland vor. Bis 2030 soll demnach der Preis für eine Packung Zigaretten schrittweise auf 11,78 Euro steigen. Das wären etwa 40 Cent mehr als geplant. Der Steueranteil würde dann auf 6,19 Euro klettern. Bisher sind es rund 4 Euro. Wieder steht uns eine ziemlich heiße Woche bevor. Eine Auswertung der EU-Gesundheitsbehörde zeigt, die große Hitzewelle in Westeuropa Ende Juni hat mehr als 10.000 Menschen das Leben gekostet. Die Mehrheit war über 65 Jahre alt. Die hohen Temperaturen verschlimmerten Herz-Kreislauf- und Atemwegserkrankungen, insbesondere bei älteren Menschen, heißt es. Nach Erding in Oberbayern, da hat die Polizei einen Unfallflüchtigen in einer waghalsigen Aktion vor einem Hausdach geholt. Der 32-Jährige war dahin geflüchtet. Zuvor hatte er betrunken ein Auto auf einem Supermarktparkplatz angefahren. Tobias Bönt im BR-Studio Oberbayern.
4: Als die Beamten den 32-Jährigen auf dem Dach erreichten, war der nicht ansprechbar und begann allmählich vom Dach zu rutschen. Erst als er schon bis zur Hüfte über der Dachkante hing, bekamen die Polizeikräfte ihn zu greifen. Dabei lagen zwei Beamte auf dem Dach und wurden von insgesamt drei Kollegen an den Beinen gesichert. Mit vereinten Kräften gelang es, dem Bewusstlosen durch das Dachfenster zurück in die Wohnung zu ziehen. Sein Führerschein wurde noch vor Ort sichergestellt.
2: Hochdruckgebiete haben Namen, Tiefs auch, da wechselt das Geschlecht von Jahr zu Jahr. Auch Tunnelbohrer haben Namen, die sind immer weiblich. Die Tunnelbohrmaschine für die zweite S-Bahn-Stammstrecke in München soll Donna Marie, Anna oder Martha heißen. Mehr als 1000 Vorschläge gab's. Darüber kann man ab heute abstimmen. Mehr Nachrichten aus allen bayerischen Regionen gibt es immer auf bayern3.de.
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1: Die Donna Marie finde ich aber auch ganz süß. Sonne, Sonne, Sonne kriegen wir heute im Park. Quellwölkchen sind unterwegs. Ansonsten haben wir heute wirklich in den meisten Teilen Bayerns einfach strahlend blauen Himmel mit Sonne. Topwerte heute auch wieder super heiß, 28 bis 35 Grad.
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1: Vorsicht auf der A6 Nürnberg in Richtung Heilbronn zwischen Lichtenau und Ansbach. Da liegen mehrere Metallteile auf der Fahrbahn. Die A73 Bamberg in Richtung Nürnberg zwischen Forchheim Süd und Beiersdorf Nord. Ein Unfall, zwei Spuren sind blockiert. Und die B173 Kronach Lichtenfels zwischen Trieb und Lichtenfels Ost in beiden Richtungen. Eine Sperre, da hat es einen Unfall mit einem LKW gegeben. Wir empfehlen euch, das Gebiet weiträumig zu umfahren. Kommt's gut an!
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1: Hey, guten Morgen.

0: Was war das, Leute, bitte für ein schönes Sommerwochenende? Es wurde gechillt im schönsten Bundesland der Welt und es wurde auch gefeiert. 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
0: Und genau diese Sommer auch. Vibes, die nehmen wir doch am besten gleich mit in diesen Montag, in die komplette neue Woche. Da steht sich's gleich viel besser auf. 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
1: Um 6:12. Gleich gibt's Pitbull und oh mein Gott, ist das witzig. Seit ein paar Jahren gibt's so einen Hype, dass die Menschen sich zu Pitbull-Konzerten verkleiden als Pitbull. Also nicht wie der Hund, sondern wie der Typ, sprich weißes Hemd, schwarze Krawatte und Glatze. Die hat er nämlich, der Pitbull. Also ziehen sich immer alle so Latexkappen auf. Das sieht wirklich ein bisschen crazy aus. Und jetzt am Wochenende wollten Fans in London einen Weltrekord aufstellen. Den Weltrekord mit den meisten Menschen mit Latexkappen. Ja, das gibt's. Und dafür musste auch Pitbull eine Glatzenkappe aufziehen, obwohl er doch eine Glatze hat. Und dann kam der spannende Moment, an dem es verkündet wurde, Weltrekord aufgestellt, ja oder nein. Jawohl! Wie viele Menschen freuen sich da? Es waren 22.141 Menschen mit Glatzenkappe. Das ist wirklich, ich find's super witzig. So, danach gab's natürlich noch ein Hammerkonzert im Londoner Hyde Park. Also rundum gelungener Abend. Und hier ist er jetzt für euch, Pitbull, Mr. Worldwide, mit Glatze und Latexkappe in Bayern 3 und mit J-Lo.

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1: Taylor Swift.

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2: Gleich geht's weiter im Bayerns Hitradio Nummer 1 mit Purple Disco Machine und Tame Impala. Dracula, das haben wir für euch und vieles mehr. Bei uns gibt's wie immer alle Hits von heute und natürlich auch alles, was aktuell so los ist in Bayern und der Welt.
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2: Das ist heute wichtig.
3: EU, Vorschläge für Social Media, Altersgrenze und welche Steuer die Regierung deutlich anheben will.
2: 6 Uhr haben wir's und hier ist für euch wie gewohnt Holger August.
3: Guten Morgen. Seit Monaten wird hier in Deutschland über eine Altersgrenze für die sozialen Medien, also Instagram, TikTok oder Snapchat, diskutiert. Konkrete Pläne gibt es schon in Frankreich, Dänemark und Schweden. Ein Expertenteam übergibt heute EU-Kommissionspräsidentin von der Leyen eine Einschätzung, wie soziale Medien auf Kinder und Jugendliche wirken, was Verbote bringen.
4: Die heutigen Empfehlungen sind nicht bindend. Es liegt an den einzelnen EU-Staaten, ein konkretes Mindestalter für die Nutzung der Plattformen festzulegen. Die EU-Kommission hat aber zuletzt auch vor einer Zersplitterung in nationale Systeme gewarnt. Aus gutem Grund. Denn wer digitale Altersgrenzen auch technisch durchsetzen will, kommt um die großen Online-Plattformen kaum herum. Und TikTok, Instagram und Co. zusätzliche Pflichten aufzuerlegen, wie sich zum Beispiel auf eine technische Altersverifikation einzulassen, das ist alleinige Zuständigkeit der EU-Kommission. Aus Brüssel, Katrin Schmitz.
3: Jeder Dritte in Deutschland leidet unter der Hitze. Die meisten fühlen sich müde und abgeschlagen. Viele hatten bei der letzten Hitzewelle im Juni Kreislaufbeschwerden oder Kopfschmerzen. Das hat eine Studie für die DAK ergeben. Nun naht die nächste Hitzewelle. In Aschaffenburg zum Beispiel fährt die Müllabfuhr eine Stunde früher los als sonst. Das Landesamt für Umwelt in Augsburg beobachtet die Grundwasserstände. Noch sei Wasser nicht knapp, aber Sparen sei trotzdem angeraten. Die Bundesregierung will die Tabaksteuer stärker erhöhen als geplant. Eine Packung Zigaretten soll bis 2030 fast 12 Euro kosten, nochmal 40 Cent mehr als eigentlich vorgesehen. Aktuell kostet sie etwa 8 Euro. Das Redaktionsnetzwerk Deutschland berichtet das und beruft sich auf Angaben aus dem Finanzministerium. Mit den Mehreinnahmen sollen unter anderem Haushaltslöcher gestopft werden. Wieder haben die USA Iran angegriffen. Vom US-Militär hieß es, man wolle so verhindern, dass Iran Handelsschiffe in der Straße von Hormuz attackiert. Gisela Vormer.
5: Nach Medienberichten richteten sich die jüngsten US-Attacken gegen Raketenstellungen und Anlagen zur Luftabwehr sowie gegen Schiffe der iranischen Revolutionsgarden. Es ist bereits die vierte Angriffswelle der USA, seit die Feindseligkeiten in der vergangenen Woche wieder aufflammten. UN-Generalsekretär Guterres schrieb auf der Plattform X, er sei zutiefst besorgt über die erhebliche Eskalation. Er rief beide Seiten auf, sofort wieder Verhandlungen aufzunehmen.
3: Tennis. Alexander Zverev hat das Finale von Wimbledon verloren. Der Hamburger unterlag Titelverteidiger Jannik Sinner in 4 Sätzen. Zverev kletterte in der Weltrangliste jetzt vom 3. auf den 2. Platz. Vorne steht der Südtiroler Sinner.
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2: 28 bis 35 Grad kriegen wir heute und am heißesten wird es am Untermain in Unterfranken. Vielleicht ziehen mal ein paar Schleierwölkchen durch, das war es aber auch schon mit Schatten von oben. Ab morgen wird es schwüler und da kann es auch mal einen Gewitterschauer geben. Und am Mittwoch bleiben die Gewitter im Süden Bayerns, im Norden bleibt es trocken und es bleibt erstmal generell ordentlich heiß mit 25 bis 33 Grad.
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2: A73 Bamberg in Richtung Nürnberg zwischen Forchheim Süd und Beiersdorf Nord. Da hat es einen Unfall gegeben. 2 Spuren sind blockiert, 4 Kilometer Stau. Da dauert es gerade eine halbe Stunde länger, sagt der Bayern 3 Stauzeitrechner. Und die B173 Kronach-Lichtenfels zwischen Trieb und Lichtenfels Ost in beiden Richtungen eine Sperre nach einem LKW-Unfall. Wir empfehlen euch, wenn es geht, das Gebiet weiträumig zu umfahren. Kommt gut an!
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2: Sebastian heute nicht da, deswegen die Steffi-Hälfte vor euch im Studio. Und stellt euch vor, ihr trennt euch, weil ihr betrogen wurdet. Schreibt einen Song und 20 Jahre später grölt in die ganze Welt auf Partys mit. So geht's Brandon Flowers von The Killers. Der Song heißt Mr. Brightside.

0: Montagmorgen, wir starten rein in eine neue Woche hier in Bayern 3. Und wir lieben es sehr, wenn ihr Textstellen in den Hits entdeckt, die so nie gesungen wurden. Bayern 3 Verhörhammer. Heute hat einen der Olli aus Kelheim entdeckt.
1: Bei dem Song Bangarang von Skrillex. Hey, ab der 10. Sekunde immer, sagst du immer wurscht, wo er ist.
0: Okay, das ist schon mal ein ziemlich cooler Song, Olli. Danke, dass du den gehört hast. Das ist ganz gut zum Wachwerden. Und da steckt drin, sag's der Oma Wurst, wo er ist. Das wollen wir uns mal anhören. Sag's der Oma Wurst, wo er ist. Sag's der Oma Wurst, wo er ist. Sag's der Oma Wurst, wo er ist. Geil. Sag's der Oma Wurst, wo er ist. Sag's der Oma Wurst, wo er ist. Liebe ich sehr. Olli, das ist ein sehr geiler Verhörhammer. Wenn ihr auch sowas habt, dass ihr sagt, ich höre da in so einem Song immer was Deutsches, das eigentlich so nicht gesungen wurde, schickt's uns gerne jederzeit her damit ins Studio hierher zu Bayern 3. Sweet.

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1: Tame Impala und Jenny von Blackpink. Dracula.

Dracula. Geht's rein in die neue Woche. Tame Impala und Jenny, was für eine coole Nummer hier in Bayern 3. 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
9: Hier kommen die Top-Themen.
10: Tabaksteuer, Rauchen wird immer teurer und Handelsstreik in Mittelfranken.
9: Wir haben es 6:30 und hier ist für euch Holger August.
10: Guten Morgen. Die Tabaksteuer soll deutlicher steigen als bisher geplant. So steht's in einer Formulierungshilfe des Finanzministeriums für die Fraktionen der Koalition. Das Redaktionsnetzwerk Deutschland zitiert daraus heute früh Simeon Laux.
11: Bis zum Jahr 2030 soll der Preis für eine Packung Zigaretten schrittweise auf 11,78 Euro steigen. Das wären etwa 40 Cent mehr als bisher vorgesehen. Aus Regierungskreisen heißt es laut dem Bericht, die Anhebung dient nicht nur der Haushaltskonsolidierung, sondern auch dem Schutz der öffentlichen Gesundheit. Konkret soll der Tabaksteueranteil von aktuell rund 4 Euro in den kommenden Jahren auf 6,19 Euro klettern.
10: Die EU steht heute gleich doppelt im Blickpunkt. Minister der Staaten stimmen über die Fluggastrechte ab. Die Entschädigungen bleiben, die Airlines müssen aber von sich aus bei Verspätungen und Ausfälle darauf aufmerksam machen. Außerdem können Plätze für Kinder neben den Eltern ohne Gebühr gebucht werden. Und dann übergeben Experten einen Bericht über Altersgrenzen für soziale Medien an Kommissionspräsidentin von der Leyen. In Mittelfranken könnte Shopping heute schwerer sein, etwa bei H&M, Zara, Kaufhof oder Ikea. Verdi hat nämlich die Beschäftigten im Einzel- und Großhandel erneut zum Streik aufgerufen. Auf dem Nürnberger Kornmarkt findet am Vormittag eine Aktion statt. Der Kampf um die Straße von Hormus lässt den Konflikt zwischen den USA und Iran weiter eskalieren. Auch vergangene Nacht griff das US-Militär Ziele in Iran an. Aus den USA berichtet Martin Ganselmeier.
12: Nach Angaben von US-Medien richteten sich die Angriffe gegen iranische Raketenstellungen, Anlagen zur Luftabwehr und Boote der iranischen Revolutionsgarden. Jedes Mal, wenn Iran uns angreift, schlagen wir 20 Mal so stark zurück, drohte US-Präsident Trump. Er widersprach auch iranischen Angaben, wonach die Durchfahrt durch die Meerenge bis auf Weiteres verboten sei. Die Straße von Hormuz ist für die Schifffahrt offen, betonte Trump.
10: Das Wichtigste vom Sport heute früh. Radsport bei der Tour de France ist Ruhetag. Die Etappe gestern wurde wegen der Hitze verkürzt. Gewonnen hat sie Mathieu van der Poel. Spitzenreiter bleibt Tadej Pogacar. Im Zielbereich verletzte ein Presseauto mehrere Menschen. Es hat eine Absperrung durchbrochen. Und Tennis. Alexander Zverev hat das Finale in Wimbledon verloren gegen den Südtiroler Sinner in 4 Sätzen.
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9: Am heißesten wird es heute am Main in Unterfranken. Da kann man schon mal die Ventilatoren einpacken. Da werden es heute bis zu 35 Grad. Und auch im Rest Bayern sind wir so zwischen 28 und 35 Grad. Ein paar Schleierwölkchen gibt es heute. Das war's. Erstmal Regen ist heute nicht in Sicht. Erst morgen, da kann es mal einen Gewitterschauer geben. Also Schauer mögen wir ja gerne, aber Gewitter muss eigentlich nicht unbedingt sein. Kriegen wir aber morgen. Und am Mittwoch bleiben die Gewitter dann im Süden Bayerns. Im Norden bleibt es dann trocken. Und es bleibt erstmal ordentlich heiß. Jeden Tag so mit 25 bis 33 Grad.
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9: A9 Nürnberg in Richtung Berlin. Zwischen Talbrücke, Schneitach und Hormersdorf. Da hat es einen Unfall gegeben. A73 Bamberg Richtung Nürnberg. Zwischen Feuchheim Süd und Beiersdorf Nord. Ein Unfall auf der rechten Spur. 6 Kilometer Stau. Und hier solltet ihr aktuell knapp 40 Minuten länger einplanen, sagt der Bayern 3 Stauzeitrechner. A95 München Richtung Garmisch-Partenkirchen. Zwischen Wolfratshausen und Seeshaupt. Da hat es einen Unfall gegeben. Und die B173 Kronach-Lichtenfels. Zwischen Trieb und Lichtenfels Ost in beiden Richtungen eine Sperre. Da hat es einen Unfall mit einem LKW gegeben. Und wenn es geht, empfehlen wir euch, das Gebiet weiträumig zu umfahren. Kommt uns gut und vor allem sicher an.
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9: Hey, happy Montag ins schönste Bundesland der Welt. Wir haben es gleich 5 Minuten nach 6:30.

0: haben wir es 20 vor 7. Euer Start in die neue Woche. Nach dem Kampf der Giganten gestern, das Finale in Wimbledon, Alexander Zverev gegen Jannik Sinner. Und obwohl Zverev ja eben erst in Paris die French Open gewonnen hat, gestern sollte es nicht sein. Oh Mann, ich habe so mit ihm mitgefühlt, oder? 3:46 lief das einfach. Wie fühlen sich denn da bitte so die Beine an nach so einem Match? Und am Ende war es halt ein bisschen bitter, gell? Sinner hat gewonnen. Hey, und falls ihr es auch gesehen habt, war das nicht irgendwie strange, als er da zu seinen Leuten gelaufen ist? So seine Family, seine Freunde, seine Truppe so. Da ist keiner ausgerastet. Wenn mein Kumpel Wimbledon gewinnt, ja, der hat schon ein paar Sachen gewonnen, weiß schon, aber da rastet man doch irgendwie aus nach so einem Match, oder? Also ja, hey, auf die Schulter geklopft, passt schon, ganz gut gemacht irgendwie. Müssen wir nicht, warum, aber Zverev hat die Niederlage auf jeden Fall sportlich genommen. Bei der Siegerehrung hat ihn auch direkt angesprochen.
1: Jannik, I don't really like you anymore.
0: Er mag ihn nicht mehr.
1: No, but first of all, congratulations to Jannik. He showed once again why he's the best player in the world.
0: Und hat ihm gesagt, man hat nochmal gesehen, warum er der beste Spieler der Welt ist. Und ich hatte auch das Gefühl, Sinner hatte so ein paar Tränchen in den Augen. Naja, und immerhin für Zverev kleines Trostpflaster. Bundeskanzler Merz ist zum Trösten in die Kabine gekommen. Ob das jetzt ein Trost ist oder ob es es noch schlimmer gemacht hat, weiß ich nicht. Aber 2,1 Millionen Euro und Platz 2 in der Weltrangliste nimmt man ja trotzdem ganz gerne mit nach Hause, oder? Und im Merz natürlich. Also,

XXL. Hier im schönsten Bundesland der Welt. Und das feiern wir mit euch im Bayern 3 Eventsommer. Ihr wisst, wir holen euch die besten Konzerte und Live-Acts hierher nach Bayern. Und am Wochenende waren Fans aus der ganzen Welt hier bei

0: uns, um BTS zu sehen. Die haben einfach zweimal hintereinander in München gespielt, in der Allianz Arena. Es waren die einzigen beiden Konzerte, die BTS überhaupt in Deutschland gespielt haben. Von mir sind auch wirklich Freunde aus ganz Deutschland gekommen, die sonst immer nach Berlin fahren zu irgendwelchen Konzerten. Jetzt waren sie alle hier, extra in selbstgebastelten Fanshirts und so Pappaufstellern. Und sagen wir mal so, es war grandios.
1: Richtig krass, es war auch das größte Konzert, auf dem ich jemals war. Es war mega laut, mega viel, mega schön.
2: We love BTS, we're from the UK!
3: It was great, bro!
4: Es war richtig gut, ja?
5: Also ich fühle mich sehr erfüllt, so man bei manchen Konzerts, da fühlt man sich echt erschöpft oder richtig müde, aber hier fühlt man sich, als wäre man zu Hause angekommen.
0: BTS! Es war so eine friedliche Stimmung auch irgendwie, so ein bisschen wie bei Taylor Swift-Konzerten. Alle so tauschen Freundschaftsarmbändchen, sind total gut gelaunt. Genau so war es. Und jetzt natürlich die große Frage, was sollen wir denn jetzt spielen hier im Bayern 3?
6: BTS!
0: Ja,
6: BTS!
0: BTS!

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3: Gleich geht's weiter in Bayerns Hit Radio Nummer 1 mit Shakira. Shakira. Mit Sia, Marc Ember und viel mehr. Wir haben für euch wie immer alles von heute. Und natürlich haben wir auch alles, was aktuell so los ist in Bayern und der Welt.
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3: Und das hier ist los.
5: Fluggastrechte, was ändert sich in der EU und warum in Kaufbeuren jetzt alle wach sind?
3: Wir haben es 7 Uhr und hier ist für euch Holger August.
5: Guten Morgen. Die EU-Mitgliedstaaten stimmen heute über Änderungen der Fluggastrechte ab. Das Parlament hat schon zugestimmt. Die Entschädigungen bei längeren Verspätungen oder Ausfällen bleiben in etwa wie bisher. Sarah Lopez in Brüssel, was ist neu?
6: Zum Beispiel bei der Buchung, da soll zukünftig der Preis mit Handgepäck angezeigt werden, damit Reisende besser vergleichen können. Und für Familien ändert sich außerdem etwas. Die sollen nämlich keine Sitzplatzgebühr für Kinder unter 14 Jahren mehr bezahlen müssen, damit die Kinder neben den Eltern sitzen können. Und wer sich bei der Buchung beim eigenen Namen vertippt, also da zum Beispiel 2 Buchstaben vertauscht, der soll das kostenlos korrigieren lassen können.
5: Raucher sollen zusätzliches Geld in die Staatskasse blasen. Die Tabaksteuer soll stärker erhöht werden als bisher vorgesehen. Das geht aus einer sogenannten Formulierungshilfe des Finanzministeriums für die Koalitionsfraktionen hervor. Sie liegt im Redaktionsnetzwerk Deutschland vor. Bis 2030 soll demnach der Preis für eine Packung Zigaretten schrittweise auf 11,78 Euro steigen. Das wären etwa 40 Cent mehr als geplant. Der staatliche Unterhaltsvorschuss für Alleinerziehende soll künftig weniger lange gezahlt werden, nur noch bis zum Ende des 15. Lebensjahres des Kindes. Die Pläne von Familienministerin Prien lassen Grüne und Kinderhilfswerk aufschreien. Auch in der SPD ist man dagegen. Chris Berdo in Berlin.
7: Grünen-Fraktionschefin Britta Haselmann kritisierte, Union und SPD versuchten, ihre Haushaltslöcher auf dem Rücken von Familien, Alleinerziehenden und Kindern zu sanieren. Das Kinderhilfswerk spricht von Einschnitten bei denen, die ohnehin schon wenig haben. Kritik kommt auch vom Kinderbeauftragten der SPD-Bundestagsfraktion Truls Reichhardt. Seine Partei könne die geplanten Kürzungen so nicht passieren lassen, sagte er dem MDR. Er kritisierte auch Pläne, säumigen Vätern den Führerschein zu entziehen.
5: Der Kampf um die Straße von Hormuz lässt den Ölpreis wieder steigen. Ein 159-Liter-Fass Rohöl kostete am frühen Morgen über 3% mehr. In der Nacht hatten nämlich die USA wieder Ziele in Iran angegriffen, zum Beispiel Radarstationen oder Luftabwehrsysteme, um zu verhindern, dass Iran Handelsschiffe in der Meerenge attackiert, sagt das US-Militär. In Kaufbeuren in der Innenstadt hat der Wecker heute keine Schlummertaste. Seit ein paar Minuten zieht die Marktmusik durch die Straßen und weckt für das Tänzelfest. Um 8 Uhr beginnt das Fahnenschwingen und am späten Mittag findet der Festumzug statt. Das Tänzelfest ist das älteste Kinderfest in Bayern. Mehr Nachrichten aus allen bayerischen Regionen gibt es immer auf bayern3.de.
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3: Seit Wochen haben wir irgendwie das gleiche Spielchen, oder? Jetzt in der Früh, oh, mal schön durchlüften. 13 Grad in Fischbachau in Miesbach, 15 Grad in Rehau bei Hof. Und dann am besten sofort wieder Fenster zu, gell? Und Rollos ein Stück weit runter machen. Bis zum Nachmittag wird es wieder ganz schön heiß. Wir gehen hoch auf 28 bis 35 Grad. Am wärmsten wird es am Main in Unterfranken. Das Gute ist aber, so ähnlich wie am Wochenende, haben wir immer mal wieder so ein bisschen Wind, der durchweht. Den müssen wir genießen. Und ab morgen wird die Luft wieder schwüler. Da kann es schon am Vormittag erste Schauer geben. Eben was Gutes, ab dem Nachmittag kommen aber kräftige Gewitter mit dazu, sind lokale Geschichten, dazwischen ist viel Sonnenschein und dampfige 29 Grad.
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3: Da haben wir die A3 Passau Richtung Nürnberg zwischen Hengersberg und Kreuzdeckendorf. Da hat es einen Unfall gegeben. A8 München Richtung Stuttgart zwischen Augsburg Ost und Augsburg West. Unfall auf der linken Spur. A9 Nürnberg Richtung Berlin zwischen Talbrücke Schneitach und Hommersdorf, ein Unfall. A73 Bamberg in Richtung Nürnberg.

0: zwischen Forchheim Süd und Beiersdorf Nord. Unfall auf der rechten Spur, 8 Kilometer Stau. Es dauert eine knappe halbe Stunde länger, sagt der Bayern-3-Stauzeitrechner. Und dann haben wir noch die B173 Kronach-Lichtenfels. Zwischen Trieb und Lichtenfels-Ost in beiden Richtungen eine Sperre nach einem LKW-Unfall. Wenn es geht, umfahrt das Gebiet weiträumig. Und kommt uns gut und vor allem sicher an.
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0: Heute nur mit Steffi, Sebastian, dann Ende der Woche hoffentlich wieder fit. Und es sind noch 3 Wochen bis zu den Sommerferien. Wir freuen uns jetzt schon, aber aufs Ende der Sommerferien. What? Das ist nämlich unser Bayern 3 Pop-Up-Festival. Und heute ist the day. Gleich kann ich euch verraten, wer da auf der Bühne stehen wird. Nach Sia Never Give Up und Alex Warren mit Fever Dream.

0: Was für ein Montagmorgen. 6:11 haben wir es und endlich dürfen wir.
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0: Wir schenken euch dieses wunderbare Festival und wir feiern mit euch. Open Air for free, ihr kennt es. 12. September ist es soweit in Straubing. Schon mal rot im Kalender anmarkert, wenn ihr es nicht eh schon getan habt. Da könnt ihr einfach vorbeikommen. Und heute ist endlich der Tag, an dem wir euch verraten dürfen, wer neben der großartigen Bayern 3 Band noch auf der Bühne stehen wird. Es ist eine Sie. Sie heißt mit bürgerlichem Namen Burger, hat zuerst eine Castingshow gewonnen. Danach hat sie einen Teil ihrer Musikkarriere in Schweden verbracht. Ihr erstes Haustier hatte sie mit 4 Jahren, einen Hasen namens Marge Simpson. Und mittlerweile hat sie einen sehr berühmten Hund.
3: Hi, liebes Bayern Dreiland, hier ist eure Leonie. Und ich kann es kaum erwarten, euch zu sehen, zu treffen und mit euch zusammen beim Bayern 3 Pop-Up Festival feiern zu dürfen. Das wird ein fantastischer Sommerabend. Ich habe meine Band dabei, meine Tänzerin dabei und natürlich ganz, ganz viele Songs, die ihr kennt. Ich freue mich auf jeden Fall, dass dieses Geheimnis jetzt gelüftet ist. Und bis zum Pop-Up lasse ich euch schon mal ganz, ganz viel Liebe da. Küsse, eure Leonie.
0: Jawohl, ganz viel Liebe zurück für dich, Leonie. Schaut sie euch an, es wird der Knaller am letzten Ferienwochenende. Eintritt ist frei und wir haben noch was. Jetzt gleich um 7:45, da dürfen wir euch noch einen weiteren Act fürs Pop-Up Festival 2026 verraten, wer da neben ihr hier auf der Bühne stehen wird. Hier ist sie für euch im Bayern 3. Hier ist Leonie.
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Oh, Leute, wir haben einen neuen Trend. Ihr seid genau richtig hier in Bayern 3. Endlich. Nach Dubai Schokolade und Matcha hatte doch alles keinen Sinn mehr, oder? Haben wir doch alles durchgespielt. Wir brauchen was Neues. Und hier ist der Trend. Aktuell ist alles lila. Soll der neueste Shit sein für diesen Sommer. Habt ihr da schon was gesehen? Ich habe plötzlich ganz viele Postings tatsächlich gesehen. So lila Kaffee habe ich auch schon im Café gesehen. Lila farbenes Gebäck. Lila Sauerteigbrot. Oder so eine bekannte Fastfood-Marke, Kette, hatte letztens ein komplettes lilafarbenes Menü im Angebot. Sogar der Käse auf dem Burger war lila. Warum? Also, wenn ihr es noch nicht gesehen habt, es wird euch sicherlich bald über den Weg laufen. Und damit ihr dann auch gleich klug scheißern könnt, sage ich euch warum. Das Lila kommt von einer philippinischen Wurzel. Ube heißt die. Und die färbt Sachen halt violett. Schmeckt ein bisschen nussig, ein bisschen vanillig und soll jetzt halt der Megatrend werden, weil natürlich auch gesund und so weiter und sieht lustig aus. Sieht lustig aus, ja. Ich finde so lila Kaffee. Sieht so ein bisschen nach was aus, was Harry Potter aus dem Honigtopf mitbringt. Und danach so ruft Purpureo Maximo. Gut, danach kommen einem halt Schnecken aus den Ohren, aber das ist eine andere Geschichte.

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5: Empfehlung für Social-Altersgrenze in der EU und Schwaben. Wassertage an einigen Schulen.
4: Wir haben es 7:30 und hier ist für euch Holger August.
5: Guten Morgen. Seit Monaten wird hier in Deutschland über eine Altersgrenze für die sozialen Medien, also Instagram, TikTok oder Snapchat, diskutiert. Konkrete Pläne gibt es schon in Frankreich, Dänemark und Schweden. Ein Expertenteam übergibt heute EU-Kommissionspräsidentin von der Leyen eine Einschätzung, wie soziale Medien auf Kinder und Jugendliche wirken und was Verbote bringen.
6: Die heutigen Empfehlungen sind nicht bindend. Es liegt an den einzelnen EU-Staaten, ein konkretes Mindestalter für die Nutzung der Plattformen festzulegen. Die EU-Kommission hat aber zuletzt auch vor einer Zersplitterung in nationale Systeme gewarnt. Aus gutem Grund. Denn wer digitale Altersgrenzen auch technisch durchsetzen will, kommt um die großen Online-Plattformen kaum herum. Und TikTok, Instagram und Co. zusätzliche Pflichten aufzuerlegen, wie sich zum Beispiel auf eine technische Altersverifikation einzulassen, das ist alleinige Zuständigkeit der EU-Kommission. Aus Brüssel Katrin Schmitz.
5: Das Finanzministerium will die Tabaksteuer stärker erhöhen als bisher vorgesehen. Nach einem Bericht des Redaktionsnetzwerks Deutschland soll der Steueranteil 2030 bei 6,19 Euro liegen, 40 Cent mehr als eigentlich geplant. Eine Packung Zigaretten würde dann 11,78 Euro kosten. Zum einen sollen so Steuerlöcher gestopft werden, zum anderen vom Rauchen abgeschreckt werden. Uns steht wieder eine besonders heiße Woche bevor. Jeder Dritte kämpft mit Müdigkeit, Schlafproblemen oder Kreislaufbeschwerden. Das ergab eine Umfrage der DHK. Europaweit sollen seit Ende Juni hitzebedingt mehr als 10.000 Menschen gestorben sein, meldet die EU-Gesundheitsbehörde. Arbeitgeber hierzulande reagieren. In Aschaffenburg etwa werden auf den Baustellen Sonnenschirme aufgestellt. Die Müllabfuhr startet eine Stunde früher als sonst. Bei der Hitze zieht es viele ans Wasser, auch 6 Schulen aus Schwaben, aber nicht zur Abkühlung, sondern um zu zeigen, dass sauberes und immer verfügbares Wasser keine Selbstverständlichkeit ist. An den Wassertagen wird der Unterricht ins Freie verlegt, an den See oder den Fluss.
7: Nur wer eine emotionale Verbindung zur Natur entwickelt, ist bereit, Verantwortung zu übernehmen. Das ist die Einschätzung von Pascal Rösler, dem Gründer des Vereins Pure Water for Generations. Dafür geht es für die Schülerinnen und Schüler raus an einen See in der Nähe, für die Klasse des Maria-Warth-Gymnasiums Günzburg zum Beispiel an den Mooswaldsee. Dort lernen die Schülerinnen und Schüler dann Wissenswertes über Artenvielfalt und Hochwasserschutz. Sie sollen das Wasser und die Natur aber auch erleben, bei Achtsamkeitsübungen oder einer Stand-up-Paddle-Einheit. Aus dem BR-Studio Augsburg, Beate Mangold, Bayern 3.
5: Mehr Nachrichten aus allen bayerischen Regionen gibt es immer auf bayern3.de. Alexander Zverev hat das Tennisfinale in Wimbledon verloren gegen den Ersten der Weltrangliste Jannik Sinner aus Südtirol. Zverev konnte nur den ersten Satz gewinnen. Der letzte deutsche Sieg in Wimbledon liegt schon 35 Jahre zurück. Damals gewann Michael Stich.
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4: Ja. Stichwort Hitze hatten wir gerade schon in den Nachrichten beim Holger gehört. Aktuell ist es noch sehr angenehm, 13 bis 15 Grad im schönsten Bundesland der Welt. Aber bis heute Nachmittag gehen wir hoch auf 28 bis 35 Grad. Und vor allem am Untermain in Unterfranken, da ist wieder Schwitzen angesagt. Da wird es nämlich heute am heißesten. Das Gute ist, es geht immer wieder so ein bisschen Wind. Und ab morgen ist dann auch Regen in Sicht. Ab morgen wird es schwüler, da kann es schon am Vormittag ein paar Schauer geben. Es sind aber wirklich nur einzelne lokale Schauer. Ab Nachmittag kommen dann teilweise kräftige Gewitter mit dazu. Auch das sind lokale Geschichten. Dazwischen viel Sonnenschein und auch so rund 29 Grad.
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4: Einiges los, die A3 Passau Richtung Nürnberg zwischen Hengersberg und Kreuz-Deggendorf. 7 Kilometer Stau nach einem Unfall. Hier dauert es gerade eine Viertelstunde länger, sagt der Bayern 3 Stauzeitrechner. Dann die A3 Würzburg in Richtung Nürnberg zwischen Schlüsselfeld und Höchstadt Nord. Ein Unfall im Baustellenbereich. A8 München Richtung Stuttgart zwischen Friedberg und Augsburg West. 4 Kilometer Stau wegen Bergungsarbeiten, Viertelstunde obendrauf. A9 Nürnberg in Richtung Berlin zwischen Talbrücke Schneitach und Hormersdorf. Ein Unfall. A73 Bamberg in Richtung Nürnberg zwischen Forchheim Nord und Beiersdorf Nord. 6 Kilometer Stau an der geräumten Unfallstelle. A94 Passau in Richtung München zwischen Paarstetten und Paarsdorf. 8 Kilometer Stau und stockender Verkehr. Viertelstunde obendrauf. Und dann haben wir noch die B173 Kronach-Lichtenfels zwischen Trieb und Lichtenfels-Ost in beiden Richtungen. Eine Sperre. Da hat es einen Unfall mit einem LKW gegeben. Und wenn es geht, solltet ihr das Gebiet weiträumig umfahren. Kommt uns gut und vor allem sicher an.
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4: Ein Highlight. Jagt hier das nächste. Gerade haben wir euch schon den ersten Act für unser Bayern 3 Pop-Up Festival verraten. Leonie. Und gleich gibt's noch einen weiteren nach Madonna und Michael Schulte mit 5 a.m. in Bayern 3.

0: Morgen, 7.42 Uhr. Und wisst ihr was? Einen haben wir noch.
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0: Ein wunderbares Festival, das wir euch schenken. Wir lieben es so sehr, mit euch zu feiern. Hey, und das machen wir dieses Jahr auch wieder richtig, richtig fett. 12. September is the day in Straubing. Einfach vorbeikommen. Der Eintritt ist frei, die Laune ist eine 100 von 10. Und wir sind so stolz, weil heute dürfen wir euch verraten, wer neben der großartigen Bayern 3 Band noch auf der Bühne stehen wird. Gerade haben wir ja ganz frisch rausgebracht, dass es Leonie ist. Aber da fehlt natürlich noch ein Act. Und das sind zwei. Die beiden waren bei The Voice of Germany 2012 schon im Team von Boss Hoss. Die zwei sind verantwortliche Produzenten und Songwriter für die offizielle FIFA-WM-Hymne 2026. Sie sind verdammt gut aussehend, machen wahnsinnig großartige Musik und sind miteinander verwandt.
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0: So, jetzt spätestens jetzt das letzte Ferienwochenende blocken. Wir sehen uns in Straubing am 12. 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

0: Wie ist denn bei euch so? Wie ist die WM-Euphorie, seitdem wir raus sind? Wir haben Menschen hier im Bayern 3-Team, die nicht mehr tippen seitdem, weil es ihnen so wurscht ist, obwohl sie davor Top-Plätze hatten in unserem Tippspiel. Was ist denn da los? Dabei gibt es doch bei so einer WM neben Spielen übrigens wahnsinnig viele schöne Side-Stories. Wie bei England-Norwegen. England hat ja am Wochenende gewonnen und die Fans feiern Jude Bellingham, der hat's gemacht mit Hey Jude. Und die Engländer wollten dann auch wissen, singt David Beckham auf der Tribüne mit? Und hier ist die Antwort. Hat er.
1: David Beckham enjoying the moment there with his sons.
0: Mit seinen Söhnen hat er mitgesungen. Großbild auf David.
2: There's not an England player that you could pick out and say wasn't really up on their game today. I think every one of them played very, very well.
0: Ja, jeder hat richtig gut gespielt und David Beckham hat richtig gut gesungen. Das sind doch die wirklich wichtigen Dinge bei so einer WM. Und auch eine nette Story zwischen England und Norwegen war, dass es eine Wette gab zwischen einer norwegischen Fluglinie, Norwegian, und British Airways. Sollte Norwegen gewinnen, hätten die Briten ihr Instagram-Profilbild für einen Tag ins norwegische Logo ändern müssen und umgekehrt. Und den Wetteinsatz, den haben sie gestern eingelöst. Also neues Logo der Norwegian Airline, weil England hat ja gewonnen, das Logo der British Airline. Und ein Satz dazu, 90 Minuten lang Rivalen, Freunde für immer, hat British Airways in einem Post geschrieben. Ist das nicht nett, oder? So, und jetzt freuen wir uns auf morgen, Frankreich-Spanien und am Mittwoch Argentinien-England und nicht vergessen zu tippen.

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1: Gleich geht's weiter bei uns hier Radio Nummer 1 mit guter Laune von Bruno Mars. I just might. Mit The Weeknd, Sarah Larsson und viel mehr. Bei uns gibt's alle gute Laune Hits von heute und natürlich auch alles, was aktuell so los ist in Bayern und der Welt.
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1: Das ist los.
3: Fluggastrechte, das ändert sich in der EU. Und Erding, spektakuläre Rettungsaktion der Polizei.
1: Wir haben es 8 Uhr und hier ist für euch Holger August.
3: Guten Morgen. Nach langen Jahren der Debatte nehmen die neuen EU-Fluggastrechte die letzte Hürde. Die Mitgliedstaaten stimmen ab und sehr sicher auch zu. Zum Beispiel dürfen Kinder dann neben den Eltern sitzen ohne extra Gebühr. Die Flugpreise müssen schon die Kosten fürs Gepäck mit ausweisen. Die Entschädigungen bleiben. Die Airlines müssen aber von sich aus bei Verspätungen und Ausfällen darauf aufmerksam machen.
4: Die Mitgliedstaaten wollten hier noch weitreichendere Änderungen, nämlich die Schwelle, ab wann man Anspruch auf Entschädigung hat, hochsetzen und die konkreten Entschädigungssummen runtersetzen. Ziel war so, die Fluggesellschaften zu entlasten. Dagegen hat sich das Parlament aber gewehrt, sodass sich dabei nichts ändert. Auf der anderen Seite konnte sich das Parlament nicht damit durchsetzen, dass Passagiere gratis ein Handgepäckstück wie einen kleinen Koffer mitnehmen dürfen. Sarah Lopez, Brüssel.
3: Bleiben wir bei der EU. Ein Expertenrat äußert sich heute über ein Social-Media-Verbot für Kinder und Jugendliche. Diese Empfehlungen sollen die Grundlage für ein EU-weites Gesetz bilden. Beobachter erwarten, dass sich die Experten ähnlich äußern könnten wie ein deutsches Gremium. Es hatte im Juni zu einem gesetzlichen Mindestalter von 13 Jahren oder zu Beschränkungen für einzelne Dienste geraten. Raucher werden für ihre Sucht künftig noch tiefer in die Tasche greifen müssen. Die Bundesregierung will die Tabaksteuer noch stärker anheben. Eine Zigarettenpackung soll bis 2030 fast 12 Euro kosten, 40 Cent mehr als eigentlich vorgesehen, schreibt das Redaktionsnetzwerk Deutschland. Mit den Mehreinnahmen sollen unter anderem Haushaltslöcher gestopft werden. Nach Erding in Oberbayern, da hat die Polizei einen Unfallflüchtigen in einer waghalsigen Aktion vor einem Hausdach geholt. Der 32-Jährige war dahin geflüchtet. Zuvor hatte er betrunken ein Auto auf einem Supermarktparkplatz angefahren. Tobias Bönte im BR-Studio Oberbayern.
5: Als die Beamten den 32-Jährigen auf dem Dach erreichten, war der nicht ansprechbar und begann allmählich vom Dach zu rutschen. Erst als er schon bis zur Hüfte über der Dachkante hing, bekamen die Polizeikräfte ihn zu greifen. Dabei lagen zwei Beamte auf dem Dach und wurden von insgesamt drei Kollegen an den Beinen gesichert. Mit vereinten Kräften gelang es, dem Bewusstlosen durch das Dachfenster zurück in die Wohnung zu ziehen. Sein Führerschein wurde noch vor Ort sichergestellt.
3: Hochdruckgebiete haben Namen, Tiefs auch, da wechselt das Geschlecht von Jahr zu Jahr. Auch Tunnelbohrer haben Namen, die sind immer weiblich. Die Tunnelbohrmaschine für die zweite S-Bahn-Stammstrecke in München soll Donna Marie, Anna oder Martha heißen. Mehr als 1000 Vorschläge gab's. Darüber kann man nun ab heute abstimmen. Mehr Nachrichten aus allen bayerischen Regionen gibt es immer auf bayern3.de.
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1: Da starten wir rein in eine heiße Juliwoche. Heute der heißeste Tag, gleich mal zu Beginn mit 28 bis 35 Grad. Die 35, die erwarten wir am Main in Unterfranken. Bis auf ein paar Schleierwolken ist heute einfach nur Sonne angesagt. Ab morgen die Topwerte dann immer noch heiß zwischen 25 und 33 Grad. Wir haben immer mal wieder so ein bisschen frischen Wind, der so ein bisschen feuchte Luft mitbringt. Das heißt, ab morgen wird es auch schwüler und deswegen gibt es im Vergleich auch mehr Wolken. Und es kann auch mal für einen Gewitterschauer reichen. Die können morgen Nachmittag zum Teil auch unwetterartig ausfallen.
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1: A3 Würzburg in Richtung Nürnberg zwischen Schlüsselfeld und Höchstadt Nord, ein Unfall im Baustellenbereich. A9 Berlin in Richtung Nürnberg zwischen Marktschorgast und Dreieck Bayreuth-Kulmbach, 6 Kilometer Stau nach einem Unfall. Eine Viertelstunde dauert es hier länger, sagt der Bayern-3-Stauzeitrechner. A94 Passau in Richtung München zwischen Paarstetten und Paarsdorf, 8 Kilometer Stau und stockender Verkehr. Auch hier dauert es eine Viertelstunde länger. 10 Minuten mehr einplanen solltet ihr auf der A99 Westumfahrung München Richtung Nürnberg zwischen Germering Nord und Dreieckfeld-Moching, da stockt's. Und dann haben wir noch die B173 nach Lichtenfels. Zwischen Trieb und Lichtenfels Ost in beiden Richtungen eine Sperre nach einem LKW-Unfall. Bitte umfahrt das Gebiet weiträumig. Kommt uns gut und vor allem sicher an.
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1: Heute ohne Sebastian, dafür mit Sarah Larsson. Und die ist genial, die hat letztens auf der Bühne ihre Extensions verloren beim Tanzen. War ja aber gar nicht unangenehm, hat sie einfach aufgehoben, wie so Pompons zum Takt immer mitgeschwungen. In einer Hand. Sah sehr schön aus. Sarah Larsson gibt's jetzt mit Lush Life.

0: The Weeknd in Bayerns Hitradio Nummer 1. Heute ohne Sebastian, aber ich habe trotzdem zwei Geschichten dabei, damit wir zusammen eine Runde zocken können.
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0: Einfach anmelden auf bayern3.de wie die Tanja aus Dingolfingen in Niederbayern. Und hey Tanja, jetzt Endspurt zu den Sommerferien. Noch 3 Wochen. Wie urlaubsreif bist du auf einer Skala von 1 bis 10?
3: 15.
0: 15, okay. Tanja, dann hätte ich hier was für dich, um den Countdown zu den Sommerferien noch ein bisschen zu versüßen. Und zwar ein wunderschönes Digitalradio, das Woodland Mini von Pure. Das kannst du auch mit in den Urlaub nehmen, wenn du möchtest.
3: Cool.
0: Wenn du mir sagst, welche meiner beiden Geschichten wirklich wahr ist. Dann fangen wir an mit Geschichte 1. Yiğit Aslan ist ein türkischer E-Sports-Profi, gerade mal 18 Jahre alt. Der hat einen Weltrekord aufgestellt für die meisten Mausklicks in einer Minute. Also in einer Minute hat er genau 760 Klicks geschafft mit der Maus. Klick, klick, klick, klick, klick. Und für Geschichte Nummer 2, Tanja, gehen wir nach Kolumbien. Esteban Cardoso, 22 Jahre alt, hat die Cursor-Kilometer-WM gewonnen. Wer schafft's, in einer bestimmten Zeit die meisten Bewegungen mit der Maus zu haben? Bei ihm waren es genau 1000 Meter, die er mit dem Cursor geschafft hat, in 11,5 Minuten. So, Tanja, was meinst du? Der E-Sports-Profi mit den 760 Klicks in einer Minute oder der Profi mit den Cursor-Bewegungen mit den 1000 Metern? Du sagst eins?
3: Ja.
0: Viel, gell? 760 Klicks?
3: Ja.
0: Und genau die hat er auch geschafft. Das ist die wahre Geschichte, Tanja.
3: Ja, klasse. Das macht meinen Tag schöner, weil wir fahren in 3 Wochen nach Schweden für 3 Wochen.
0: Ja, perfekt. Ganz viel Spaß, schönen Urlaub jetzt schon mal.
3: Danke. Ja, ebenfalls euch auch noch schöne Tage. Jetzt ist der Sommer super, gell? Und ihr macht's klasse Radio, wollte ich euch sagen.
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0: Das war so der Satz am Wochenende, oder? Wenn man sich im Biergarten getroffen hat. Hey, bin jetzt da, wo bist denn du? Und dann... Was war denn das bitte für ein wunderschönes Wochenende im schönsten Bundesland der Welt? Und wir kommen aus dem Feiern überhaupt gar nicht mehr raus. Wir feiern mit euch im Bayern 3 Event Sommer. Zum Beispiel bei dieser wunderschönen Aktion hier.
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0: Ey, da kommen wir bei eurer Kirchweih oder Kerbau vorbei und wir spielen mit euch. Ein lustiger Wettkampf ist das zwischen verschiedenen Städten und Gemeinden. Gestern waren wir in Winsbach in Mittelfranken.
2: Mega geil. Einfach die Stimmung, die Leute haben ja alle Bock da drauf. Die Musik ist gut und sich selber zu challengen ist auch so geil. Und auf der Kerbau ist der Vibe natürlich eh so geil einfach.
0: Ja, der war wirklich wahnsinnig geil gestern. Das hat so viel Spaß gemacht. Hey, und diese Wochenend-Sommer-Vibes, die nehmen wir doch am besten gleich mit in diesen Montag, oder? Und in die neue Woche mit rein. Und nächsten Sonntag übrigens geht's weiter in der Feldrich in Oberfranken ab 16 Uhr. Alle Infos gibt's auf bayern3.de.

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11: EU-Kommission, Altersgrenze für TikTok und Co. und immer mehr Beschwerden wegen Telefonwerbung.
10: Wir haben es gleich 8:30 und hier ist für euch Holger August.
11: Guten Morgen. Bei der EU übergibt ein Expertenrat heute Empfehlungen für ein Social-Media-Verbot für Kinder und Jugendliche. Ab welchem Alter für alle Dienste oder nur bestimmte? Das sind einige Fragen, die da wohl beantwortet werden. Diese Empfehlungen sollen Basis für eine EU-weite Regelung sein. Einige Länder sind da schon weiter. In Frankreich zum Beispiel sind die sozialen Medien ab Herbst tabu für alle unter 15 ohne Zustimmung der Eltern. Katrin Schmidt in Brüssel.
12: Die EU-Kommission erinnert auch an eines. Sie sagt, wenn wir jetzt in jedem EU-Land andere Regeln haben, ist das nicht nur für Nutzerinnen und Nutzer verwirrend, sondern vor allem eben auch weniger effektiv. Denn man muss wissen, wer digitale Altersgrenzen auch wirklich technisch durchsetzen will, der kommt natürlich um die Kooperation mit den großen Online-Plattformen kaum herum. Und TikTok, Instagram und Co. zusätzliche Pflichten aufzuerlegen, das ist alleinige Zuständigkeit der EU-Kommission.
11: Jeder Dritte in Deutschland leidet unter der Hitze. Die meisten fühlen sich müde und abgeschlagen. Viele hatten bei der letzten Hitzewelle im Juni Kreislaufbeschwerden oder Kopfschmerzen. Das hat eine Studie für die DAK ergeben. Nun naht die nächste Hitzewelle. In Aschaffenburg zum Beispiel fährt die Müllabfuhr eine Stunde früher los als sonst. Das Landesamt für Umwelt in Augsburg beobachtet die Grundwasserstände. Noch sei Wasser nicht knapp, aber Sparen sei trotzdem angeraten. Es klingelt mit unbekannter Nummer. Aus Neugier geht man ran. Ein Werbeanruf, eigentlich verboten, passiert aber immer häufiger. Wie die Bundesnetzagentur mitteilt, gingen bei ihr deshalb im ersten Halbjahr über 21.000 Beschwerden ein, 13% mehr als im Vorjahreszeitraum. In jedem dritten Fall wurde ein Gewinnspiel angepriesen. Telefonwerbung ist bei uns eigentlich nur erlaubt, wenn der Angerufene vorher zugestimmt hat. In München wird heute das Urteil gegen zwei Unterstützer des IS erwartet. Ein 45-jähriger Mann und eine 30-jährige Frau sollen zwei jesidische Mädchen im Irak als Sklavinnen gehalten haben. Dem Mann wird außerdem Vergewaltigung der beiden Kinder vorgeworfen. Josef Römel im BR-Studio München.
13: Die Bundesanwaltschaft hat für die Angeklagten lebenslange Freiheitsstrafen wegen Völkermords, Verbrechen gegen die Menschlichkeit und Kriegsverbrechen gefordert. Die Verteidigung wies den Vorwurf des Völkermords zurück. Die Angeklagten sollen zwischen 2015 und 2017 die beiden jesidischen Mädchen versklavt haben. Der Mann war Anfang der 2000er Jahre als Asylbewerber nach Deutschland gekommen und lebte zunächst in München. Hier radikalisierte er sich.
11: Mehr Nachrichten aus allen bayerischen Regionen gibt es immer auf bayern3.de. Das Wichtigste vom Sport heute früh. Radsport bei der Tour de France ist Ruhetag. Die Etappe gestern wurde wegen der Hitze verkürzt. Gewonnen hat sie Mathieu van der Poel. Spitzenreiter bleibt Tadej Pogacar. Im Zielbereich verletzte ein Presseauto mehrere Menschen. Es hat eine Absperrung durchbrochen. Und Tennis. Alexander Zverev hat das Finale in Wimbledon verloren gegen den Südtiroler Sinner in 4 Sätzen.
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14: Wir starten gleich mal mit dem heißesten Tag der Woche rein in die Woche. Heute mit 28 bis 35 Grad. Am heißesten wird's am Main in Unterfranken. Und heute haben wir eigentlich strahlenblauen Himmel, nur mit Sonnenschein. Morgen sind wir dann, wird nicht wirklich kühler, aber bei 25 bis 33 Grad. Der Wind, der frischt immer mal ein bisschen angenehm auf, der bringt feuchte Luft mit. Morgen wird's schwüler und ab morgen gibt's auch ein bisschen Regen. Das können wir gut gebrauchen, den Regen, nur die Gewitter dazu nicht. Also morgen lokal mal ein Gewitterschauer, die können am Nachmittag auch unwetterartig ausfallen. Und am Mittwoch gibt's dann im Süden Bayerns noch Gewitter, im Norden ist es dann wieder trocken.
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14: Los geht's mit der Gefahrenmeldung. Vorsicht auf der A99 Ostumfahrung München Richtung Nürnberg. Zwischen Aschheim-Ismaning und Kreuz München-Nord, da liegt eine Schaufel auf der Fahrbahn. A3 Passau in Richtung Nürnberg. Zwischen Hengersberg und dem Kreuz Deggendorf 7 Kilometer Stau und stockender Verkehr. Eine Viertelstunde gibt's obendrauf, sagt der Bayern 3 Stauzeitrechner. A3 Passau Richtung Nürnberg. Zwischen Kirchroth und Wörth an der Donau-Ost 5 Kilometer Stau wegen Bergungsarbeiten. Eine halbe Stunde dauert's länger. A3 Würzburg in Richtung Nürnberg. Zwischen Schlüsselfeld und Ruhestadt Nord, ein Unfall im Baustellenbereich. A7 Würzburg in Richtung Ulm, zwischen Feuchtwangen West und Ellwang, 4 Kilometer Stau nach einem Unfall im Baustellenbereich. Die 94 Passau Richtung München, zwischen Markt Schwaben und Parsdorf, ein Unfall auf der linken Spur. A99 Westumfahrung München Richtung Nürnberg, zwischen Germering Nord und Dreikfeld-Moching, da stockt's eine Viertelstunde hier oben drauf. Dann die 99 Westumfahrung München Richtung Lindau, zwischen Ludwigsfeld und Germering Nord, stau und stockend, auch hier eine Viertelstunde oben drauf. Und am längsten einplanen solltet ihr in München auf dem Mittleren Ring zwischen der Landshuter Allee und Hansastraße. 4 Kilometer Stau wegen der ganzen Baustellen. Aktuell dauert es hier knapp 50 Minuten länger. Kommt uns gut und vor allem sicher an.
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14: Hey, guten Morgen. Schön, dass ihr dabei seid.
15: Let's go!

0: Wir lieben es, wenn ihr Verhörhämmer entdeckt. Textstellen in Songs, die so nie gesungen wurden, sich aber so anhören und sie dann zu uns schickt, zu Bayern 3. Heute hat der Olli aus Kelheim zum Beispiel einen.
1: Bei dem Song Bangarang von Skrillex. Hey, ab der 10. Sekunde immer, sagst du immer wurscht, wo er ist.
0: Sagst der Oma wurscht, wo er ist. Also, Bangarang ist diese Nummer hier. Achtung für alle, die noch nicht ganz wach sind. Geile Nummer, die liebe ich wirklich sehr. Und dann hören wir mal rein, den Verhörhammer, den der Olli entdeckt hat. Gleich. Wie gut ist das? Sagst der Oma Wurst, wo er ist? Also wenn ihr mal die Chance habt, übrigens Skrillex live zu sehen, wer so elektronische Musik mag, der absolute Hammer. Und sagst der Oma Wurst, wo er ist? Ist halt ein Knaller. Habt ihr auch so einmal entdeckt? Gerne her damit zu Bayern 3.

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Im Bayern Hit Radio Nummer 1, hier in Bayern 3. 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
1: Olivia Rodrigo, Drop Dead.

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7: 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Gleich jetzt weiter im Bayern Hit Radio Nummer 1 mit Klock Klock, den Backstreet Boys und Ray, Where's My Husband? Wir haben für euch wie immer alle immer noch geile Hits und alle Hits von heute und natürlich auch alles, was aktuell so los ist in Bayern und der Welt.
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7: Um 9 mit Silvia Orth. Guten Morgen. Das Finanzministerium will die Tabaksteuer nochmal anheben und zwar um 40 Cent mehr als eigentlich geplant. Im Jahr 2020

0: 30 würde eine Packung Zigaretten dann knapp 12 Euro kosten. Das Justizministerium plant dagegen, Inhaftierten mehr Geld zu bezahlen, wenn sie zu Unrecht hinter Gitter saßen. Für jeden Hafttag sollen Betroffene statt 75 Euro 100 bekommen. Kritik ernten schon jetzt Pläne von Familienministerin Prien, die den staatlichen Unterhaltsvorschuss für Alleinerziehende reduzieren will. Chris Berdroff in Berlin.
1: Ein Sprecher des Familienministeriums bestätigte Pläne, dass das Geld nur noch bis zum 16. und nicht mehr wie jetzt bis zum 18. Geburtstag eines Kindes gewährt werden soll. Hintergrund seien die Sparvorgaben für den Bundeshaushalt. Grünen-Fraktionschefin Britta Haselmann kritisierte, Union und SPD versuchten, ihre Haushaltslöcher auf dem Rücken von Familien, Alleinerziehenden und Kindern zu sanieren. Das Kinderhilfswerk spricht von Einschnitten bei denen, die ohnehin schon wenig haben.
0: Die EU-Kommission bekommt heute von Experten einen Bericht überreicht mit Empfehlungen, ab wann soziale Medien genutzt werden dürfen. Spätestens im Herbst soll ein Gesetzesvorschlag mit neuen Regeln für Plattformen wie TikTok, Instagram und Snapchat fertig sein. Die Bundesregierung unterstützt eine EU-weite einheitliche Linie, arbeitet aber auch an einem eigenen Gesetz. In Frankreich zum Beispiel sind die sozialen Medien ab Herbst tabu für alle unter 15. Drama in Thailand, das an die Feuerkatastrophe in der Schweiz vergangenes Silvester erinnert. In der Hauptstadt Bangkok ist ein beliebter Pub bis auf die Grundmauern niedergebrannt, nachdem die Decken und Dekomaterialien Feuer gefangen hatten. Mindestens 27 Menschen kamen ums Leben, über 60 wurden verletzt. Behörden prüfen jetzt, ob die Brandschutzauflagen eingehalten wurden. Auf den Straßen und Radwegen sind immer mehr E-Bikes unterwegs. Gleich zwei schwere E-Bike-Unfälle sind am Wochenende im Kreis Schwandorf passiert.
2: Ein 67-Jähriger ist in Dieterskirchen im Kreis Schwandorf gestern Morgen mit seinem Pedelec offenbar allein beteiligt zu Fall gekommen. Passanten verständigten die Rettungskräfte und leisteten erste Hilfe. Kurze Zeit später starb der Mann allerdings vor Ort. Bereits in der Nacht auf Sonntag ist ein E-Bike-Fahrer kurz vor Teublitz im Kreis Schwandorf schwer verletzt gefunden worden. Zeugen entdeckten den 75-jährigen Pedelec-Fahrer benommen auf einer Straße liegend an einem Kreisverkehr. Er kam ins Krankenhaus. Corinna Ballweg, Bayern 3, BR Oberpfalz.
0: Es sollte ein Weltrekord werden. 50 Triathlons an 50 Tagen in Folge. Also jeden Tag 3,8 Kilometer schwimmen, 180 Kilometer Radfahren und dann noch einen Marathon über 42 Kilometer. Doch die Extremsportlerin Anna Held aus Roth in Mittelfranken musste ihr anstrengendes Vorhaben an Tag 8 abbrechen.
3: Sie habe jeden Tag nur gekämpft und sei nun am Ende ihrer Kräfte, so Held. Die Schmerzen nach einem Unfall mit dem Rad vor 5 Tagen seien zu stark, um weiterzumachen, so die Extremsportlerin. Die 39-Jährige habe nur noch unter Schmerzmitteln antreten können und selbst die würden aktuell nicht mehr helfen, so Helds Manager und Partner Markus Killinger. Eine Autofahrerin hatte Anna Held vor 5 Tagen auf dem Rad übersehen und sie angefahren. Aus Roth, Vera Held.
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5: Der heißeste Tag der Woche erwartet uns im Bayern-Dreiland bei 28 bis 35 Grad. Am heißesten ist es dabei am Main in Unterfranken. Die Sonne scheint die ganze Zeit durch, es ziehen nur ein paar Schleierwölkchen vorbei. Ab morgen schwappt dann ein bisschen feuchtere Luft zu uns rein. Das heißt, es wird schwüler und dann kann es auch mal einen Gewitterschauer geben. Es wird nur lokal nass, die Gewitter können dann aber auch kräftiger ausfallen. Am Mittwoch bleiben die Gewitter in der Südhälfte, im Norden ist es trocken und es bleibt erstmal ordentlich heiß mit 25 bis 33 Grad.
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5: Um 9:04 die A3 Passau Richtung Nürnberg zwischen Hengersberg und dem Kreuz Deggendorf. 7 Kilometer Stau und stockend, Viertelstunde Zeitverlust. A3 Passau Richtung Nürnberg zwischen Kirchroth und Wörth an der Donau Ost. 6 Kilometer Stau, der Zeitverlust 25 Minuten. A3 Würzburg Richtung Nürnberg zwischen Schlüsselfeld und Höchstadt Nord. Ein Unfall im Baustellenbereich. A7 Würzburg Richtung Ulm zwischen Feuchtwangen West und Ellwangen. 7 Kilometer Stau, da ist ein Unfall passiert in der Baustelle. A8 Salzburg Richtung München. In Höhe Neubiberg, Unfall im Baustellenbereich hier auch. A94 Passau Richtung München zwischen Forstinning und Parsdorf, Stau über 5 Kilometer. Grund ist da ein Pannenfahrzeug, kostet euch 25 Minuten. A99 die Westumfahrung München Richtung Lindau zwischen dem Dreieck Feldmoching und Germering Nord. Stau und stockender Verkehr, der Zeitverlust eine Viertelstunde. Und noch eine Meldung aus München, Mittlerer Ring zwischen der Landshuter Allee und der Hansastraße. 4 Kilometer Stau, der Grund ist eine Baustelle. Der Zeitverlust 35 Minuten. Euch eine gute Fahrt.

Einen schönen guten Morgen und einen guten Start in die neue Woche. Endspurt in der Schule, Richtung Sommerferien, yippie, und für viele von euch auch Richtung Urlaub oder ein paar schöne freie Tage daheim. Fühlt sich gut an, die Vorstellung. Wir starten rein mit Ray in diese neue Stunde. Hey.

Haben gerade eine coole Zeit, also hoffen wir zumindest, die Klock-Klock-Jungs von einem Festival zum anderen. In diesem Sommer, Freiburg, Österreich, Norderney, da sind sie überall, müssen sich vermutlich schon auf die Hand schreiben oder Zettel schreiben, wo sie gerade sind. Unbedingt darauf notieren, 6. August, BR Radeltour in Dorfen. Da ist Klock-Klock auch mit dabei und da freuen wir uns schon sehr drauf. Und jetzt, Hand hoch von euch, wer hat einen Garten oder einen Balkon? Es macht schon Spaß, ne? Wenn man da so zum ersten Mal im Jahr was ernten kann. Ich habe ganz stolz gestern die erste gelbe Zucchini geerntet. Ich liebe gelbe Zucchini. Ich finde die irgendwie sind die... Die machen irgendwie mehr Spaß als die Grünen, weiß auch nicht. Allerdings, ey, diese Zucchini-Pflanzen, die sind ja gigantisch. Die haben ja riesige Blätter. Ich versuche mich dieses Jahr auch zum ersten Mal an einer Honigmelone. Da habe ich mich jetzt noch nie dran getraut. Wusste auch gar nicht, dass das eine Kletterpflanze ist. Und an einem Halloween-Kürbis. Ja, ich weiß, es sind noch 110 Tage. Aber so ein Kürbis, ja, braucht er auch. Macht ihr das auch? Seid ihr auch so Menschen, die da dauernd hinlaufen und schauen? Wie weit ist es? Wie weit ist es? Und ich habe schon zwei, so groß wie eine Perle sind sie schon. Aber Stichwort 110 Tage, das wird schon noch, hoffe ich. Euch auch ganz viel Spaß, wenn ihr auch im Kürbis-Game irgendwie gefangen seid schon. Hier ist die Noro mit Gigi D'Agostino in Bayern 3 und In My Mind.

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3: Blauer Himmel und Sonne. So gehen wir in den wärmsten Tag der Woche. 28 bis 35 Grad heute. Und am heißesten ist es dabei am Main in Unterfranken. Ab morgen kommt feuchtere Luft zu uns. Dann wird es ein bisschen schwüler und der ein oder andere Gewitterschauer kann mit dabei sein.
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3: Um 1:50 die A8 Salzburg Richtung München in Höhe Neubiberg, ein Unfall im Baustellenbereich. A94 Passau Richtung München zwischen Lengdorf und Paarstetten, 4 Kilometer Stau nach einem Unfall, halbe Stunde dauert's länger. A99 Westumfahrung München Richtung Lindau zwischen dem Dreieck Feldmoching und Germering Nord, Stau und stockender Verkehr, der Zeitverlust eine Viertelstunde. Und eine Meldung aus München vom Mittleren Ring zwischen der Landshuter Allee und der Hansa Straße. 4 Kilometer Stau wegen ein paar Baustellen dort. Der Zeitverlust 35 Minuten. Gute Fahrt!
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0: Ed Sheeran, der hat am Freitag noch mit den Jungs der englischen Nationalmannschaft so eine kleine Poolparty gefeiert, bevor die dann das Viertelfinale gegen Norwegen gerockt haben. Castle on the Hill hat er für Kane und Co. performt. Vielleicht habt ihr das Video im Netz gesehen von den extrem gelangweilten Kickern, wie sie so ins Leere starren. Richtig sympathisch. Also so kann eine Challenge auch aussehen. Aber das ist natürlich alles nichts gegen unsere härteste Challenge der ganzen Woche von unseren Jungs vom Wochenende. Mal schauen, ob ihr es geschafft hättet.
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6: Und so gehen wir gleich in die nächste Stunde ganz entspannt mit End of Beginning. Das ist Joe und jetzt erstmal alles, was wichtig ist für euren Start in die neue Woche.
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7: Um 10 mit Silvia Ort. Deutsche Gerichte können bestimmte Völkerrechtsverbrechen auch dann verfolgen, wenn sie tausende Kilometer entfernt stattgefunden haben. In München ist gerade das Urteil in so einem Fall gesprochen worden. Die Richter am OLG verurteilten einen 45-jährigen Iraker zu lebenslanger Haft. Seine Ex-Frau erhielt eine Jugendstrafe von 9,5 Jahren. Das Gericht sah es als erwiesen an, dass die beiden als Anhänger des IS 2 jesidische Mädchen im Irak versklavt und über Jahre gequält haben.
8: Der Mann war Anfang der 2000er Jahre als Asylbewerber nach Deutschland gekommen und lebte zunächst in München. Hier radikalisierte er sich, schloss sich dem IS an und wurde nach seiner Rückkehr 2019 wegen Mitgliedschaft in der Terrororganisation zu einer mehrjährigen Haftstrafe verurteilt. Die Angeklagten waren nach islamischem Recht verheiratet. Sie sollen zwischen 2015 und 2017 die beiden jesidischen Mädchen versklavt haben. Frömmel, München.
7: In einem beliebten Pub in Thailands Hauptstadt Bangkok ist in der Nacht ein Feuer ausgebrochen.

0: Mindestens 27 Menschen sind gestorben. Über 60 wurden zudem verletzt. 10 der Toten sind erst identifiziert. Deutsche sind bisher nicht darunter. Die Behörden gehen nun der Brandursache nach und ob Sicherheitsvorschriften eingehalten wurden. Ines Burkhardt.
1: Es gab wohl einen elektrischen Kurzschluss in einer Klimaanlage in der Decke der Bar. Laut Rettungskräften wurden die meisten Toten in den Toiletten im hinteren Teil des Ladens gefunden. Die Menschen sind offenbar nach hinten gelaufen, um sich vor den Flammen zu retten und auf der Suche nach Ausgängen. Bangkoks Gouverneur hat gegenüber Journalisten gesagt, dass ein Tisch im Weg stand. Der hat offenbar einen Notausgang blockiert. Vor einem anderen Notausgang standen nach seinen Aussagen Bierkisten.
0: Welchen Weg will die EU künftig beim Thema Jugendschutz im Internet gehen? Experten überreichen EU-Kommissionspräsidentin von der Leyen dazu gerade ihre Empfehlungen. Etwa, ob für Social Media ein Mindestalter gelten soll. In Deutschland hatte ein Expertengremium empfohlen, entweder ein allgemeines Mindestalter von 13 Jahren einzuführen oder einzelne Dienste je nach Risiko für Kinder und Jugendliche zu beschränken. Uns steht wieder eine besonders heiße Woche bevor. Jeder Dritte kämpft mit Müdigkeit, Schlafproblemen oder Kreislaufbeschwerden. Das ergab eine Umfrage der DAK. Europaweit sollen seit Ende Juni hitzebedingt mehr als 10.000 Menschen gestorben sein, meldet die EU-Gesundheitsbehörde. Arbeitgeber hierzulande reagieren. In Aschaffenburg etwa werden auf den Baustellen Sonnenschirme aufgestellt. Die Müllabfuhr startet eine Stunde früher als sonst. Normalerweise öffnen spätestens jetzt die Geschäfte. In Mittelfranken können viele aber geschlossen bleiben. Verdi hat nämlich die Beschäftigten im Einzel- und Großhandel erneut zum Streik aufgerufen. Also etwa bei H&M, Zara, Kaufhof oder IKEA.
2: Am Vormittag ist am Nürnberger Kornmarkt ein Bobbycar-Rennen geplant. Motto: Unser Arbeitsweg darf nicht unbezahlbar werden. Die Stimmung zwischen Arbeitgebern und Beschäftigten ist laut Verdi sehr angespannt. Vereinzelt soll demnach Arbeitnehmern mit Repressalien gedroht worden sein, sollten sie am Streik teilnehmen. In manchen Betrieben würden auch sogenannte Streikbruchprämien gezahlt. Aus dem BR-Studio Nürnberg, Birgit Rosshirt.
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4: Heute werden es 28 bis 35 Grad im Bayern-Dreiland. Dazu viel Sonne und noch ein paar schöne Wetterwolken. Das Gute aber ist, die Luft ist noch relativ trocken. So können wir die Hitze ein bisschen besser vertragen und es geht auch noch Wind, wie angenehm. Ab morgen dann wird die Luft allerdings schwüler. Schon am Vormittag kann es erste Schauer geben. Ab dem Nachmittag kommen teils kräftige Gewitter dazu. Das sind nur so lokale Geschichten. Dazwischen ist es einfach nur sonnig, dampfig und warm bei rund 29 Grad.
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4: Um 10:04 die A94 Passau Richtung München zwischen Lengdorf und Pastetten. 6 Kilometer Stau nach einem Unfall. 25 Minuten dauert's länger. B2 Weißenburg Richtung Nürnberg. Die Ausfahrt Rot ist nach einem Unfall gesperrt. Und eine Meldung noch weiter aus München vom Mittleren Ring da zwischen der Landshuter Allee und der Hansastraße. Stau wegen mehrerer Baustellen. Der Zeitverlust 25 Minuten. Gute Fahrt.

Egal, ob ihr in der Werkstatt seid, auf der Baustelle, im Büro oder unterwegs oder im Homeoffice, ihr habt uns mit dabei. Das ist schön. Kommt gut durch den Vormittag mit Bayern 3 und jetzt mit Joe. Monster erfolgreicher Song. 1,5 Milliarden Mal gestreamt. Wahnsinn.

0: Bayerns Hitradio Nummer 1. Why don't you stay? Von heute. Und der ist neu.
1: Nico Santos, Why Don't You Stay?

0: Fragt der Sound von Nico Santos. Why don't you stay? Und was war das denn bitte für ein grandioser Auftakt?
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0: Mit der sind wir gerade in ganz Bayern unterwegs, machen in insgesamt 5 Orten Halt. Gestern Startschuss in Winsbach in Mittelfranken. Durch 5 Kirchweih-Spiele musste die Coverjugend durch, aber dank Riesenteam-Spirit, ein Wahnsinn, und Unterstützung vom kompletten Dorf ist das Ganze gelaufen wie geschmiert.
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3: Servus Winsbach.
2: Dann wird's Zeit für Spiel Nummer 1.
4: Und es los! Und es los!

0: 500. 48 von 500 Punkten, das ist eine Ansage.
1: Ich finde, das haben wir schon gut gemacht.
2: Es war einfach atemberaubend, diese Stimmung, unbeschreiblich.
3: Ja, dafür haben wir jetzt echt mal einen richtig schönen Eindruck bekommen. Und die Konkurrenz aus den anderen Kirchweih-Challenge-Orten war da, hat man gecheckt, wie gut sich die Innsbacher Cover so macht. Jetzt sind wir gespannt, ob die 348 Punkte getoppt werden können. Vielleicht ja schon nächsten Sonntag in Erfeldrich in Oberfranken. Alle Infos und Videos seht ihr auf bayern3.de.
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5: Mollig und sonnig wird es heute bei 28 bis 35 Grad. Und noch, es ist eine trockene Hitze. Ab morgen wird es dann schwül. Da kann es dann am Vormittag zum ersten Mal regnen.
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5: Um gleich eine Minute nach 11:30 die A6 Nürnberg Richtung Pilsen. Zwischen Amberg West und dem Rastplatz Laubenschlag ein LKW-Unfall. A94 Passau Richtung München. Zwischen Lengdorf und Paarstetten 5 Kilometer Stau, Viertelstunde dauert es länger. Und die B2 Weißenburg Richtung Nürnberg. Die Ausfahrt Rot ist dort nach einem Unfall gesperrt. Euch eine gute Fahrt.
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0: Vanessa Carlton, 1000 Miles in Bayern 3. An diesem Montagvormittag um 18 Minuten vor 11. Passt das alles ins Auto? Wichtigste Frage, nicht nur demnächst, wenn ihr wieder zig Koffer und Taschen für den Urlaub verstauen werdet. Und irgendwie geht's dann auch immer. Bei Möbeln und Paketen, aus denen mal Möbel werden sollen, ist das schon eine andere Sache. Da siehst du ja echt die lustigsten Stapel- und Reinstoppversuche auf den Möbelhausparkplätzen. Und einer, der da ganz nah dran ist, ist Markus Schwarz, Hausleitung bei XXL Lutz in Aschheim. Was erlebt man da so bei euch?
1: Och, da gibt es tausend Stories wahrscheinlich, die würden den Zeitrahmen sprengen.
0: Oh nein, her damit!
1: Also das Lustige ist immer, mir geht es ja selber auch manchmal so an der Kasse beim Supermarkt, man ist oftmals zu geizig, eine Einkaufstüte zu kaufen.
0: Ja.
1: Und wie dann die Kunden auch mit einer Kasse zu Stapelweltmeister werden, wenn die Gläserset mit den Handtüchern um die Taschen noch gewickelt werden und dann wackelig zum Auto gelaufen wird. Weil man denkt, man braucht ja vielleicht nur ein Gläserset, aber dann findet man 15 andere Sachen auch noch, die man mitnimmt.
0: Genau, jetzt ist das die eine Sache, aber die andere Sache ist, wie oft fahren denn bei Ihnen Leute mit dem Fiat 500 an die Rampe, um die Küche abzuholen?
1: Küche tatsächlich sehr selten. Also wir hatten lustigerweise letzte Woche erst ein sehr lustiges Ereignis. Da war ein Ehepaar, die haben, glaube ich, ein paar Stühle, eine Kommode abgeholt und dann sieht man schon, wie sie versucht haben, das in ihrem Kombi einzuladen. Scheinbar war der Mann vorher noch beim Einkaufen und es waren noch zwei Bierkästen im Kofferraum. Es ist dann schnell festgestellt worden von den beiden, dass es doch nicht klappt. Was ist die Lösung?
0: Frau da lassen.
1: Auf den Beifahrersitz gewandert und die Frau musste da bleiben.
0: Nicht im Ernst? Hat das Bier mitgenommen und die Frau da gelassen?
1: Ja.
0: Wie lange hat das gedauert, bis der dann wiedergekommen ist?
1: Tatsächlich gar nicht so lange. Also wenn sie weiter weg gewohnt hätten, wäre der Hausstegen mehr als schief.
0: Fantastisch. Was sind da so Ihre Erfahrungen? Sind eher die Männer oder eher die Frauen, die sich mit der Kofferraumgröße vertun?
1: Tatsächlich meistens die Männer, weil sie ja denken, ich habe es ja genau ausgemessen, ich habe ja alles im Blick, ich weiß ja, wie groß mein Kofferraum ist. Man misst vielleicht vorher noch die Möbelstücke aus, aber dass die ja im Umkarton kommen mit Verpackung, mit Karton,
0: ja,
1: das wird oftmals nicht berücksichtigt.
0: Diskutieren die dann miteinander?
1: Ja, also das, ich sage mal, ins Möbelhaus einkaufen, da wird manche Beziehung auf die Probe gestellt.
0: Wir haben schon gedacht, wir sind die Einzigen, die das beobachten, aber wenn man natürlich gegenüber von der Warenausgabe ist, dann hat man natürlich das Beste. Aber so. Frau da lassen.
1: Manchmal stelle ich mir immer so ein bisschen die Tetris-Musik vor.
0: Ja, und die passt allerdings. Wer ist bei euch der Tetris-Weltmeister oder denkt, er ist es? Habt ihr ein lustiges Pack- oder auch vielleicht Pack-Fail-Erlebnis? Gerne her mit euren Text- oder Sprachnachrichten. Ihr Herz zu Bayern 3.

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3: Und so gehen wir gleich in die nächste Stunde. Das ist Holly Humberstone. So heißt der Song. To Love Somebody. Aber jetzt erstmal alles, was wichtig ist für euren Start in die neue Woche.
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4: Um 11 Uhr mit Thomas Frohwerk. Wer mit dem Flugzeug reist, für den gibt es in Zukunft einige Änderungen. Die EU-Länder haben einer Änderung der Fluggastrechte final zugestimmt. Die Fluggesellschaften haben nun ein Jahr Zeit, die Regelung umzusetzen.
5: Unterm Strich bedeutet die Fluggastrechte-Reform eine Verbesserung für Flugreisende. Eltern sollen für ihre Kinder unter 14 Jahren keine Gebühr mehr für eine Sitzplatzreservierung zahlen müssen, um nebeneinander zu sitzen. Außerdem sind Änderungen geplant, wenn ein Flug so viel Verspätung hat, dass Fluggäste Anspruch auf Entschädigung haben. Auf der anderen Seite konnte sich das Parlament nicht damit durchsetzen, dass Passagiere gratis ein Handgepäckstück wie einen kleinen Koffer mitnehmen dürfen. Sarah Lopez, Brüssel.
4: Ein Mindestalter für Social Media und mehr Auflagen für die Plattformen. EU-Kommissionspräsidentin von der Leyen hat sich erneut für schärfere Richtlinien beim Jugendschutz im Internet ausgesprochen. Die CDU-Politikerin nahm am Vormittag ein Gutachten von Experten entgegen, die sich mit der Fragestellung beschäftigt hatten und die ein Social Media-Verbot für Kinder unter 13 Jahren befürworten. Von der Leyen warnte vor großem Schaden, sollten die Internetfirmen weiterhin unbegrenzten Zugang zu den Kindern erhalten. Nach ihren Worten sollen die Plattformen künftig beweisen müssen, dass ihre Angebote nicht schädlich sind. Im Münchner Völkermordprozess um die Taten an zwei jesidischen Mädchen ist der Hauptangeklagte zu lebenslanger Haft verurteilt worden. Der Mann aus dem Irak und seine damalige Partnerin hatten die Kinder der religiösen Minderheit als Sklaven gehalten und sexuell missbraucht. Die Frau wurde nach Jugendstrafrecht zu 9,5 Jahren Gefängnis verurteilt. Der vorsitzende Richter sagte, mit dem Prozess sei es auch darum gegangen, dem Völkerrecht Geltung zu verschaffen. Der Angeklagte war im Jahr 2000 als Asylbewerber nach München gekommen und hatte sich hier

0: radikalisiert. Beide schlossen sich dem IS an. Sie lebten zuletzt in Bayern und waren 2024 festgenommen worden. Bei diesen heißen Temperaturen zieht es viele ans Wasser und auch 6 Schulen aus Schwaben. Es geht darum zu zeigen, dass sauberes und immer verfügbares Wasser keine Selbstverständlichkeit ist.
1: Nur wer eine emotionale Verbindung zur Natur entwickelt, ist bereit, Verantwortung zu übernehmen. Das ist die Einschätzung von Pascal Rösler, dem Gründer des Vereins Pure Water for Generations. Dafür geht es für die Schülerinnen und Schüler raus an einen See in der Nähe. Dort lernen die Schülerinnen und Schüler dann Wissenswertes über Artenvielfalt und Hochwasserschutz. Sie sollen das Wasser und die Natur aber auch erleben, bei Achtsamkeitsübungen oder einer Stand-up-Paddle-Einheit. Aus dem BR-Studio Augsburg, Beate Mangold.
0: Das Spiel des Jahres heißt Dito und stammt aus Indonesien. Die Jury vergab die renommierte Auszeichnung an das Party-Wortspiel. Dabei sollen die Spieler Begriffe zu Oberkategorien finden wie Länder mit guter Küche, Dinge aus Holz oder dafür würden Menschen ihre Seele verkaufen. Ziel ist es, dass die Mitspielenden möglichst viele gleiche Begriffe aufschreiben. Kinderspiel des Jahres wurde die Insel der Mookies mit bunt illustrierten Sammelkarten. Es ist 11.03 Uhr.
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3: Jetzt haben die Temperaturen schon ordentlich angezogen. Das werden in der Spitze 28 bis 35 Grad, die 35 am Main in Unterfranken. Zum Glück ist die Luft noch relativ trocken, so hält man das ein bisschen besser aus. Der Wind frischt auch noch etwas auf. Ab morgen dann die Höchstwerte zwischen 25 und 33 Grad. Der Wind frischt immer mal auf, bringt feuchte Luft dann allerdings mit. Das bedeutet, es wird schwüler. Deswegen gibt es im Vergleich mehr Wolken und lokal kann es mal für einen Gewitterschauer reichen. Die können morgen Nachmittag auch unwetterartig ausfallen.
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3: Um 11:04 die A6 Nürnberg Richtung Pilsen zwischen Amberg West und dem Rastplatz Laubenschlagen. Lkw-Unfall. A8 München Richtung Salzburg zwischen Achenmühle und Bernau am Chiemsee. 8 Kilometer Stau. Der Zeitverlust 20 Minuten. A9 Berlin Richtung Nürnberg zwischen Marktschorgast und dem Dreieck Bayreuth-Kulmbach. 7 Kilometer Stau und stockend, Viertelstunde dauert's länger. A9 Nürnberg Richtung München zwischen Pfaffenhofen und Allershausen. 5 Kilometer Stau, Viertelstunde Zeitverlust. Weiter Richtung München zwischen dem Kreuz Neufahrn und dem Kreuz München Nord. 8 Kilometer Stau, 20 Minuten Zeitverlust. Und die B2 Weißenburg Richtung Nürnberg. Die Ausfahrt Rot ist nach einem Unfall gesperrt. Gute Fahrt!

Wer verschätzt sich von euch gerne mal? Wer hat's drauf, die Möbelpakete ins Auto zu bugsieren? Die Männer sind es meist, die Kofferraumgröße eher etwas größer vermuten, als sie ist. Wer belädt bei euch? Wer findet immer noch eine Lücke? Erzählt mal. Freue mich auf eure Text- und Sprachnachrichten zu Bayern 3.

0: Teddy Swims und Mr. Know-It-All, einer, der alles weiß, passt irgendwie ganz gut. Ich hab mir gerade mal den Spaß gemacht und die KI gefragt, sind Männer oder Frauen besser darin, im Auto beladen, was Möbelpakete angeht? Die KI sagt, Männer besitzen im statistischen Durchschnitt eine leicht ausgeprägtere Fähigkeit zur mentalen Rotation, also das gedankliche Drehen von Objekten im Raum. Am Kofferraum führt das oft dazu, dass Männer die Pakete wie Tetris-Steine optisch schnell erfassen und sofort anfangen zu laden. Allerdings neigen Männer laut verhaltensökonomischer Studien zu einer höheren Risikobereitschaft. Das nennt sich Overconfidence-Effekt. Sie versuchen also eher, Pakete passend zu machen, die rein physikalisch zu lang für das Auto sind und vertrauen darauf, dass die Heckklappe schon irgendwie schließt. Das passt total zu dem, was wir eben vom XXL-Lutz, Herrn Schwarz, gehört haben, der das erzählt hat, dass Männer meistens sich etwas verschätzen. Katrin aus Ebern im Landkreis Haßberger hat sich bei uns gemeldet. Sie ist Zustellerin bei der Post und beruflich Tetris im Autospielen gewöhnt und deswegen macht sie das natürlich auch privat. Max aus Mindelheim, der musste sich auch schon mal neu orientieren.
1: Wir waren tatsächlich mal zu dritt während eines Umzugs im Möbelhaus. Das hat leider nicht alles ins Auto reingepasst. Wir haben es dann aber so lösen müssen, dass eine Person vor dem Möbelhaus mit ein paar Sachen warten musste und die anderen zwei dann schnell nach Hause gefahren sind. War nicht so optimal, aber Gott sei Dank war das Möbelhaus nicht zu weit weg von zu Hause.
0: Und solange man zurückkommt, ne, und dann die Menschen noch einsammelt, die da gewartet haben, ist ja alles gut. Aber das haben wir, also ich habe das auch schon erlebt. Dann musst du nur noch entscheiden, wer muss bleiben und wer darf erstmal heimfahren. Linkin Park in Bayern 3 und Burn It Down, das ist natürlich auch eine Lösung.

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9: In der Spitze heute 28 bis 35 Grad, blauer Himmel, Sonnenschein. Die 35 am Main in Unterfranken. Das alles mit noch trockener Luft und ein bisschen Wind. Kann man also ganz gut aushalten. Ab morgen wird es dann schwüler. Dann sind auch mal Gewitterschauer drin.
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9: Um 11:55 die A7 Fulda Richtung Würzburg. Zwischen dem Fulda Dreieck und Bad Brückenau-Wildflecken. 9 Kilometer Stau und stockender Verkehr, 25 Minuten Zeitverlust. A8 München Richtung Salzburg. Zwischen Aachenmühle und Bernau am Chiemsee 9 Kilometer stockend. 20 Minuten dauert es länger. A9 Berlin Richtung Nürnberg. Zwischen Markt Schorgast und dem Dreieck Bayreuth-Kulmbach stockender Verkehr. Viertelstunde Zeitverlust. Und weiter auf der A9 Richtung München zwischen Pfaffenhofen

0: Dresden und Allershausen 5 Kilometer Stau, der Zeitverlust 25 Minuten. Und zwischen Eching und dem Kreuz München-Nord Stau, der Zeitverlust hier eine Viertelstunde. Gute Fahrt.
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Michael Schulte und 5am in Bayern 3 um 19 Minuten vor 12. Ja, ich weiß, ist ungefähr so beliebt wie die Nährwerttabelle auf dem Nutella-Glas. Aber Leute, es hilft ja nichts. Die Steuer von 2025 ist bis Ende Juli fällig. Also für alle von uns, die sich noch nicht drum gekümmert haben, ran ans Steuerformular. Ist aber leichter gesagt als getan. Was passiert eigentlich, wenn wir es nicht schaffen, weil wir zum Beispiel noch auf Unterlagen warten? Darüber sprechen wir gleich in Update. Das machen wir ab 12 mit Stefan Kreuzer.

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4: So klingt das gleich in der nächsten Stunde hier. Das ist Tampa City. Hammer Nummer, Self-Aware, das gleich hier. Und jetzt alles Wichtige für euren Start in den Mittag.
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6: Um 12 Uhr mit Thomas Frohwerk. Der Zugang zu Social-Media-Plattformen sollte für Kinder unter 13 Jahren in der EU beschränkt werden. Das empfiehlt ein von EU-Kommissionspräsidentin von der Leyen eingesetztes Expertengremium.
7: Konkret heißt das, die Social-Media-Nutzung sollte bis zum Alter von 13 Jahren EU-weit nur unter Aufsicht der Eltern oder anderer Aufsichtspersonen sowie zeitlich begrenzt erfolgen, heißt es in dem Expertenbericht. Danach biete sich ein abgestufter Zugang an, also bestimmte Internetseiten und Apps könnten dann ab 13 Jahren erlaubt sein, andere erst ab 15 oder ab 16 Jahren, und zwar abhängig davon, wie die Plattformen ihre Sicherheit für Kinder und Jugendliche nachweisen. Im September will die Kommissionschefin ankündigen, wie sie die Empfehlungen des Social-Media-Gremiums in EU-Gesetze umsetzen will. Danach beraten darüber das EU-Parlament und die Mitgliedstaaten. Aus Brüssel Katrin Schmidt.
6: Die Rechte von Fluggästen sollen innerhalb der EU gestärkt werden. Den Mitgliedsländern haben jetzt entsprechenden Änderungen zugestimmt. So sollen etwa Kinder unter 14 Jahren im Flugzeug neben ihren Eltern sitzen dürfen, ohne dass Geld für die Sitzplatzreservierung fällig wird. Bei Verspätungen haben Passagiere demnach nach 2 Stunden Wartezeit Anspruch auf eine Erfrischung, nach 3 Stunden auf eine Mahlzeit. Der Terror des Islamischen Staates gegen die religiöse Minderheit der Jesiden beschäftigt bis heute die Justiz, auch bei uns. Vor dem Oberlandesgericht München ist das Urteil im Prozess um die Versklavung und Vergewaltigungen 2 jesidischer Mädchen durch IS-Mitglieder gefallen. Ein aus dem Irak stammender Mann erhielt eine lebenslange Haftstrafe, seine frühere Partnerin eine Jugendstrafe von 9,5 Jahren.
8: Die Zeugin weint, als sie ihren Peiniger im Gerichtssaal sieht. Der inzwischen 45-jährige Mann hatte sie zwischen 2015 und 2017 vergewaltigt, als sie 12 Jahre alt war, im Herrschaftsgebiet der Terrororganisation IS. Das sieht das Oberlandesgericht München nach 62 Verhandlungstagen als erwiesen an. Auch die 5-Jährige wurde dem Urteil zufolge sexuell missbraucht. Der IS hat tausende Jesiden getötet, Frauen und Kinder wurden versklavt und sexuell ausgebeutet. Deutschland erkennt diese Verbrechen als Völkermord an. Josef Römel, München.
6: Das Hochwasserrisiko im Landkreis Deggendorf in Niederbayern ist nach Angaben der Deutschen Umwelthilfe bundesweit das dritthöchste. Im sogenannten Flutcheck landen 5 weitere bayerische Städte und Kreise unter

0: unter den Top 25. Straubing-Bogen, Schwandorf, die Landkreise Main-Spessart und Donau-Ries sowie Dillingen an der Donau. Die Deutsche Umwelthilfe spricht von einem flächendeckenden Problem in Deutschland und Bayern. Sie fordert, mehr Überflutungsflächen zu schaffen. Die stationäre Notaufnahme im oberbayerischen Kösching bei Ingolstadt soll ab August geschlossen werden, weil Personal fehlt, wie der Betreiber vergangene Woche mitgeteilt hat. Jetzt rüstet sich deshalb das Klinikum Ingolstadt nach eigenen Angaben für mehr Patienten und will eine neue Notaufnahme im bestehenden Gebäude bauen. Das Krankenhaus rechnet mit einer Bauzeit von gut einem Jahr. Für die Übergangszeit will das Klinikum gezielt zusätzliches Personal einsetzen und nach Möglichkeit interne Abläufe optimieren. Es ist 12.03 Uhr.
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3: Sonnig haben wir es ja schon und heiß mit Wind zum Teil auch. In Kitzingen und Würzburg 30 Grad, in Warngau in Oberbayern dagegen noch so 23, 24 Grad. In den nächsten 4 Stunden geht es aber dann rauf, 28 bis 35 Grad. Ja, und zum Sonnenschein kommen höchstens mal dünne Schleierwolken. Morgen wird es dann nicht ganz so heiß, da mischen nämlich gleich 2 Tiefs unser Wetter auf und bringen feuchte Luft, die dann in unserer sehr warmen Luft erst gewittrigen Regen in Oberfranken bringen und dann am Nachmittag zum Teil kräftige Schauer und Gewitter. 27 bis 33 Grad morgen Nachmittag.
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2: 4:15 ist es ganz genau. Ein bisschen was los auf den Straßen. Wir gehen es der Reihe nach für euch durch. Die A7 Ulm Richtung Würzburg. Die Melde zwischen Ellwangen und Dinkelsbühl-Fichtenau. 3 Kilometer Stau, 15 Minuten plus. A7 Fulda Richtung Würzburg. Zwischen Fulda A-Dreieck und Bad Brückenau-Wildflecken. 9 Kilometer Stau, 45 Minuten extra. A8 München Richtung Salzburg. Zwischen Achenmühle und Bernau am Chiemsee. 9 Kilometer Stop and Go. Hier sagt der Bayern 3 Stauzeitrechner, es dauert 20 Minuten länger. A8 München Richtung Stuttgart, zwischen Zusmarshausen und Burgau 3 Kilometer Stau wegen eines LKW-Unfalls, 30 Minuten extra. A9 München Richtung Nürnberg, zwischen Pfaffenhofen und Langenbruck, auch da braucht ihr ein bisschen Geduld. Es stockt über 8 Kilometer und deswegen 25 Minuten plus. A9 Berlin Richtung Nürnberg, zwischen Markt Schorgast und dem Dreieck Bayreuth-Kulmbach, Stau 15 Minuten. Und weiter auf der A9 Richtung München, zwischen dem Dreieck Holledau und Allershausen, 12 Kilometer Stau, 3/4 Stunde plus. 3/4 Stunde für alle aus dem Norden heißt 45 Minuten. Und A96 München Richtung Lindau, zwischen Stetten und Erkheim, 3 Kilometer Stau und 15 Minuten plus. Kommt gut durch, wo es geht und wo es gerade nicht geht. Habt viel Geduld, wir sind bei euch.
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2: Servus, was tun wir, wenn wir im Urlaub die gebuchte Ferienwohnung total verdreckt auffinden? Was können wir tun, wenn wir unsere Steuererklärung in den nächsten 3 Wochen einfach nicht fertig kriegen? Und warum muss eine Airline heute für 24 Stunden mit dem Logo der Konkurrenz erscheinen? Kleiner Spoiler, es hat was mit der WM zu tun. Alle Antworten und die ganzen Stories dazu bekommt ihr jetzt bei uns zwischen 12 und 1. Schön, dass ihr dabei seid.
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0: Themas, I like the way you kiss me.
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2: Letzte Woche dieser Fußball-WM, es sind nur noch 4 Teams dabei. Im Grunde kann man sagen, die Favoriten, die ja eh jeder erwartet hatte, also Spanien, Frankreich, Argentinien und England. Also ein bisschen Schluss mit lustig, die Zeit der Kleinen und der Geheimfavoriten ist vorbei. Und die mussten alle nach Hause fliegen, auch die Norweger mit ihrem Star Erling Haaland.
3: Es berührt mich sehr, wenn ich daran denke, wie gut wir uns geschlagen haben, wie wir unser Land vereint haben. Das ist einfach fantastisch.
2: Das ist nicht nur ein geiler Kicker, das ist auch ein wirklich sympathischer Typ. Aber nach dem 1:2 gegen England am Samstag sind die eben auch schon auf dem Rückflug. Jens-Jörg Rieck, unser WM-Reporter für uns jetzt in Dallas. Könnte auch sein, dass die Norweger eher nach Hause rudern, oder? Ich finde es ja ein bisschen schade, dass die raus sind.
4: Ja, absolut. Sie haben hier begeistert, definitiv. Sie waren das Team aus Europa, was auf den Fantribünen am meisten Spaß gemacht hat. Wenn es eine europäische Krone gibt in Sachen Fantum, dann sind es definitiv die Norweger. So viel können die Schotten gar nicht trinken.
2: Ja, vor allem diese Bilder, wie sie mit den Fans zusammen gerudert haben. Dann das Internet ist voll mit Erling Haaland-Memes, also der Superstar mit der blonden Mähne, der wird gerade überall reinprojiziert. Und dann habe ich gehört, gab es auch noch eine Wette zwischen der Norwegian Air, also norwegische Airline, und British Airways. Der Verlierer dieses Duells Norwegen-England muss am Montag, also heute, den ganzen Tag online seine Flieger mit dem Logo der Konkurrenz, also der anderen. Das heißt, heute sind die Norwegian Airline Flugzeuge in British Airways Logo. Humor haben die schon auch, die Norweger.
4: Ja, aber das ist doch richtig cool. Also solche Späße sind super, und wenn sie es denn auch hier wirklich durchziehen, dann bleibt das Thema, und am Ende wird man wahrscheinlich sagen, ist das auch eine coole Marketing-Idee, die beiden weiterhilft.
2: Klar. Und die Norweger hatten alles, was die Deutschen nicht hatten bei der WM. Erfolg und Spaß haben sie uns gemacht. Aber das soll ja jetzt alles anders werden mit Kloppo. Du, wie ist denn da der Stand? Wann steht Jürgen Klopp fest als neuer Bundestrainer? Da gibt es doch gerade viele Gespräche.
4: Ja, es gibt wahnsinnig viele Gespräche, es sind alle Modalitäten scheinbar festgezurrt, aber, und das ist jetzt sozusagen der neue Trend vom Wochenende, es gibt auch Widerstand, und der nimmt jetzt gerade zu, dass man sich so ein bisschen Sorgen macht, dass diese Werbebotschafterrolle von Red Bull unter Umständen auch so ein wenig in die Aufstellung reinfunken könnte, wenn es darum geht, ganz klar, nimmt man jetzt einen Spieler von RB Leipzig oder nimmt man jetzt einen Spieler von Barfuß Brotterode, von irgendeiner anderen Mannschaft, sag ich mal, und das ist jetzt vermehrt am Wochenende aufgetaucht, dass man sich da Sorgen macht, dass es da keine saubere Trennung geben könnte.
2: Und dann wird geredet, ob er vielleicht als Bundestrainer dann mit dem Red Bull Cappy an der Außenlinie steht, weil sein jetziger Arbeitgeber das dann noch gut verhandelt. Ich sage da ganz ehrlich, und vielleicht spreche ich da auch für viele anderen, von mir aus kann der als Dose verkleidet in der Kabine stehen, solange er unseren Nationalspielern ordentlich in den Hintern tritt für die nächsten Auftritte, wäre mir das egal.
4: Ja, die Idee mit der Dose, ob sich das durchsetzt, aber das wäre der nächste Marketing-Gag. Aber ich wäre auch dafür, dass unsere Mannschaft mal wieder guten Fußball spielt. Da bin ich ganz bei dir.
2: So, Jens-Jörg Rieck war das mit dem neuesten WM-Update aus Dallas. Dann sage ich vielen Dank dir nach Texas und ein kräftiges Jiha!
4: Jiha! Bis bald!
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0: Glockenbach und Tom Walker, Home, hier bei uns im Bayern 3 Update am Montagmittag. So, kurzer Blick mal hier aufs Kalenderchen. Endspurt, noch knapp 3 Wochen bis zu den Sommerferien. Und wir haben uns vorgenommen, wir klären bis dahin für euch mal alle wichtigen Fragen, damit ihr, wenn ihr dann im Urlaub seid, wirklich ganz entspannt in den Pool, in den See, ins Meer springen könnt, ohne euch noch mit irgendeinem Mist rumschlagen zu müssen. Und es passiert ja genug Mist im Urlaub. Beispiel die Unterkunft vor Ort. Jetzt stellt euch mal vor, ihr kommt da an, freut euch auf eure Ferienwohnung, ihr sperrt auf und euch trifft erstmal der Schlag. Und ihr denkt euch, wie sieht's hier denn aus? Es stinkt, es ist dreckig, überall klebt's, Staubmäuse liegen rum und die Fenster und das Bad, sieht man ganz genau, haben auch ewig keinen Putzlappen mehr gesehen. Zu Deutsch, da wurde vorher nicht sauber gemacht. Wiebke Nielsen aus unserer ARD-Verbraucherredaktion, welche Rechte haben wir denn in so einem Fall, wenn die Unterkunft schon dreckig ist bei Ankunft? Also können wir direkt wieder umdrehen und unser Geld zurückverlangen oder was machen wir da?
1: Ja, bei Mängeln solcher Art sollte man auf jeden Fall den Vermieter sofort schriftlich informieren und ihm auch eine Frist setzen für Dinge, die er schnell ändern kann. Also wenn es sich nur in Anführungsstrichen um Schmutz handelt, ne? Also kein Schimmel oder Ungezieferbefall im Spiel ist. Diese Frist, die muss auch nicht lang sein, sagte uns ein Fachanwalt für Reiserecht. Da reicht zum Beispiel bis zum nächsten Mittag. Und ja, wenn da nichts passiert, also der Anbieter sich nicht meldet oder den Schaden nicht behebt, dann hat man weitere Rechte.
0: Was heißt das konkret? Was kann ich dann machen?
1: Ja, das heißt, dass

0: dass es einem dann zusteht, die Reise eben abzubrechen und den Reisepreis auch zurückerstattet zu bekommen.
1: Okay, also nochmal zusammengefasst, wenn es in den Ferien, also in der Unterkunft, aussieht wie Sau, dann erstens den Vermieter direkt anschreiben und zweitens eine konkrete Frist setzen. Wenn bis morgen niemand da war zum Putzen, dann verlangen wir das Geld zurück. Und natürlich, versteht sich fast von selbst, aber trotzdem nochmal gesagt an der Stelle, auch ein paar Fotos machen. Dann haben wir irgendwas in der Hand, ein paar Beweise, wenn es tatsächlich zum Streitfall kommen sollte.
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9: Noch ist die Sonne alleine, aber später kommen dann von Baden-Württemberg auch mal ein paar dünne Wolken dazu. Die Hitze dämpfen sie aber nicht. 28 Grad werden so am späten Nachmittag die kühlsten Orte haben. Am Untermain bis zu 35 Grad. Ab und an lebt der Wind auf. Morgen wird es ja nicht ganz so heiß, aber gefährlich feucht. Zwei Tiefs schauen nämlich vorbei und die bringen erst in Oberfranken gewitterigen Regen und dann am Nachmittag zum Teil kräftige Schauer und Gewitter.
8: Danke für das Wetterupdate, Thomas. Wir schauen auf die Straßen.
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8: Boah, da denkst du, schönes Wetter, kein Regen, gar nichts und trotzdem so viel los und so viel Staus auf den Straßen. Aber es wird auch viel gebaut, auch Unfälle gebaut. A7 Ulm Richtung Würzburg zwischen Ellwangen und Dinkelsbühl-Fichtenau, 6 Kilometer Stau, 20 Minuten plus. A7 Fulda Richtung Würzburg zwischen Fulda A3 und Bad Brückenau-Wildflecken, 9 Kilometer Stau, 45 Minuten dauert es länger. Und weiter auf der A7 Richtung Ulm zwischen Feuchtwangen West und Dinkelsbühl-Fichtenau staut sich's auch 15 Minuten. A8 München Richtung Salzburg zwischen Achenmühle und Bernau am Chiemsee 9 Kilometer Stop and Go. Hier braucht ihr 20 Minuten länger. Richtung München zwischen Holzkirchen und dem Kreuz München Süd stockender Verkehr 10 Minuten plus. A8 München Richtung Stuttgart. Auch da braucht ihr ein bisschen Geduld. Zwischen Zusmarshausen und Burgau staut sich's über 6 Kilometer. Da gab es einen LKW-Unfall. Heißt im Moment 30 Minuten mehr. A9 München Richtung Nürnberg zwischen Pfaffenhofen und Langenbruck stockt es über 8 Kilometer, halbe Stunde plus. A9 Berlin Richtung Nürnberg zwischen Markt Schorgast und dem Dreieck Bayreuth-Kulmbach Stau und 15 Minuten. Und weiter auf der A9 Richtung München zwischen Pfaffenhofen und dem Kreuz Neufahren ebenfalls Stau, 15 Minuten. Und zum Schluss noch die A96 München Richtung Lindau, der wird uns gemeldet zwischen Stetten und Erkheim staut sich über 3 Kilometer, plant auch hier eine Viertelstunde extra ein.
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0: Katy Perry, Part of Me, hier bei uns am sonnigen Montag in Bayern 3. Und es ist im Moment so ein bisschen die Zeit, in der uns ein Gedanke ständig durch den Kopf schießt. Egal, was wir machen, egal, ob wir abends zum Beispiel nach einem langen Tag endlich einfach nur auf die Couch fallen.
1: Steuererklärung.
0: Oder ob wir im Garten sitzen und mal ganz kurz nichts tun.
1: Steuererklärung.
0: Oder morgens beim Zähneputzen im Badezimmer.
1: Steuererklärung.
0: Ist ja gut, immer das Gleiche. Aber sie sitzt uns im Nacken, die Steuererklärung. Wir haben noch etwa 3 Wochen Zeit und dann müssen wir sie abgeben. Also die Erklärung für 2025. Aber was, wenn wir das nicht schaffen? Weil wir entweder einfach ein bisschen zu spät dran sind oder vielleicht auch gar nichts dafür können und noch auf ein paar Unterlagen warten. Kennen wir ja auch manchmal sowas wie die Nebenkostenabrechnung, die ist noch nicht da. Haben wir dann Pech gehabt oder gibt es auch Aufschub bei bestimmten Dingen? Wir fragen mal nach bei Isabel Pohlmann. Sie ist Steuerexpertin bei der Stiftung Warentest und kennt sich genau aus mit diesen Themen. Frau Pohlmann, Deadline ist der 31.07. Ist das so ein Ja, wäre okay, wenn ihr es hinkriegt, oder ist das wirklich eine fixe Frist?
2: Es ist wirklich sinnvoll, die Steuererklärung dann auch beim Finanzamt eingereicht zu haben, denn sonst drohen Verspätungszuschläge für jeden Monat, den es zu spät war, mindestens 25 Euro. Deshalb lohnt die pünktliche Abgabe.
0: Und was, wenn zum Beispiel der Vermieter noch nicht die Nebenkostenabrechnung geschickt hat? Die brauche ich ja auch für die Steuererklärung. Dann können wir ja eigentlich nichts dafür. Was machen wir in so einem Fall?
2: Eine Möglichkeit wäre, sich tatsächlich direkt ans Finanzamt zu wenden. Wenn man wirklich sieht, ich kann diese Frist nicht einhalten, dann wäre die Chance zu sagen, könnte ich bitte eine Fristverlängerung bekommen? Die kann man beantragen, direkt beim Finanzamt. Und am besten ist dazu, dann gleich einen konkreten Termin zu nennen, wann die Steuererklärung dann tatsächlich auch vorliegen kann, zum Beispiel einen Monat später.
0: Kann ich das immer so machen? Also wenn ich jetzt zum Beispiel merke, ich bin wirklich ein bisschen spät dran, zu sagen, ich rufe da an und sage, sorry, hab zu spät angefangen. Oder ist das kein Grund für eine Fristverlängerung?
2: Es ist schon wichtig, dass man dafür triftige Gründe hat. Also dass man sagen kann, vielleicht hatte ich einen Umzug oder war länger krank. Deshalb wird das schwierig mit dem aktuellen Termin. Aber dann kann man das durchaus versuchen, mehr Zeit zu gewinnen.
0: Also auf jeden Fall lohnt es sich, wenn wir merken, dass wir den 31. Juli nicht einhalten können, dass wir mal wirklich anrufen beim Finanzamt. Und ich habe da selber auch ganz gute Erfahrungen mitgemacht. Wenn man da nett ist und nicht irgendwie großkotzig auftritt, dann kommt in der Regel auch Entgegenkommen zurück. Und entweder machen wir eine neue Frist aus oder, haben wir gerade gehört, Option 2. Wenn wirklich nur noch eine Sache fehlt, irgendein Papier, zum Beispiel die Nebenkostenabrechnung, dann geben wir halt schon mal das ab, was wir haben und reichen diese Unterlage dann später nach. Und Leute, der Ton macht die Musik, dann findet man auch eine Lösung, auch mit dem Finanzamt.

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4: Gleich ist es eins. Dann übernimmt Katja Wunderlich hier unter anderem mit denen hier, mit den Killers. Mr. Brightside, gleich bei uns nach eins. Außerdem Juanes, Linkin Park und auch Billie Eilish. Und jetzt erstmal für euch die News.
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6: Um 13 Uhr mit Thomas Frohwerk. Die EU-Mitgliedstaaten haben einer Reform der Fluggastrechte zugestimmt. Passagiere können sich damit auf einige Verbesserungen freuen. Auf die aktuellen Sommerferien hat die Reform aber keine Auswirkungen. Die neuen Regeln werden voraussichtlich ab Mitte nächsten Jahres gelten.
7: Bei der Buchung zum Beispiel soll zukünftig standardmäßig der Preis mit Handgepäck angezeigt werden, damit Reisende Preise besser vergleichen können. Außerdem sollen Eltern keine Gebühr mehr für eine Sitzplatzreservierung für Kinder unter 14 Jahren zahlen. Wenn Reisende bei Verspätung ihres Fluges Anspruch auf Entschädigung haben, müssen die Fluggesellschaften bald innerhalb von 96 Stunden darüber informieren. Und es muss dann auch erklärt werden, wie Reisende ihren Anspruch genau geltend machen können. Sarah Lopez, Brüssel.
6: Es geht um Kinderschutz im Internet. Ein Expertengremium der EU-Kommission hat sich für ein Social-Media-Verbot für Kinder unter 13 Jahren ausgesprochen. Die Nutzung sollte bis zu dieser Altersgrenze nur unter Aufsicht der Eltern oder in einem pädagogischen Kontext sowie zeitlich begrenzt erfolgen, heißt es in einem in Brüssel vorgestellten Bericht. Ab 13 Jahren soll der Zugang schrittweise erweitert werden. EU-Kommissionspräsidentin von der Leyen nannte den Bericht sehr überzeugend und will im September sagen, wie sie die Empfehlungen umsetzen will. Das Auswärtige Amt bestellt den russischen Botschafter in Berlin ein, um gegen Cyberangriffe zu protestieren. Cyberangriffe gegen Deutschland, EU-Partner und die Ukraine seien inakzeptabel, so das Ministerium. Auch Frankreich und Großbritannien werfen Russland eine Cyber-Hacking-Kampagne mit dem Ziel vor, Chaos und Spaltung in Europa zu säen. Bundesaußenminister Wadefuhl ist gerade in Brüssel beim EU-Außenministertreffen. Er warb für ein neues Sanktionspaket, um den Druck der EU auf Russland weiter zu erhöhen. Rund 400 Einsatzkräfte kämpfen im Wald von Fontainebleau südlich von Paris gegen einen massiven Brand. 800 Hektar sind durch die Flammen bereits zerstört worden, heißt es von der Feuerwehr. Seit dem Morgen werden Löschflugzeuge zur Bekämpfung des Feuers eingesetzt. Der französische Innenminister Nunez sagte, der Brand könne absichtlich gelegt worden sein. Darauf deute eine Vielzahl von Brandherden in einem Umkreis von nur 1000 Metern hin. In Kaufbeuren wird gerade das Tänzelfest gefeiert, das wohl älteste historische Kinderfest in Bayern. Und da steht heute ein weiterer Festumzug an.
8: Um 13:30 zieht Kaiser Maximilian I. in die Stadt ein. Nach dem feierlichen Empfang vor dem Rathaus beginnt der Festumzug. 1850 Kinder laufen, reiten und fahren auf Kutschen mit durch die Innenstadt als Handwerker, Ritter, Könige, edle Bürger, Landsknechte und Adlige. Mit ihren historischen Gewändern stellen sie die wichtigsten Ereignisse, Gruppen und Personen der Stadtgeschichte dar, von der Karolingerzeit bis zum Anfang des 20. Jahrhunderts. Begleitet werden die Kinder von 170 Pferden, 36 feierlich geschmückten Festwagen und zahlreichen Kapellen und Musik.

0: Musikgruppen aus Kaufbeuren, Rupert Waldmüller.
1: Es ist 13.03 Uhr.
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3: Wie geht's rein in diese neue Woche, Thomas Anzenhofer?
4: Beim Wetter gibt's jetzt keine Überraschungen mehr. Der Nachmittag bleibt weiter sonnig und heiß wird's auch noch. Also heißer als jetzt. In Kitzingen kommen wir schon bald über die 31 Grad. In ein paar Stunden wird's dort 35 Grad heiß sein. Selbst die kühlsten Orte liegen dann nur noch wenig unter 30 Grad. Ab und an frischt der Wind auf. Morgen dann nicht ganz so heiß, wird aber feucht mit mehr Wolken. Schon am Vormittag gibt's gewitterigen Regen, am Nachmittag dann einzelne, aber durchaus kräftige Gewittergüsse. Lokal sind da Unwetter möglich.
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3: 1:04 die A7 Ulm Richtung Würzburg zwischen Ellwangen und Dinkelsbühl-Fichtenau. 6 Kilometer Stau, hier dauert es 20 Minuten länger. Die A7 Fulda Richtung Würzburg zwischen Fulda A3 und Bad Brückenau-Wildflecken. 9 Kilometer Stau, es dauert eine Dreiviertelstunde länger. A8 München Richtung Salzburg zwischen Aachen-Mühle und Bernau am Chiemsee. 8 Kilometer stockend, 20 Minuten. A8 München Richtung Stuttgart zwischen Zusmarshausen und Burgau. Stau nach einem LKW-Unfall, hier dauert es eine Viertelstunde länger. Die A9 München Richtung Nürnberg zwischen Pfaffenhofen und Langenbruck. 8 Kilometer stockend, knappe halbe Stunde. Die A9 Berlin Richtung Nürnberg zwischen Markt Schorgast und dem Dreieck Bayreuth-Kulmbach. Stau Viertelstunde. Und weiter auf der A9 Richtung München zwischen dem Dreieck Holledau und Allershausen. Stau nach einem Unfall auf der linken Spur. Zeitverlust hier eine knappe halbe Stunde. Euch allen eine gute und vor allen Dingen sichere Fahrt.
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3: Hattet ihr ein schönes Wochenende? Also es ging ja teilweise echt die Post ab. War viel los, unter anderem 2 ausverkaufte BTS-Konzerte in München. Das besprechen wir noch. Jetzt erstmal einen schönen Wochenstart.

0: Was für ein toller Sound zum Start in die Woche. Mr. C aus Hamburg, Sometimes I Love You. Ja, also es geht ums Loslassen einer toxischen Beziehung, aber nein, das ist nichts für uns, ne? Wir wollen das Leben schließlich feiern und genießen.
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7: Mit Theresa Greim. In Penzberg bei München wird heute ein wichtiger Meilenstein für die Forschung in Bayern gefeiert. Das Fraunhofer Institut für Immunologie, Infektions- und Pandemieforschung feiert gleich Richtfest für seinen Neubau. Was dort in Zukunft passieren soll, fasst Martin Breitkopf zusammen.
8: Auf einem rund 9000 Quadratmeter großen Gelände entsteht ein neues Fraunhofer Institut mit einem Hochsicherheitslabor der Stufe 3. Dort können Wissenschaftler künftig unter strengsten Sicherheitsvorkehrungen direkt mit gefährlichen Viren und Bakterien arbeiten. Das soll helfen, neue Krankheitserreger besser zu verstehen und Diagnostik, Medikamente und Impfstoffe schneller zu entwickeln.
7: 26 Grad, das ist die kritische Grenze für die Wassertemperatur im Main in Unterfranken. Die Regierung von Unterfranken, die beobachtet die Lage aktuell sehr genau, denn wird der Main nämlich über mehrere Stunden wärmer als 26 Grad, muss die Behörde erneut den Alarmplan ausrufen, weil es dann für Tiere und Pflanzen gefährlich werden kann. Beim Alarmplan wären zum Beispiel Baggerarbeiten im Fluss verboten. Auch wenn die Fußball-WM noch läuft, die nächste Bundesliga-Saison wirft ihre Schatten voraus. Heute steigt der FC Augsburg in die Vorbereitung ein. In einer Stunde geht's los mit dem ersten öffentlichen Training der Mannschaft von Cheftrainer Manuel Baum. Das erste Testspiel steigt dann am Samstag im Rosenau-Stadion gegen eine Schwabenauswahl. Und für den FC Bayern geht's übrigens nächsten Montag los, also einen Tag nach dem WM-Finale. Allerdings sind dann noch nicht alle aus dem Bayern-Kader wieder mit dabei.
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9: mit Thomas Anznofer.
10: Heute bleibt es einfach nur sonnig und heiß mit Wind zwischendurch. Später haben wir 28 bis 35 Grad. Danach wird der Dienstag mit 27 bis 33 Grad nicht ganz so heiß. Aber es kümmern sich gleich zwei Tiefs um unser Wetter und die treiben Wolkenfelder durch Bayern, die dann schon morgen Vormittag streckenweise gewitterigen Regen bringen und am Nachmittag ein paar kräftige Gewittergüsse. Da können einzelne auch zu Unwettern werden.
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9: Um 13.32 Uhr die A7 Ulm Richtung Würzburg zwischen Ellwangen und Dinkelsbühl-Fichtenau. 6 Kilometer Stau, hier dauert es 20 Minuten länger. Die A7 Fulda Richtung Würzburg zwischen Fulda A3 und Bad Brückenau-Wildflecken. 9 Kilometer Stau und hier dauert es eine gute halbe Stunde. A8 München Richtung Salzburg zwischen Aachenmühle und Bernau am Chiemsee. 8 Kilometer stocken 20 Minuten. A8 München Richtung Stuttgart zwischen Zusmarshausen und Burgau. Stau nach einem LKW-Unfall, hier dauert es eine Viertelstunde. Länger. Die A9 München Richtung Nürnberg zwischen Pfaffenhofen und Langenbruck, 8 Kilometer stockend knappe halbe Stunde. Die A9 Berlin Richtung Nürnberg

0: zwischen Markt Jorgast und dem Dreieck Bayreuth-Kulmbach Stau, Viertelstunde, und weiter auf der A9 Richtung München zwischen dem Dreieck Holledau und Allershausen Stau nach einem Unfall auf der linken Spur. Hier dauert es eine knappe halbe Stunde länger. Tia 99, Ostumfahrung München Richtung Salzburg, zwischen Haar und Hohenbrunn 3 Kilometer Stau und eine Viertelstunde. Eine gute und sichere Fahrt wünsche ich euch.
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0: Einen schönen Montagnachmittag wünsche ich euch und das Motto lautet BTS und Bayern, das passt perfekt. Dieses Wochenende hat ja die erfolgreichste Boyband der Welt die Allianz Arena zweimal zum Beben gebracht und ich würde behaupten, noch mehr als bei den besten Spielen des FC Bayern. Also ich war mittendrin, ich kann nur sagen, das war das Beste und das Lauteste, was ich je erlebt habe in Sachen Stimmung und Konzert.
1: BTS!
0: Die Army, die Fans von BTS sind sowieso einfach der Hammer. Es waren die einzigen Deutschlandkonzerte ihrer Welttournee. Sie sind ja gerade mit dem Album Arirang unterwegs und bringen so einen Spaß. Das ist der Wahnsinn. Sind so unfassbar talentierte Jungs. Und sie haben sich verliebt. Und zwar in die bayerische Landeshauptstadt in München. Einige der Jungs hat man auch durch die Stadt schlendern sehen. Im berühmten Eisbach baden. Also ich habe echt meinen Augen nicht getraut. Und J-Hope hat sogar gesagt, er könnte sich vorstellen, hier zu leben. Da sind die Fans natürlich auch ausgerastet. Und sie haben fleißig Deutsch gelernt.
2: Danke, wie es kommt. Ich habe Deutschland vermisst. Ihr seid die Beste.
0: Krasse Aussprache auch, ne?
2: Ich liebe euch.
0: Also man wusste, als wäre es wirklich nicht träumig oder ist das wirklich wahr. Ein Teil der Jungs hatte ja dann sogar noch Trikots des FC Bayern an. Dann haben sie auch noch ein bisschen Fußball auf der Bühne gespielt. Und ja, es gibt auch immer diese Überraschungssongs bei jeder Konzertstation. Und da steht fest, da sind sich die Fans im Netz auf der ganzen Welt einig. Das sind Songs, die beweisen, München ist die Lieblingsstadt.
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6: 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Gleich geht's weiter in Bayerns Hitradio Nummer 1 mit Drop the Date. Olivia Rodrigo außerdem am Start. Wir drehen auch für Mark, Want to Make Her Happy und Sarah Larsen mit Lush Life. Und jetzt gebe ich ab zu den News.
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8: Um 14 Uhr mit Thomas Frohwerk. Der Zugang zu Social-Media-Plattformen soll in der EU für Kinder und Jugendliche begrenzt werden. Das empfiehlt eine Expertenrunde der EU-Kommission. Kinder unter 13 Jahren sollen demnach nur unter Aufsicht soziale Medien nutzen dürfen. Was das jetzt für uns in Deutschland bedeutet, dazu Katrin Schmidt aus Brüssel.
9: Zunächst mal wissen wir jetzt, dass die EU-Kommission diese Expertentipps in einen Gesetzesvorschlag gießen will. Und der wird im September präsentiert. Und danach beraten dann erstmal das EU-Parlament und auch der Rat der Mitgliedstaaten. Und sollte das durchkommen, hieße das auch für Deutschland. Es gilt diese harte 13-Jahres-Grenze. Die muss dann überall in Europa von den Plattformen technisch kontrolliert werden. Es liegt ja ohnehin in der Hand der EU-Kommission, mit den Plattformen zu verhandeln. Das heißt, die Regeln durchzusetzen und im Zweifel auch Bußgelder zu verhängen, wenn die Regeln nicht eingehalten werden. Es macht also durchaus auch einen gewissen Sinn, so einheitlich wie möglich das EU-weit zu regeln.
8: Fluggäste sollen innerhalb der EU mehr Rechte bekommen. Dazu haben die Mitgliedsländer jetzt einen entsprechenden Reform zugestimmt. So soll künftig etwa bei der Buchung standardmäßig der Preis mit Handgepäck angezeigt werden, damit Reisende Preise besser vergleichen können. Und wenn Passagiere wegen Verspätung ihres Fluges Anspruch auf Entschädigung haben, müssen die Airlines innerhalb von 96 Stunden darüber informieren. Die neuen Regeln gelten voraussichtlich ab Mitte nächsten Jahres. Volkswagen-Chef Blume hat erstmals Zahlen über mögliche Stellenstreichungen bei Europas größtem Autobauer genannt. Demnach sind bis zu 50.000 Jobs bedroht, wenn die Arbeitskosten nicht gesenkt werden, sagte er in einem internen VW-Interview. Die Kosten liegen laut Blume 20% höher als bei vergleichbaren Unternehmen. Der Stellenabbau könne auch geringer ausfallen, wenn an anderer Stelle gespart werden kann. Erstmals nennt Blume auch konkret die Werke Hannover, Zwickau, Emden und Neckarsulm, die auf der Kippe stehen. Aber auch da ist dem VW-Chef zufolge noch nichts entschieden. Rauchen soll teurer werden als bisher von der Bundesregierung geplant. Nach Angaben aus Koalitionskreisen haben die Bundestagsfraktionen von Union und SPD entschieden, die Steuertarife nach oben anzupassen, vor allem um den Gesundheitsschutz zu stärken.
10: Die Erhöhung der Tabaksteuer stehe im Einklang mit dem Ziel der Bundesregierung, die Raucherquote von Jugendlichen und Erwachsenen zu senken. Außerdem diene sie der Haushaltskonsolidierung. Der Bund muss Milliardenlücken schließen. Nach Angaben des Redaktionsnetzwerks Deutschland ergibt sich aus einer sogenannten Formulierungshilfe des Bundesfinanzministeriums, dass der durchschnittliche Preis für eine Packung Zigaretten bis 2030 damit schrittweise auf fast 11,80 Euro steigen würde. Jakob Mayer, Berlin.
8: Im bayerischen Einzelhandel drohen offenbar neue Warnstreiks. Der Handelsverband Bayern hat jetzt eine geplante Verhandlungsrunde mit der Gewerkschaft Verdi abgesagt. Der Verband wirft Verdi eine Blockadehaltung in anderen Tarifgebieten vor. Damit ließe man vor Ort ausgehandelte Kompromisse scheitern. Die Gewerkschaft erklärte, nun wolle man die Warnstreiks in Bayern noch ausweiten. Verdi fordert im Einzelhandel 222 Euro mehr Gehalt und 7% mehr im Großhandel. Es ist 14:03 Uhr.
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6: Was machen die Temperaturen, Thomas Anzenhofer?
11: Heute ist die Hitze noch von der angenehmeren Sorte. Trocken und mit Wind durchlüftet. 28 bis 35 Grad später. Nach Mitternacht ziehen dann Richtung Alpen und auch über den Main erste Schauer und Gewitter auf. Danach wird es morgen fast genauso heiß, aber gleichzeitig eben die Luft feuchter. Da entstehen einige Wolkenfelder. Am Vormittag zieht streckenweise

0: unwittriger Regen durch. Am Nachmittag entstehen dann einzelne, aber halt auch durchaus kräftige Gewittergüsse mit der Gefahr von Unwettern.
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2: 2:04. Die A7 Ulm Richtung Würzburg zwischen Ellwangen und Dinkelsbühl-Fichtenau. 7 Kilometer stockend, hier dauert es 20 Minuten länger. Die A7 Fulda Richtung Würzburg zwischen Fulda-Dreieck und Bad Brückenau-Wildflecken. 8 Kilometer Stau, gute halbe Stunde. A8 München Richtung Salzburg zwischen Aachenmühle und Bernau am Chiemsee. Stau, 10 Minuten. Die A9 München Richtung Nürnberg zwischen Pfaffenhofen und Langenbruck. 7 Kilometer stockend, Viertelstunde. A9 Nürnberg Richtung München ist zwischen dem Dreieck Nürnberg feucht und Allersberg nach einem Unfall gesperrt. Weiter auf der A9 Richtung München zwischen dem Dreieck Hollitter und Allershausen. Stau an einer geräumten Unfallstelle, Viertelstunde. Und die A99 Ostumfahrung München Richtung Salzburg zwischen dem Kreuz München Ost und der Raststätte Vaterstetten West. Ein Unfall mit mehreren Fahrzeugen auf der linken Spur. Euch allen eine gute und vor allen Dingen sichere Fahrt.
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2: Einen grandiosen Wochenstart wünsche ich euch.

0: Olivia Rodrigo, Drop Dead in Bayern 3. Schönen Wochenstart wünsche ich euch. Es ist Sommer, es ist ein Traum, weil man einfach nicht drüber nachdenken muss, wie viele Schichten man so wieder anziehen muss. Ja, egal, was man anzieht, auch wenn man nichts anzieht, man schwitzt einfach. Und die Frage ist, welche Challenge musstet ihr vielleicht schon bewältigen? Eben bei 35 Grad nicht aussehen wie ein schmelzendes Eis. Jetzt jedenfalls kommt die härteste Challenge der ganzen Woche von unseren Jungs vom Wochenende. Und ich bin sehr gespannt, ob ihr es geschafft hättet. Also ich scheitere regelmäßig.
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8: Mit Theresa Greim. In Nürnberg werden die Straßenbahnen im Stadtgebiet ab übermorgen, also ab Mittwoch, wieder alle ganz normal fahren. Das haben die Nürnberger Verkehrsbetriebe VAG mitgeteilt. Seit Ende Juni, nach dem extrem heißen Wochenende, konnten die Straßenbahnen nur eingeschränkt bzw. zeitweise gar nicht fahren. Es war nämlich Füllmasse zwischen Schienen und Straße herausgeflossen. Um für die Ausfälle zu entschädigen, dürfen am kommenden Wochenende, Samstag und Sonntag, alle Straßenbahnlinien in Nürnberg kostenlos genutzt werden. In der Stadt München und 9 oberbayerischen Landkreisen startet in Kürze eine groß angelegte Untersuchung zur Erkundung von Geothermie-Möglichkeiten. In den nächsten Tagen finden dazu zahlreiche Infoveranstaltungen statt. Um was es bei dem Geothermie-Projekt genau geht, erklärt Birgit Grundner.
9: Bei der Geothermie wird heißes Tiefenwasser an die Oberfläche gepumpt und, nachdem ihm die Energie entzogen wurde, abgekühlt wieder in die Tiefe zurückgeführt. Mit dem Forschungsprojekt will man nun die Grundlage dafür schaffen, weitere Geothermieprojekte ganz gezielt zu planen, anhand dreidimensionaler Bilder vom Untergrund. Die Messungen dauern jeweils nur einige Minuten und sollen für die Anwohner lediglich als leichtes Vibrieren wahrnehmbar sein.
8: Und wir schauen noch nach Schwaben. Im Landkreis Donau-Ries hat es in diesem Jahr bisher etwa 700 Wildunfälle auf den Straßen gegeben. Die Polizei sagt, vor allem auf den Bundesstraßen kracht es im Vergleich zum Vorjahr deutlich häufiger. Der Sachschaden bis jetzt dürfte demnach bei knapp 3 Millionen Euro liegen. Die Polizei appelliert deshalb nochmal, besonders in den Dämmerungs- und Nachtstunden deutlich langsamer zu fahren, als es die Höchstgeschwindigkeit erlaubt.
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8: mit Thomas Anzenhofer.
10: Sommerwetter vom Feinsten haben wir da heute. 28 bis 35 Grad mit frischem Wind, viel Sonne und höchstens dünnen Wolken, die dann später mal vorbeischauen. Dazu abends auch lange warm wieder. Danach stehen zwei Tiefs auf dem Programm. Ja, die werden am Dienstag, also morgen, einige Wolkenfelder bringen. Dabei zieht am Vormittag teilweise gewittriger Regen durch. Am Nachmittag entstehen einzelne Schauer und Gewitter, aber die können durchaus sehr kräftig sein und einzelne auch zu Unwettern werden.
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8: 14.33 Uhr, die A7 Ulm Richtung Würzburg zwischen Ellwangen und Dinkelsbühl-Fichtenau. 7 Kilometer stockender Verkehr hier, dort 20 Minuten länger. Die A7 Fulda Richtung Würzburg zwischen dem Fuldaer Dreieck und Bad Brückenau-Wildflecken. 8 Kilometer Stau, gute halbe Stunde. A8 München Richtung Salzburg zwischen Aachen-Mühle und Bernau am Chiemsee. Stau und 10 Minuten. Die A9 München Richtung Nürnberg zwischen Pfaffenhofen und Langenbruck. 7 Kilometer stockend, Viertelstunde. Die A9 Nürnberg Richtung München ist zwischen dem Dreieck Nürnberg-Feucht und Allersberg nach einem Unfall gesperrt. Eine gute und vor allen Dingen sichere Fahrt.
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Lil Nas X, That's What I Want in Bayern 3. Wir supporten die Talente aus Bayern und zwar mit unserem BR-Popradar. Wir stellen sie euch ja regelmäßig hier vor, holen sie raus aus ihren Verstecken in ganz Bayern. Benedikt zum Beispiel aus Burgthann bei Nürnberg, inzwischen in Berlin. Aber er sagt, ich bin nach wie vor stolzer Bayer durch und durch. Bin in Nürnberg geboren, habe da meine ganze Jugend verbracht und ich versuche auch unter anderem jede Kirchweih mitzunehmen. Der Mann passt doch perfekt zu uns und sein Song heißt Open Water und da geht es eben darum, der unbekannten Zukunft zu vertrauen. Auch wenn man nicht unbedingt weiß, was kommt, aber doch mit einer positiven Grundhaltung in die Zukunft zu schauen. Da machen wir doch gerne mit. Open Water, Benedikt in Bayern 3.

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1: Benedikt aus Burgthann in Mittelfranken. 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
2: Gleich in Bayern Zit Radio. Nummer 1, Taylor Swift, I knew it, I knew you. Und wir freuen uns auf Alvaro Soler mit La Cintura. Und jetzt schauen wir, was ist los auf der Welt und in Bayern. Ab zu den News.
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4: Um 15 Uhr mit Thomas Frohwerk. Wer mit dem Flugzeug reist, für den gibt es in Zukunft einige Änderungen. Die EU-Länder haben einer Reform der Fluggastrechte final zugestimmt. Die Fluggesellschaften haben nun 1 Jahr Zeit, die Regelungen umzusetzen.
5: Unterm Strich bedeutet die Fluggastrechte-Reform eine Verbesserung für Flugreisende. Eltern sollen für ihre Kinder unter 14 Jahren keine Gebühr mehr für eine Sitzplatzreservierung zahlen müssen, um nebeneinander zu sitzen. Außerdem sind Änderungen geplant, wenn ein Flug so viel Verspätung hat, dass Fluggäste Anspruch auf Entschädigung haben. Auf der anderen Seite konnte sich das Parlament nicht damit durchsetzen, dass Passagiere gratis ein Handgepäckstück wie einen kleinen Koffer mitnehmen dürfen. Sarah Lopez, Brüssel.
4: Kinder unter 13 Jahren sollen innerhalb der EU künftig nur noch unter Aufsicht Social-Media-Plattformen wie TikTok, Instagram und Co. nutzen dürfen. Eine von EU-Kommissionspräsidentin von der Leyen eingesetzte Expertengruppe schlägt diese Beschränkungen vor. Sie plädiert danach für einen abgestuften Zugang. Bestimmte Internetseiten und Apps könnten also ab 13 Jahren erlaubt sein, andere erst ab 15 oder ab 16 Jahren. Von der Leyen will im September sagen, wie sie die Empfehlungen umsetzen will. Russland wolle mit Cyberangriffen Chaos und Spaltung in Europa säen, warnt Großbritannien. Die Regierung in London und die EU haben wegen Cyberattacken neue Sanktionen gegen Russland verhängt. Die EU setzte 9 Personen und 4 Unternehmen auf ihre Sanktionsliste, Großbritannien 24 Personen und Einheiten, wie Brüssel und London heute mitteilten. Darunter sind den Angaben zufolge hochrangige Mitglieder des russischen Militär- und Geheimdienstes GRU. Das Auswärtige Amt in Berlin hat außerdem den russischen Botschafter einbestellt und die Attacken als inakzeptabel bezeichnet. Die Luftwaffe bekommt eine weitere Ausbildungseinheit im Rahmen des neuen Wehrdienstes. Sie soll in Fürstenfeldbruck stationiert werden. Das hat Verteidigungsminister Pistorius entschieden.
6: Der SPD-Politiker sieht darin einen Beitrag zur personellen Stärkung der Bundeswehr. Damit rückt die Bundeswehr endgültig von Plänen ab, den Standort Fürstenfeldbruck aufzugeben. Eine Rolle hat dabei auch gespielt, dass die oberbayerische Stadt im bevölkerungsreichen Großraum München liegt. Denn die Ausbildung soll beim neuen Wehrdienst so organisiert werden, dass die Rekruten möglichst in der Nähe ihres Heimatorts eingesetzt werden. Mario Kubina, Berlin.
4: In Deggendorf ist das Hochwasserrisiko bayernweit am höchsten und bundesweit am dritthöchsten. Das zeigt der sogenannte Hochwassercheck der Deutschen Umwelthilfe. Deggendorfs Landrat Siebler sagte dem BR, in den vergangenen Jahren sei viel passiert in Sachen Hochwasserschutz, etwa in Straubing und Deggendorf, aber weitere Ausbaumaßnahmen seien nötig.
7: Also wir werden den HQ 100 bekommen, also den 100-jährigen Hochwasserschutz. Wir werden auch viele Deichrückverlegungen haben, das heißt, der Fluss wird mehr Platz bekommen in den Ereignissen. Das, was wir 2024 lernen durften aus dem schon ausgebauten Bereich, hilft uns schon. Und wir haben auch gute Hoffnung, dass das dann, wenn die Maßnahmen komplett fertig sind, auch in dem Bereich helfen wird. Und vieles passiert, einiges steht aber auch noch an.
4: Im sogenannten Flutcheck sind 5 weitere bayerische Städte und Landkreise unter den Top 25 gelandet. Straubing-Bogen, Schwandorf, die Landkreise Main-Spessart und Donau-Ries sowie Dillingen an der Donau. Es ist 15.03 Uhr.
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8: Ein paar dünne Wolken können von Baden-Württemberg her schon mal auftauchen, aber ansonsten tut sich da heute nicht mehr viel. 28 bis 35 Grad bald. Selbst nach Sonnenuntergang noch 24 bis 28 Grad. Der Dienstag, der sieht aber dann anders aus. Fast genauso warm bzw. heiß, aber gemischt mit Sonne und Wolken. Am Vormittag zieht speziell im Süden und auch in Oberfranken gewittriger Regen durch. Am Nachmittag, da scheppert's. Da entstehen nämlich zum Teil kräftige Gewitter mit stark Regengüssen.
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2: 3:04, die A6 Nürnberg Richtung Heilbronn zwischen Kirchberg und Ilshofen-Wolpertshausen. 4 Kilometer Stau, hier dauert es 20 Minuten länger. Die A7 Fulda Richtung Würzburg zwischen Fuldaer Dreieck und Bad Brückenau-Wildflecken. 9 Kilometer Stau und

0: stockender Verkehr. Hier dauert es eine knappe halbe Stunde länger. A7 Ulm Richtung Füssen zwischen Langenau und Nersingen. 4 Kilometer Stau nach einem Unfall, Viertelstunde. Die A9 München Richtung Nürnberg zwischen Manching und Denkendorf. Stockender Verkehr, Viertelstunde. Die A9 Nürnberg Richtung München ist zwischen dem Dreieck Nürnberg-Feucht und Allersberg nach einem Unfall gesperrt. Und die A73 Bamberg Richtung Nürnberg zwischen Bamberg-Ost und Hirscheid. 3 Kilometer Stau und Zeitverlust hier 40 Minuten. Eine gute und vor allen Dingen sichere Fahrt wünsche ich euch.
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0: Einen schönen Wochenstart mit Bayern 3.

0: Give it up to me. In Bayern 3. Ja, wir kommen ja auf eure Kirchweihen und checken mal so ein bisschen ab, wie gut euer Zusammenhalt und euer Team-Spirit sind im Ort.
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0: Ja, das ist eine Mordsgaudi und damit sind wir eben durch ganz Bayern unterwegs. Insgesamt machen wir in 5 Orten Halt. Und gestern, das habt ihr bestimmt mitbekommen, war ja unsere erste Station dran, nämlich Winsbach in Mittelfranken. Wir hatten 5 Kirchweihspiele dabei und schon bei Spiel 1 wurde richtig gut vorgelegt. Aufgabe, die heimische Blaskapelle musste einen Popsong vom Blatt spielen, welchen sie davor eben noch nie gesehen hatte. Und die ganze Winsbacher Kerwa war gefragt.
2: Wenn ihr sofort wisst, welcher das ist, dann ruft ihr es am besten eurem Kirchweihkomitee zu.
3: Baby, don't hurt me!
2: So, jetzt aktuell auf Platz 1!
3: Spitzenreiter Winsbach!
0: Der Wahnsinn! Mega! 348 von 500 möglichen Punkten hat Winsbach erzielt. Ein Riesenspaß. Ja, ob das die anderen Kirchweihen toppen können? Nächste Woche ist Effeltrich in Oberfranken dran. Alle Infos und Videos findet ihr übrigens auch auf bayern3.de.
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1: 15.29 Uhr, kurzer Blick auf die Straße, eine Gefahrenmeldung, bitte Vorsicht, es liegt ein Fahrrad auf der A93 Regensburg Richtung Weiden in Höhe Kreuz Oberpfälzerwald. Ein Fahrrad auf der Fahrbahn, bitte Vorsicht in diesem Bereich, das gesamte Verkehrsupdate gibt's gleich.
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1: Mit Theresa Greim.
7: In München gibt's gerade einen größeren Stromausfall. Betroffen sind unter anderem die Stadtteile Bogenhausen, Denning, Engelschalking, Johanneskirchen und Oberföhring. Ursache war nach Angaben der Stadtwerke ein technischer Defekt. Offenbar war ein Stromkabel bei Bauarbeiten beschädigt worden. Wie lange der Ausfall noch andauern könnte, das ist noch unklar. In einem Jahr bis zu 4 verschiedene Handwerksberufe ausgiebig testen. Das geht beim Freiwilligen Handwerksjahr im Raum Hof Wunsiedel. Bei dem bayernweit einzigartigen Projekt können sich Jugendliche aus Mittel-, Realschule oder Gymnasium ab sofort bei der Kreishandwerkerschaft Hochfranken anmelden. Ziel ist es, mehr junge Menschen für eine Ausbildung zu gewinnen, so Kreishandwerksmeister Marco Chemnitzer.
8: Wenn ein junger Mensch sagt, okay, ich will ins Handwerk, weiß aber noch nicht, was ich machen soll, möchte ich mit Holz arbeiten, möchte lieber was mit Motoren machen zum Kfz-ler oder ich möchte wissen, wie eine Wärmepumpe funktioniert, dann versuchen wir, Betriebe zu finden für den jungen Menschen. Und der Betrieb kann sich natürlich auch ein Bild von dem jungen Menschen machen, um dann hinterher vielleicht sogar einen Ausbildungsvertrag anbieten zu können.
7: Die Handwerksbetriebe, die zahlen monatlich 450 Euro und Startschuss ist im September. 26 Grad, das ist die kritische Grenze für die Wassertemperatur im Main in Unterfranken. Die Regierung dort beobachtet die Lage gerade ganz genau. Wird der Main nämlich über mehrere Stunden wärmer als 26 Grad, muss die Behörde erneut den Alarmplan ausrufen, weil es für Tiere und Pflanzen gefährlich werden könnte. Beim Alarmplan wären zum Beispiel Baggerarbeiten im Fluss verboten.
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1: Wie sieht's aus, Thomas Anzenhofer?
9: Es bleibt weiter sonnig und mit 28 bis 35 Grad wird es heißer als gestern. Morgen dann 27 bis 32 Grad, also wieder so ein bisschen kühler. Die Luft wird feuchter und damit ziehen Wolkenfelder durch. Am Vormittag bringen sie dann im Süden und in Oberfranken gewittrigen Regen. Am Nachmittag kräftige Hitzegewitter, auch lokale Unwetter sind da möglich. Am Mittwoch geht's dann noch im Süden bei uns Gewitterschauer, geht aber schon wieder ruhiger zu. Donnerstag überwiegend sonnig, an den Alpen Gewitterschauer möglich. Temperaturen 27 bis 33 Grad dann.
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1: Um 15.33 Uhr die Gefahrenmeldungen bei uns immer zuerst. Bitte Vorsicht, ein Fahrrad auf der A93 Regensburg Richtung Weiden in Höhe Kreuz Oberpfälzerwald liegt ein Fahrrad auf der Fahrbahn. Außerdem noch die A6 Waidhaus Richtung Nürnberg zwischen Waidhaus Autobahn und Pleistein. Stau, hier dauert es circa 10 Minuten länger. Bisschen mehr Geduld, weiter dann auf der A6 Richtung Heilbronn zwischen Crailsheim und Ilshofen-Wolpertshausen 7 Kilometer Stau, da haben wir nämlich 40 Minuten Zeitverzögerung. Die A7 Fulda Richtung Würzburg zwischen dem Fulda-Dreieck und Bad Brückenau-Wildflecken, 9 Kilometer stockend, 20 Minuten. A7 Ulm Richtung Füssen zwischen Langenau und Nersingen, 4 Kilometer Stau nach einem Unfall, 20 Minuten. A9 München Richtung Nürnberg zwischen Manching und Denkendorf, stockender Verkehr, Viertelstunde. Außerdem die A73 Bamberg Richtung Nürnberg zwischen Bamberg Ost und Hirscheid, 3 Kilometer Stau und 40 Minuten. Eine gute und vor allen Dingen sichere Fahrt wünsche ich euch.
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1: Was für ein Sensationshit. Wackelkontakt, Olmerer. Wir feiern Bayern genau mit diesem Sound. Alle Konzerttermine findet ihr übrigens auf bayern3.de. Aber wir freuen uns natürlich auch über Musik, wenn sie nicht aus Bayern kommt, einfach wenn sie gut ist. Zum Beispiel von einem Künstler, der aus England kommt, aber jetzt inzwischen sogar in Berlin lebt, Christa Sarandi. Und der liefert uns hier einen Song, perfekt für laue Sommernächte, für Partys im Garten oder auf der Terrasse oder auf dem Weg zum See. Hier ist er mit Good Old Days in Bayern 3. Genießt aber das Hier und Jetzt.

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0: Rohwerk. Eine Expertenrunde empfiehlt der EU-Kommission, den Social-Media-Zugang für Kinder unter 13 Jahren stark zu begrenzen. Kommissionschefin von der Leyen will nun prüfen, wie dieser und weitere Vorschläge der Experten in Gesetze gegossen werden können. Danach beraten die Mitgliedstaaten.
1: Diese können theoretisch ihr eigenes Mindestalter festlegen. Ein EU-weit abgestimmter Ansatz könnte aber helfen, da für die Umsetzung ohnehin die EU-Kommission zuständig ist. Denn sie überwacht die großen Online-Dienste wie Instagram, TikTok und Snapchat und nur sie kann die Konzerne zu Änderungen zwingen und sie etwa zur technischen Alterskontrolle verpflichten oder bei Verstößen auch Bußgelder verhängen. Aus Brüssel Katrin Schmidt.
0: Die Rechte von Fluggästen sollen innerhalb der EU gestärkt werden. Die Mitgliedsländer haben jetzt entsprechenden Änderungen zugestimmt. So sollen etwa Kinder unter 14 Jahren im Flugzeug neben ihren Eltern sitzen dürfen, ohne dass Geld für die Sitzplatzreservierung fällig wird. Bei Verspätungen haben Passagiere demnach nach 2 Stunden Wartezeit Anspruch auf eine Erfrischung, nach 3 Stunden auf eine Mahlzeit. Der Terror des Islamischen Staates gegen die religiöse Minderheit der Jesiden beschäftigt bis heute die Justiz, auch bei uns. Vor dem Oberlandesgericht München ist das Urteil im Prozess um die Versklavung und Vergewaltigungen zweier jesidischer Mädchen durch IS-Mitglieder gefallen. Ein aus dem Irak stammender Mann erhielt eine lebenslange Haftstrafe, seine frühere Partnerin eine Jugendstrafe von 9,5 Jahren.
2: Die Zeugin weint, als sie ihren Peiniger im Gerichtssaal sieht. Der inzwischen 45-jährige Mann hatte sie zwischen 2015 und 2017 vergewaltigt, als sie 12 Jahre alt war, im Herrschaftsgebiet der Terrororganisation IS. Das sieht das Oberlandesgericht München nach 62 Verhandlungstagen als erwiesen an. Auch die 5-Jährige wurde dem Urteil zufolge sexuell missbraucht. Der IS hat tausende Jesiden getötet, Frauen und Kinder wurden versklavt und sexuell ausgebeutet. Deutschland erkennt diese Verbrechen als Völkermord an. Josef Römel, München.
0: Nach der Geiselnahme in einem Supermarkt in Berlin ist der mutmaßliche Täter in Untersuchungshaft genommen worden. Der 29-Jährige schweigt laut Staatsanwaltschaft zu der Tat. Er ist einschlägig wegen Raubtaten vorbestraft. Nach ersten Erkenntnissen kannten sich Täter und Opfer vor der Geiselnahme nicht. Der Mann soll die Mitarbeiterin des Supermarktes mit einem Messer bewaffnet in seine Gewalt gebracht und fast 12 Stunden lang festgehalten haben. Der Frau gehe es den Umständen entsprechend gut, hieß es. Die Straßenbahnen in Nürnberg sollen ab übermorgen wieder alle vollständig fahren. Das haben die Verkehrsbetriebe mitgeteilt. Seit dem extrem heißen Wochenende Ende Juni stand der Straßenbahnverkehr in Nürnberg zeitweise ganz still oder war sehr eingeschränkt. Die Füllmasse zwischen Schienen und Straße war geschmolzen und hatte sich auf den Rädern der Bahnen und Gleisen festgesetzt. Jetzt überlegen die Nürnberger Verkehrsbetriebe, das Material an heißen Tagen künftig zu kühlen. Es ist 16.03 Uhr.
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4: Und das sieht gar nicht mal schlecht aus, Thomas Anzenhofer.
5: Die nächsten beiden Stunden werden jetzt die heißeste Zeit des Tages. 28 bis 35 Grad haben wir dann. Danach erwartet uns ein lauer Abend und fast überall auch eine sternenklare Nacht. Morgen früh, so kurz nach Sonnenaufgang, ist es am kühlsten, dann 15 bis 22 Grad. Danach wird der Dienstag nicht ganz so heiß wie heute und bringt am Vormittag aber auch schon stellenweise gewitterigen Regen. Am Nachmittag kommen einzelne, aber durchaus kräftige Gewitter dazu. Die können unwetterartig sein. Die Luft wird nämlich feuchter und damit ziehen auch einige Wolkenfelder durch.
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4: Hi, servus zu euch in die Autos und in die LKW. Wir starten mit der A3 Passau Richtung Nürnberg zwischen Velburg und der Raststätte Jura Ost. Ein Unfall hier im Baustellenbereich. A6 Waidhaus Richtung Nürnberg zwischen Waidhaus Autobahn und Pleistein. 4 Kilometer Stau, ihr braucht 20 Minuten länger. Weiter auf der A6 Richtung Heilbronn zwischen Crailsheim und Ilshofen-Wolpertshausen. 7 Kilometer Stau, klingt erstmal wenig. Ihr braucht aber über eine Stunde Geduld. A7 Würzburg Richtung Fulda zwischen Bad Kissingen-Obertulba und Bad Brückenau-Volkers. 8 Kilometer stockend. Seid ihr in 10 Minuten aber vorbei. Und dann A7 Fulda Richtung Würzburg zwischen dem Fuldaer Dreieck und Bad Brückenau-Wildflecken. 9 Kilometer stockend, 1/4 Stunde braucht ihr hier. Wir bleiben auf der A7, jetzt Richtung Ulm zwischen Feuchtwangen-West und Ellwangen. 4 Kilometer Stau an einer Baustelle, 1/4 Stunde kommt obendrauf. Ebenfalls 1/4 Stunde plus für euch. Auf der A9 München Richtung Nürnberg zwischen Manching und Denkendorf, da habt ihr stockenden Verkehr. 2 letzte Meldungen sind es noch. A73 Bamberg Richtung Nürnberg zwischen Bamberg-Ost und Hirscheid. 4 Kilometer Stau, 20 Minuten braucht ihr. Und die A96 Lindau Richtung München ist zwischen Wangen-West und Wangen-Nord nach einem Unfall gesperrt. Wann das hier weitergeht, ist noch nicht klar. Aktuell sind es 6 Kilometer Stau. Kommt trotzdem gut an.

0: Und hier ist Corinna Theil.
1: Willkommen in eurem ersten Feierabend dieser Woche. Schön, dass ich euch reinbegleiten darf. Und zwar, ich finde, mit einem Song, der euch irgendwie automatisch in so einen Entspannungsmodus bringt. Hier ist Tempest City und Self-Aware.

0: zirpen und Laternenlicht dann die Lieblingsserie schauen. Wie wäre es also mit einem richtig tollen Filmabend und richtig tollen Filmen für euer Sommerkino daheim? Wir haben da nämlich eine kleine Auswahl für euch in der ARD-Mediathek. Zum Beispiel Wochenendrebellen. Und zwar will da der Papa, gespielt von Florian David Fitz, der will für seinen 10-jährigen Sohn Jason, der hat Asperger, einen Lieblingsverein finden.
1: Erste, zweite und dritte Liga, das sind 56 Vereine, die schauen wir uns alle zusammen an.
2: 56.
1: Du hast es versprochen.
0: Upsi. So, und dieser Verein, der muss natürlich ganz bestimmte Kriterien auch erfüllen, sonst kann es nicht der Lieblingsverein sein.
1: Die Spieler dürfen nicht zu viele bunte Schuhe tragen. Es darf nicht alles voll mit Werbung sein. Es dürfen keine Nazis unter den Fans sein. Die Spieler dürfen keinen Einschwörungskreis machen.
0: So, also die Sache ist sehr klar. Die Chemie zwischen Papa und Sohn in diesem Film ist sehr bezaubernd. Und ich finde, der Film hat irgendwie so alles, was für euer Sommerkino auf Balkon oder vielleicht im Garten auch genau richtig ist. Er ist unterhaltsam, er ist leicht, er ist witzig. Und diesen Film und noch viele andere Filme gibt es für euch in der ARD-Mediathek. Da startet ab heute die Kinosommerreihe mit vielen Blockbustern für euch und eben eure Sommerabende.
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5: Für die Seele sehr, sehr gut.

Die sind auch mit dabei am 12. September auf unserem Bayern 3 Pop-Up Festival in Straubing. Und zwar Fastboy und Beautiful Life. Ich hoffe, wir sehen uns da. Jetzt kommen wir zu was völlig anderem. Habt ihr vielleicht auch schon mitgekriegt, einige fliegen in die Türkei, um sich ihre Platte wieder neu bepflanzen zu lassen. Der amerikanische Sänger Pitbull hat aber aus seiner Glatze ein Markenzeichen gemacht und damit jetzt sogar einen Rekord aufgestellt. Seit Jahren kommen die Fans von Pitbull mit einer Glatzenkappe zu seinen Konzerten. Also könnt ihr euch so ein bisschen vorstellen wie so eine Badekappe, Fleischfarben. Naja, und die setzen sie sich auf und feiern dann mit ihm. Und natürlich feiern sie auch seine Musik. Und jetzt am Wochenende hat er damit einen Rekord aufgestellt. 22.000 Menschen sind mit genau so einer Glatzenkappe in London

zu einem Open Air gekommen. Und da hat das Guinness-Buch der Rekorde gesagt, Mensch, das ist ein Weltrekord. Herzlichen Glückwunsch, sage ich an dieser Stelle. Und hier ist er jetzt für euch, ganz ohne türkisch Airlines-Flug, sondern hübsch aufpoliert. Pitbull. Und das I know you want me. Hier ist Bayern 3.

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1: Es ist ganz kurz vor 4:30. Hier ist Theresa Greim.
11: In Bayern soll es ab Herbst Bürgermeisterkonferenzen geben. Ministerpräsident Söder und sein komplettes Kabinett wollen sich jeweils mit allen Bürgermeistern eines Regierungsbezirks treffen. Es geht um einen engeren Austausch, so Söder. Ihm zufolge soll so eine maximale Gesprächskultur aufgebaut werden. Weitere Details sind noch nicht bekannt. In einem Pflegeheim in Burghausen sind massive Missstände bekannt geworden. Die Staatsanwaltschaft ermittelt und der Träger hat den Betrieb des Heims inzwischen eingestellt. Weitere Einzelheiten von Annette Kugler.
12: Eine anonyme Beschwerde über das Online-Portal Pflege-SOS hatte die Sache ins Rollen gebracht. Direkt am Tag danach kontrollierte die Heimaufsicht des Landratsamtes Altötting das Pflegeheim. In mindestens 8 Fällen seien die Bewohner unter anderem zu wenig mobilisiert worden. Die Staatsanwaltschaft Traunstein hat ein Ermittlungsverfahren eingeleitet. Es geht um den Anfangsverdacht der fahrlässigen Körperverletzung, in einem Fall sogar der fahrlässigen Tötung. Es gilt die Unschuldsvermutung.

0: Bei rund 3000 Haushalten im Münchner Nordosten gab es heute Nachmittag einen Stromausfall. Nach Angaben der Stadtwerke wurde bei Bauarbeiten ein Kabel beschädigt. Laut Polizei waren in dem betroffenen Gebiet auch die Ampeln außer Betrieb. Gegen 2:30 nachmittags konnte die Störung behoben werden. Die Stromversorgung, die wird einem Sprecher zufolge seitdem schrittweise wieder aufgebaut.
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2: Wie euer Feierabend aussieht, weiß Thomas Anzenhofer.
3: Sonnig, heiß und trocken geht es in den späten Nachmittag und Abend. Über Nacht dann meistens sternenklar und morgen früh, oh, da liegen die Temperaturen immer noch bei 15 bis 22 Grad. Dabei ziehen auch schon Wolken durch und die bringen im Süden und in Oberfranken teils gewitterigen Regen. Am Nachmittag ziehen dann Gewitterschauer durch. Einzelne können durchaus kräftig sein. Es wird nicht ganz so heiß wie heute. 27 bis 32 Grad dann.
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2: Hi, servus zu euch in die Autos und in die LKW. Wir starten mit der A6 Waidhaus Richtung Nürnberg. Zwischen Waidhaus Autobahn und Pleistein 4 Kilometer Stau. Eine Viertelstunde braucht ihr. Ebenfalls eine Viertelstunde auf der A6 Nürnberg Richtung Heilbronn. Zwischen Crailsheim und Kirchberg 3 Kilometer Stau. A7 Fulda Richtung Würzburg. Zwischen Fulda Dreieck und Bad Brückenau Wildflecken 9 Kilometer stockend, ebenfalls Viertelstunde. A7 Würzburg Richtung Ulm. Zwischen Feuchtwangen West- und Ellwangen, 5 Kilometer Stau wegen einer Baustelle. Hier braucht ihr 20 Minuten durch. Ebenfalls 20 Minuten für euch auf der A9 München Richtung Nürnberg zwischen Manching und Denkendorf für 15 Kilometer stockenden Verkehr. A73 Bamberg Richtung Nürnberg zwischen Bamberg Ost und Hirscheid 3 Kilometer Stau, da seid ihr in 10 Minuten aber durch. A93 Holledau Richtung Regensburg am Tunnel Prüfening, in beiden Richtungen habt ihr Blockabfertigung. Die A96 Linder Richtung München ist zwischen Wangen West und Wangen Nord nach einem Unfall gesperrt, deswegen staut sich's hier. Es kommt zu längeren Wartezeiten. Die A99 dann die Westumfahrung München Richtung Lindau zwischen Fredmanning Nord und dem Dreieck Allach 10 Kilometer Stau, da seid ihr in einer Viertelstunde aber durch. Und zum Schluss haben wir noch die B19 Würzburg Richtung Schweinfurt zwischen Würzburg-Lengfeld und Auffahrt Estenfeld. Da ist nach einem Unfall mit mehreren Fahrzeugen die Auffahrt blockiert. Passt auf euch auf und kommt gut an.
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2: In der nächsten Stunde haben wir genau diesen Mann für euch, weil wir wissen, ihr liebt diesen Song. Fever Dream.

0: Mediagremiums in EU-Gesetze umsetzen will. Danach beraten darüber das EU-Parlament und die Mitgliedstaaten. Aus Brüssel Katrin Schmidt.
1: Das Auswärtige Amt bestellt den russischen Botschafter in Berlin ein, um gegen Cyberangriffe zu protestieren. Cyberangriffe gegen Deutschland, EU-Partner und die Ukraine seien inakzeptabel, so das Ministerium. Auch Frankreich und Großbritannien werfen Russland eine Cyber-Hacking-Kampagne vor, mit dem Ziel, Chaos und Spaltung in Europa zu säen. Bundesaußenminister Wadefuhl ist gerade in Brüssel beim EU-Außenministertreffen. Er warb für ein neues Sanktionspaket, um den Druck der EU auf Russland weiter zu erhöhen. Die Preise für Flugtickets und Pauschalreisen sind zuletzt deutlich gestiegen. Laut Statistischem Bundesamt verteuerten sich internationale Flüge in den ersten 6 Monaten dieses Jahres durchschnittlich um 8,5% im Vergleich zum Vorjahreszeitraum. Urlauber mussten demnach für Pauschalreisen ins Ausland im Schnitt 3% mehr zahlen. Vor allem Ziele in Ägypten und auf die Kanaren wurden teurer. Grund sind sprunghaft gestiegene Kerosinpreise infolge des Irankriegs. Die Münchner Firma Helsing ist für Kampfdrohnen bekannt, die seit 4 Jahren in der Ukraine im Einsatz sind. Besonders reizvoll für Investoren ist die Firma derzeit, weil sie ein unbemanntes Kampfflugzeug entwickelt. Bei der Suche nach Geldgebern war Helsing sehr erfolgreich. Das Unternehmen konnte 1,8 Milliarden Euro einsammeln. Markus Wolf.
2: Das Geld soll vor allem in die Entwicklung von künstlicher Intelligenz für die Verteidigung fließen. Nach der Finanzierungsrunde wird das Münchner Unternehmen nach eigenen Angaben jetzt mit 18 Milliarden Dollar bewertet. Frisches Kapital kommt unter anderem von großen US-Investoren wie JP Morgan Chase und Goldman Sachs, sowie dem kanadischen Pensionsfonds CPP Investments. Helsing betont aber, dass die Mehrheit des Unternehmens in europäischer Hand bleibe.
1: Die stationäre Notaufnahme im oberbayerischen Kösching bei Ingolstadt soll ab August geschlossen werden, weil Personal fehlt, wie der Betreiber vergangene Woche mitgeteilt hat. Jetzt rüstet sich deshalb das Klinikum Ingolstadt nach eigenen Angaben für mehr Patienten und will eine neue Notaufnahme im bestehenden Gebäude bauen. Das Krankenhaus rechnet mit einer Bauzeit von gut 1 Jahr. Für die Übergangszeit will das Klinikum gezielt zusätzliches Personal einsetzen und nach Möglichkeit interne Abläufe optimieren. Es ist 17.03 Uhr.
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4: Und das hat für euch Thomas Anzenhofer.
5: 33, 34 oder sogar 35 Grad sind zwar ordentlich, aber für ein gutes Steak reicht's dann doch nicht. Ja, da muss schon der Grill herhalten. Damit sind wir dann quasi auch schon im Feierabend angekommen. Über 4 Stunden scheint die Sonne noch und dann kühlt's bis morgen auf 15 bis 22 Grad ab. Vielleicht gibt's auch schon einen Schauer in Oberfranken. Auch morgen Vormittag wird's hier und im Süden Bayerns gewitterigen Regen geben. Der zieht da durch. Am Nachmittag entstehen dann einzelne kräftige Gewitterschauer. Wird also morgen gemischt, aber weiter sehr warm bis heiß, 27 bis 32 Grad.
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6: Hi, Servus zu euch. In die Autos, in die LKW. Wir starten mit der A6 Waidhaus Richtung Nürnberg. Zwischen Waidhaus Autobahn und Pleistein 4 Kilometer Stau. Eine knappe Viertelstunde braucht ihr hier. Ebenfalls eine knappe Viertelstunde auf der A7 Fulda Richtung Würzburg. Zwischen dem Fulda Dreieck und Bad Brückener Wildflecken 9 Kilometer stockend habt ihr es hier. A7 Würzburg Richtung Ulm. Zwischen Feuchtwangen West und Ellwangen 5 Kilometer Stau wegen einer Baustelle. 20 Minuten plus. Ebenfalls 20 Minuten plus auf der A9 München Richtung Nürnberg zwischen Manching und Denkendorf für 15 Kilometer stockenden Verkehr. Die A9 Berlin Richtung Nürnberg zwischen Marktschorgast und Bad Berneck-Himmelkron, ein Unfall, eure rechte Spur ist blockiert. A73 Bamberg Richtung Nürnberg zwischen Bamberg Ost und Hirschheid, 3 Kilometer Stau, da seid ihr auch in 10 Minuten durch. Die A93 Holledau Richtung Regensburg am Tunnel Prüfening habt ihr in beiden Richtungen Blockabfertigung. A96, vorletzte Meldung, Lindau Richtung München ist zwischen Wangen West und Wangen Nord nach einem Unfall gesperrt. Deswegen staut sich's hier bei euch und es kommt immer wieder zu längeren Wartezeiten. Letzte Meldung an 99 Westumfahrung München Richtung Lindau zwischen Fröttmanning Nord und dem Dreieck Allach. 10 Kilometer Stau. In einer Viertelstunde habt ihr es aber geschafft. Kommt gut an.
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6: Hey, da wartet ein lauer Sommerabend. Oder die Hand aus dem Fenster und den Fahrtwind spüren auf dem Heimweg. Vielleicht springt ihr auch noch kurz irgendwo in einen See. All diese kleinen Momente sind nämlich
8: für die Seele sehr, sehr gut.
6: Ja, weil Sommer ist jetzt.

0: Atomic Kitten und Whole Again in eurem Hitradio Nummer 1. Hier ist Bayern 3. Einen schönen Feierabend wünsche ich euch. Und es gibt Situationen, die möchte man nicht. 2 Wochen ohne frische Unterhosen. Also wenn ihr nicht ausgerechnet in einem Nudistencamp Urlaub gebucht habt, dann ist es wahrscheinlich nicht die Wunschvorstellung. Jetzt stellt ihr für, ihr seid zwar am Urlaubsort, aber der Hüter eurer Unterhosen, euer Koffer, nicht. Um diesen Stress am besten zu vermeiden oder vielleicht sogar dann den Koffer aufzuspüren, gibt es Tracker. Ja? Bekannt sind die AirTags von Apple. Solche Tracker gibt es aber natürlich auch für Android. Und die verstaut ihr vor der Reise ganz einfach im Gepäck und könnt dann so tracken, falls er mal verschwunden ist. Das klingt super praktisch, gerade jetzt eben für die Urlaubszeit. Ben Schwan aus der Redaktion Mac and I. Was kosten denn solche Tracker?
1: Man kann damit rechnen, dass man je nachdem, welches Modell man haben möchte, so zwischen 20 und 30 Euro pro Tracker dabei ist. Mhm. Das Gute daran ist, es gibt keine laufenden Gebühren. Man kauft das Ding und dann wird es eingebunden und dann funktioniert das.
0: Ja, das ist ja schön. Aber was sagen denn die Fluggesellschaften dann dazu?
1: Die Fluggesellschaften freuen sich ehrlich gesagt teilweise sogar darüber, weil sie einfach diese Fälle dann teilweise leichter dann auch bearbeiten können.
0: Ah ja gut, okay, dann ist es natürlich eine perfekte Sache. Also ich muss ehrlicherweise sagen, ich habe meinen Koffer schon mal nicht bekommen. Ich habe 1 Woche warten dürfen, bis ich ihn endlich hatte, weil wirklich einfach keiner wusste, wo er war. Also vielleicht spart ihr euch diesen Stress in Zukunft auch.
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von heute. Für euren Feierabend kriegt ihr bei uns in Bayern 3. Es ist jetzt 18 Minuten nach 5 und es ist, ja, eigentlich ist es ein kulinarisches Highlight. Es ist das Leibgericht, würde ich sagen, für wahrscheinlich alle zwischen 3 und 100 Jahren. Ich spreche von dem Pommes. Ja, und in den USA ist heute offiziell Tag der Pommes. Soll es übrigens schon im 17. Jahrhundert gegeben haben, diesen goldglänzenden Erdapfel. Erfunden haben es wohl die Belgier. Und ich weiß nicht, wie es euch da geht, aber ich liebe Pommes. Als Gott lange Beine und, keine Ahnung, große Brüste verteilt hat, ich war nicht da. Ich habe mich an der Pommesbude angestellt. Nö, ich finde, man muss Prioritäten setzen. Und am besten finde ich, schmecken sie sowieso hier. Ja, mit Chlorgeruch und Ketchup.

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6: Um 17:30 mit Theresa Greim.
7: Wenn es ums Hochwasserrisiko geht, dann sieht's im Landkreis Deggendorf in Niederbayern besonders bedenklich aus. Nach Angaben der Deutschen Umwelthilfe hat Deggendorf bundesweit den dritthöchsten Risikofaktor. Im sogenannten Flutcheck landen 5 weitere bayerische Städte und Kreise unter den Top 25, nämlich Straubing-Bogen, Schwandorf, die Landkreise Main-Spessart und Donau-Ries sowie Dillingen an der Donau. Ein ganzes Jahr lang bis zu 4 verschiedene Handwerksberufe ausgiebig testen. Das geht beim Freiwilligen Handwerksjahr im Raum Hof-Wunsiedel. Bei dem bayernweit einzigartigen Projekt können sich Jugendliche aus Mittelschule, Realschule oder Gymnasium ab sofort bei der Kreishandwerkerschaft Hochfranken anmelden. Dazu Kreishandwerksmeister Marco Chemnitzer.
8: Wenn ein junger Mensch sagt, okay, ich will ins Handwerk, weiß aber noch nicht, was ich machen soll, möchte ich mit Holz arbeiten, möchte lieber was mit Motoren machen zum Kfz-ler, dann versuchen wir, Betriebe zu finden. Und der Betrieb kann sich natürlich auch ein Bild von dem jungen Menschen machen, um dann hinterher vielleicht sogar einen Ausbildungsvertrag anbieten zu können.
7: Die Handwerksbetriebe, die zahlen monatlich 450 Euro und los geht's mit den Praktika im September. Und wir schauen noch nach Schwaben. Im Landkreis Donau-Ries hat es in diesem Jahr bisher etwa 700 Wildunfälle auf den Straßen gegeben. Die Polizei sagt, vor allem auf den Bundesstraßen kracht es im Vergleich zum Vorjahr deutlich häufiger. Den Sachschaden bis jetzt, der dürfte demnach bei knapp 3 Millionen Euro liegen. Die Polizei appelliert deshalb nochmal, besonders in den Dämmerungs- und Nachtstunden deutlich langsamer zu fahren, als es die Höchstgeschwindigkeit erlaubt.
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6: Jetzt für euch mit Thomas Anzenhofer.
9: Auch am Abend bleibt's trocken und auch fast überall in der Nacht. Wenn dann morgen die Sonne aufgeht, haben wir 15 Grad am unteren Inn und 22 Grad am Untermain. Ja, der Dienstag wird fast genauso warm bzw. heiß wie heute, aber gemischt. Wolkenfelder ziehen durch und die bringen am Vormittag vor allen Dingen im Süden Bayerns gewittrigen Regen. Am Nachmittag entstehen dann in der feuchten Luft kräftige Gewitterschauer. Auch lokale Unwetter sind möglich. Temperaturen dann 27 Grad in den Alpentälern und 32 Grad am Untermain.
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6: Hi, Servus zu euch in die Autos, in die Lkw. Wir starten mit der A3 Linz Richtung Passau zwischen Neuhaus am Inn und Passau Süd. Das sind hier 6 Kilometer Stau, in denen ihr steht. 20 Minuten braucht ihr dafür. A7 Fulda Richtung Würzburg zwischen Fulda A3 und Bad Brückenau Wildflecken. 9 Kilometer stockend, da seid ihr in 10 Minuten durch. A9 München Richtung Nürnberg zwischen Manching und Denkendorf. 14 Kilometer stockend. Eine Viertelstunde plus. Die A9 Berlin Richtung Nürnberg zwischen Marktschorgast und Bad Berneck-Himmelkronen ist ein Unfall passiert. Passt auf, eure rechte Spur ist blockiert. A93 Holledau Richtung Regensburg am Tunnel Prüfening habt ihr Blockabfertigungen in beiden Richtungen. 2 Meldungen noch. A96 Linder Richtung München ist zwischen Wangen West und Wangen Nord nach einem Unfall gesperrt. Deswegen staut sich's hier. Es kommt auch hier zu längeren Wartezeiten. Und die A99 Westumfahrung München Richtung Lindau zwischen Fredmanning Nord und dem Dreieck Allach 10 Kilometer Stau, 20 Minuten, dann habt ihr es geschafft. Kommt gut an.
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0: Und Out of the Dark, weil der immer noch geil ist. Deswegen spielen wir ihn. Hier ist euer Hitradio Nummer 1, hier ist Bayern 3. Und von allen unangenehmen To-Dos, da soll man ja die unangenehmste einfach gleich als erstes machen. Dann ist sie weg. Ja, Eat the Frog heißt diese Theorie. Und naja, was soll ich sagen? Wir machen das jetzt, okay? Also gleich am Montag, wir stellen uns einfach der härtesten Challenge der ganzen Woche, weil schlimmer wird's danach dann nicht mehr. Also hoffen wir, davon gehen wir jetzt mal aus. Ihr könnt ja mal schauen, ob ihr es geschafft hättet. Hier sind unsere Jungs vom Wochenende.
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2: Was sollte der König zu sich nehmen, wenn er mal wieder an royaler Verstopfung leidet?
3: Ach, weiß ich nicht.
2: Palaststoffe. Mhm. Wann hat FIFA-Chef Infantino 22 Finger? Wenn er mal wieder kopfüber im 12-Finger-Darm von Donald Trump steckt. Mhm. Frau zu ihrem Mann, du, jetzt wird's aber echt Zeit, dass du zu deinen anonymen Alkoholikern gehst. Sagt er, vergiss es, ich sauf doch nicht mit Leuten, die ich nicht kenne. Ich fand den großartig.
3: Gut.
2: Familie sitzt abends vorm Fernseher. Vater, Mutter, Kind, Oma, Opa. Plötzlich steht der 16-jährige Sohn auf und sagt, ich muss euch was sagen, ich bin pornosüchtig. 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Oh Gott, guckt euch das Gesicht an, als hätte er in 3 Zitronen gebissen.
3: Kein Geräusch.
2: Okay, du hältst dich tapfer. Da mal kurze Frage an deine Mutter, soll ich jetzt in die Schmutzkiste greifen?
4: Ja.
2: Gut, mach ich. Deine Mutter muss beim Morgenstuhl immer so schwitzen, wenn die danach aufsteht, geht die Klobrille mit ihr raus. Wenn es heiß ist, versteckt sich deine Mutter im Pfandautomaten, um die Reste aus den Flaschen zu saufen.
3: Yes!
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9: 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In der nächsten Stunde haben wir ihn für euch, Felix Jähn, und diese geile Nummer, Pride. Da fliegt ihr eigentlich in euren Feierabend. Außerdem mit dabei Sia und Cheap Thrills. Und jetzt erstmal die News.
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10: Um 18 Uhr mit Bianca Taube. Neue Entwicklungen im Iran-Krieg. Im Konflikt rund um die Straße von Hormus hat US-Präsident Trump eine sofortige neue Blockade angekündigt. Wie er auf Social Media schrieb, will er iranischen Schiffen nicht mehr erlauben, durch die Meerenge zu fahren. Alle anderen Länder dürften weiterhin den Seeweg nutzen, wenn sie eine Gebühr von 20% auf alle Frachten an Bord zahlen. Die Bundeskonferenz der Schülerinnen und Schüler unterstützt die diskutierten Social-Media-Beschränkungen, fordert aber vor allem mehr Social-Media-Kompetenz für Deutschlands Schulen. Ein Expertengremium der EU-Kommission hat heute empfohlen, dass Kinder unter 13 Jahren künftig nur noch unter Aufsicht soziale Medien nutzen sollen. Aus Brüssel, Katrin Schmidt.
11: Eine Erkenntnis müsse über allem stehen, so EU-Kommissionschefin Ursula von der Leyen. Social Media ist kein Spielzeug, sondern ein sehr gewinnträchtiges, aber auch gefährliches Produkt. Denn auch laut der Expertengruppe, die von der Leyen heute ein umfangreiches Buch übergeben hat, schaden die 4 bis 6 Stunden, die Jugendliche in Europa im Schnitt täglich auf Social Media.

0: Weisen haben die Bundestagsfraktionen von Union und SPD entschieden, die Steuertarife nach oben anzupassen. Vor allem, um den Gesundheitsschutz zu stärken. Einzelheiten von Jakob Mayer.
1: Die Erhöhung der Tabaksteuer stehe im Einklang mit dem Ziel der Bundesregierung, die Raucherquote von Jugendlichen und Erwachsenen zu senken. Außerdem diene sie der Haushaltskonsolidierung. Der Bund muss Milliardenlücken schließen. Nach Angaben des Redaktionsnetzwerks Deutschland ergibt sich aus einer sogenannten Formulierungshilfe des Bundesfinanzministeriums, dass der durchschnittliche Preis für eine Packung Zigaretten bis 2030 damit schrittweise auf fast 11,80 Euro steigen würde.
0: Nach dem Waldbrand in Spanien mit 13 Todesopfern hat sich Regierungschef Sanchez für mehr Prävention ausgesprochen. Nötig seien unter anderem Notfalltrainingskurse für junge Menschen und besserer Brandschutz der Kommunen. Vielerorts in Europa ist die Waldbrandgefahr nach wie vor hoch. In Nordengland und Wales kämpfen Feuerwehrleute gegen Brände. Südlich von Paris sind etwa 800 Hektar des Waldes von Fontainebleau zerstört. Das sind 5% der gesamten Waldfläche, der grünen Lunge der französischen Hauptstadt. Auch vielerorts in Bayern ist die Waldbrandgefahr weiterhin hoch. Die Straßenbahnen in Nürnberg sollen ab übermorgen wieder alle vollständig fahren. Das haben die Verkehrsbetriebe mitgeteilt. Seit dem extremen heißen Wochenende Ende Juni lag der Straßenbahnverkehr in Nürnberg zeitweise ganz still oder war sehr eingeschränkt. Die Füllmasse zwischen Schienen und Straße war geschmolzen und hatte sich auf den Rädern der Bahnen und Gleisen festgesetzt. Jetzt überlegen die Nürnberger Verkehrsbetriebe, das Material an heißen Tagen künftig mit Wasser zu kühlen. Es ist 18.03 Uhr.
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3: hat für euch und euren Feierabend Thomas Anzenhofer.
4: Von Baden-Württemberg her ziehen schon teilweise dünne Wolken über den Himmel und deuten an, dass sich da so langsam aber sicher was ändert. Nicht bei der Hitze, aber bei der Trockenheit. Jetzt am Abend bleibt es dann noch überall trocken und auch meistens in der Nacht. Es kühlt auf 15 bis 22 Grad ab. Morgen dann zum Sonnenschein auch Wolkenfelder und am Vormittag schon gewittriger Regen im Süden Bayerns und teilweise auch in Oberfranken. Am Nachmittag entwickeln sich dann Gewitterschauer, es werden einzelne sein, aber durchaus kräftige, vereinzelt sogar mit Unwettercharakter. Die Luft ist nämlich feuchter und am Nachmittag sehr warm wieder, 27 bis 32 Grad.
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3: Hi, servus zu euch in die Autos, in die Lkw. Wir haben 4 Meldungen, Start mit der A93, Holleda Richtung Regensburg. Am Tunnel Prüfening habt ihr immer noch die Blockabfertigung in beiden Richtungen. Die A96, Linda Richtung München, ist zwischen Wangen West und Wangen Nord nach einem Unfall gesperrt. Deswegen staut sich's hier und es kommt zu längeren Wartezeiten. Die A99, Westumfahrung München Richtung Lindau zwischen Neuherberg und Dreieck-Allach. 9 Kilometer Stau, hier braucht ihr 20 Minuten. Und zum Schluss die B300, Memmingen Richtung Augsburg, ist zwischen Ried und Ustersbach nach einem Unfall gesperrt. Wie lange das dauert, ist nicht klar. Deswegen, wenn ihr euch hier auskennt, dann umfahrt dieses Gebiet am besten weiträumig. Das Wichtigste ist dass ihr gut ankommt.
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3: Hi, wie schön, dass ihr dabei seid. Wir starten zusammen in euren Feierabend. Und wenn ihr euch manchmal schwer tut, so wie ich, Nein zu sagen, dann habe ich jetzt gleich eine Geschichte von einer Frau, da können wir uns was abschauen. Erstmal Sia.

0: So eine schöne, leichte Nummer. Felix Jähn und Pride in eurem Hit Radio Nummer 1. Hier ist Bayern 3. Und es ist kurz nach 6 und ihr wisst, was das heißt. Kurioses aus Bayern und der Welt. Heute kommt die kuriose Geschichte aus Österreich. Vielleicht fällt es euch ja auch schwer, Nein zu sagen. In Österreich gibt es eine Frau, die kann das sehr, sehr gut. Sie musste eigentlich vor Gericht erscheinen, weil sie jemandem eine Flasche übergezogen hat. Und am Verhandlungstag aber klingelt dann beim Richter das Telefon. Und die Frau ist dran.
1: Herr Richter, ich kann leider nicht zu meinem Prozess erscheinen. Ich muss mit meinem Hund gacken gehen. Der scheißt mir sonst die ganze Bude voll.
0: Das ist kein Scherz, das ist der O-Ton gewesen. Für den Richter überraschenderweise nicht Grund genug. Er sagt, sie hat eine Anwesenheitspflicht und sie soll bitte umgehend zum Gericht kommen. Antwort, geht nicht, ich habe kein Geld fürs Taxi. Nun, sie könnte zu Fuß gehen, schlägt der Richter vor, zur Not auch mit dem Hund. Ich finde alleine aber nicht hin, sagt sie. Wie wär's mit einem Navi, schlägt der Richter vor. Ich finde auch krass, dass der so viel Geduld hat. Sagt sie, geht nicht, mein Internet ist aus. Selbst beim Hinweis auf ein öffentliches WLAN weiß die Frau ein Nein. Wissen Sie, ich gehe ja nicht außer Haus. Als der Richter dann meinte, sie könnten ja zumindest nach dem Weg fragen, antwortet die Frau, ich rede nicht gern mit fremden Menschen. Außerdem ist Graz gefährlich. Darauf der Richter, Sie sind gefährlich. Haben Sie nicht jemandem eine Bierflasche über den Kopf gezogen? Ja, sagt die Frau. Immerhin, da, ihr merkt, das allererste Jahr. Aber auf wie vielen Wegen kann man bitte Nein sagen? Übrigens, mit einer Stunde Verzögerung ist sie dann doch aufgetaucht, ohne Hund. Also falls ihr irgendwann mal wieder strugglen solltet mit einem Nein, vielleicht hilft euch genau dieser Satz weiter.
1: Herr Richter, ich kann leider nicht zu meinem Prozess erscheinen. Ich muss mit meinem Hund gacken gehen. Der scheißt mir sonst die ganze Bude voll.

wenn der mit dem Chor dann hinten noch so aufgeht. Richtig schöne Nummer, Ed Sheeran und Sapphire. In eurem Hitradio Nummer 1, hier ist Bayern 3, genau 20 Minuten nach 6. Und in 3 Wochen sind ja Sommerferien, endlich dann auch bei uns. Und falls ihr hier bleibt, ihr könnt trotzdem tolle Ausflüge machen. Die Bahn hat diesen Sommer nämlich das sogenannte Familienticket. Für 100 Euro können 1 bis 2 Erwachsene und bis zu 4 Kinder, die bis 14 Jahre alt sind, quer durch ganz Deutschland fahren. Und zwar mit dem ICE und Sitzplatzreservierung. Ist alles drin, gilt die ganzen Sommerferien über. Also vielleicht ist dann doch zumindest mal ein Städtetrip möglich. Keine Ahnung, München-Würzburg oder mal an die Nordsee oder sich Dresden anschauen. Und wieder zurück für 100 Euro. Das schafft ihr bei den Spritpreisen ja schon nicht. Also checkt das Angebot mal aus. Das macht, glaube ich, für viele von euch, die hier bleiben, nochmal neue Möglichkeiten auf, die Sommerferien zu genießen. Hier ist jetzt für euch in Bayern 3 Post Malone und Chemical. Schönen Feierabend.

Hier ist das Bayern 3 Verkehrsupdate. Gefahrenmeldungen kriegt ihr sofort. Achtung, es liegen große Reifenteile, und zwar auf der A3, Nürnberg Richtung Würzburg. Etwa 2 Kilometer vor der Raststätte Steigerwald liegen große Reifenteile auf der A3, Nürnberg Richtung Würzburg.

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4: Eine Minute nach 6:30, hier ist Theresa Greim.
5: Die stationäre Notaufnahme in Kösching bei Ingolstadt soll ab August wegen Personalnot geschlossen werden. Diese Mitteilung der Betreiber vergangene Woche hat nun dazu geführt, dass das Klinikum Ingolstadt umrüstet. Es will nach eigenen Angaben mehr Patienten versorgen können und deshalb eine neue Notaufnahme im bestehenden Gebäude bauen. Das Krankenhaus rechnet mit einer Bauzeit von gut einem Jahr und für die Übergangszeit soll gezielt zusätzliches Personal eingesetzt werden. In München

0: und in 9 oberbayerischen Landkreisen könnte bald die Erde vibrieren. In Kürze startet eine groß angelegte Untersuchung. Es geht um das Potenzial, in der Region vermehrt Geothermie zu fördern. Birgit Grundner erklärt, was es damit auf sich hat.
1: Bei der Geothermie wird heißes Tiefenwasser an die Oberfläche gepumpt und, nachdem ihm die Energie entzogen wurde, abgekühlt wieder in die Tiefe zurückgeführt. Mit dem Forschungsprojekt will man nun die Grundlage dafür schaffen, weitere Geothermieprojekte ganz gezielt zu planen. Die Messungen dauern jeweils nur einige Minuten und sollen für die Anwohner lediglich als leichtes Vibrieren wahrnehmbar sein.
0: Die Stadt Nürnberg überlegt, wie sie die Altstadt aufwerten und lebenswerter machen kann und hat dazu auch die Kleinsten befragt. Bei der Kinderumfrage in Schulen und Horten kam raus, die Kids wollen vor allem mehr Grünflächen, sichere Schulwege und weniger Verkehr. Außerdem auf der Wunschliste Spiel- und Aufenthaltsflächen, wo man Freunde treffen oder Fußball spielen kann. Die Stadt Nürnberg sieht diese Ergebnisse als Auftrag, um sie in die Planungen für die Altstadt mit aufzunehmen.
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3: Das Wetter hat für euch Thomas Anzenhofer.
4: Von Baden-Württemberg her ziehen jetzt am Abend und auch in der Nacht Wolken durch. Vielleicht ist nach Mitternacht schon ein bisschen gewittriger Regen dabei. Spätestens aber dann morgen Vormittag, und zwar zieht der durch den Süden Bayerns. Dann ist Pause. Im Laufe des Nachmittags entwickeln sich Gewitterschauer. Die können kräftig ausfallen. Erst im Norden, am Abend auch im Süden Bayerns. Bis dahin 27 Grad warm an den Alpen, bis 32 Grad heiß am Untermain.
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5: Hi, servus zu euch in die Autos, in die Lkw. Wir haben 4 Meldungen. Als erstes eine Gefahrenmeldung. Große Reifenteile auf der A3 Nürnberg Richtung Würzburg. Etwa 2 Kilometer vor der Raststätte Steigerwald liegen große Reifenteile auf der A3. Dann die A96 Linder Richtung München. Zwischen Wangen West und Wangen Nord ist die Strecke nach einem Unfall gesperrt. Deswegen staut sich's hier und das kann hier noch eine längere Weile dauern. A99 Westumfahrung München Richtung Lindau zwischen der Herberg und dem Dreieck Allach 9 Kilometer stockend, da seid ihr in 10 Minuten aber durch. Und die B300 noch Memmingen Richtung Augsburg zwischen Ried und Ostersbach. Ein Unfall, deswegen ist hier gesperrt. Wie lange diese Sperre andauert, ist nicht klar. Falls ihr euch also auskennt vor Ort, empfehlen wir euch, dieses Gebiet am besten weiträumig zu umfahren. Kommt gut an.
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0: will ich sie nicht. Nina Chuba in Bayern 3. Schön, dass ihr dabei seid. Und wir hätten da was Kleines, Feines, Lustiges. 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
0: Das macht so Spaß, es ist so lustig. Und es klingt dann ungefähr so. So als gestern in Winsbach in Mittelfranken geklungen. Das ist der erste Halt gewesen unserer Kirchweih-Challenge. Damit sind wir wirklich in ganz Bayern unterwegs und kommen auf eure Kirchweihen. In insgesamt 5 Orten machen wir Halt. Und wir haben Spiele mit dabei, okay? Also Musikrätsel, Geschicklichkeitsspiele, einfach wirklich alles, was Spaß macht. Und es ist so schön, den Zusammenhalt und einfach den Spaß an der Freude zu sehen. Auch die Konkurrenz aus den anderen Orten ist angereist nach Winsbach, wie die Sandra vom Kirchweihverein Riedern in der Oberpfalz.
2: Die haben gut vorgelegt, Respekt, aber wir sind fest gewillt, das Ganze zu toppen.
0: So, und darum war eine Gruppe zum Spionieren in Winsbach.
2: Wir wollten uns jetzt mal anschauen, wie das abläuft und was wir uns vielleicht einfach schon mal abschauen können. Die Spiele, Respekt, wir stehen vor einer großen Herausforderung, aber wir haben uns auch schon einen Schlachtplan überlegt, was wir vorab schon üben können und wir sind gewappnet.
0: Jawohl, also trotz Konkurrenzkampf ist da gestern noch mal richtig zusammen gefeiert worden, das ist nämlich auch das Coole dran. Nächsten Sonntag ist dann Effeltrich in Oberfranken dran. Alle Infos findet ihr selbstverständlich auf bayern3.de.
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0: Ich habe was Kleines vorbereitet für euch in der nächsten Stunde. Und zwar diese fantastisch mittlerweile auch verheiratete Frau. Nämlich... Taylor Swift mit Opelite. Außerdem für euch da Sophie Grund. Viel Spaß damit. Ich bin Corinna Teil. Wir hören uns morgen wieder.
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0: Um 19 Uhr mit Bianca Taube. Die Luftwaffe bekommt einen weiteren Standort, um im Rahmen des neuen Wehrdienst Soldatinnen und Soldaten auszubilden. Die neue Einheit soll in Oberbayern in Fürstenfeldbruck stationiert werden. Das hat Verteidigungsminister Pistorius entschieden, wie Mario Kubina berichtet.
2: Der SPD-Politiker sieht darin einen Beitrag zur personellen Stärkung der Bundeswehr. Damit rückt die Bundeswehr endgültig von Plänen ab, den Standort Fürstenfeldbruck aufzugeben. Eine Rolle hat dabei auch gespielt, dass die oberbayerische Stadt im bevölkerungsreichen Großraum München liegt. Denn die Ausbildung soll beim neuen Wehrdienst so organisiert werden, dass die Rekruten möglichst in der Nähe ihres Heimatorts eingesetzt werden.
0: US-Präsident Trump will die Straße von Hormus erneut blockieren. Ab wann genau das umgesetzt wird, das ist noch unklar. Wen genau die Sperre der Meerenge betrifft, das steht aber fest. Und eine Maut hat Trump auch angekündigt. Unser Korrespondent Carsten Kühntop mit den Einzelheiten.
3: Auf seiner Online-Plattform teilte der Präsident mit, dass künftig kein Schiff, das den Iran ansteuern will oder von dort kommt, die Straße von Hormus mehr passieren darf. Allen anderen Schiffen gestatte man die Durchfahrt, allerdings sei eine sogenannte Entschädigung an die USA zu zahlen, und zwar in Höhe von 20% des Wertes der Fracht. Begründung: dieser Teil der Welt sei instabil und Amerika müsse für seine Anstrengungen dort für Sicherheit zu

0: dann die Ausweisung des Botschafters. Laut Wadephul werde auch deshalb gerade das 21. Sanktionspaket gegen Russland vorbereitet.
1: Bei einem Feuer in einer Restaurantbar sind in der thailändischen Hauptstadt Bangkok mindestens 28 Menschen ums Leben gekommen. Mehr als 70 wurden nach Angaben der Rettungskräfte gestern Abend verletzt. Nach Behördenangaben hat sich das Feuer sehr schnell ausgebreitet. Die starke Rauchentwicklung in dem Lokal war demnach wohl der Hauptgrund für die Todesfälle. Nach Angaben der Ermittler könnte der Notausgang blockiert gewesen sein. Im bayerischen Einzelhandel drohen offenbar neue Warnstreiks. Der Handelsverband Bayern hat jetzt eine geplante Verhandlungsrunde mit der Gewerkschaft Verdi abgesagt. Der Verband wirft Verdi eine Blockadehaltung in anderen Tarifgebieten vor. Damit ließe man vor Ort ausgehandelte Kompromisse scheitern. Die Gewerkschaft erklärte, nun wolle man die Warnstreiks in Bayern noch ausweiten. Verdi fordert im Einzelhandel 222 Euro mehr Gehalt und 7% mehr im Großhandel. Es ist 19.03 Uhr.
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3: Heute Abend bleibt es erstmal noch bei so einem lauen Sommerabend. In der Nacht, da kommen dann von Westen her aber ein paar Schauer und Gewitter und es kühlt ab auf 15 bis 21 Grad. Morgen dann ein Sonne-Wolken-Mix südlich der Donau und in Oberfranken. Da kommen als erstes die Schauer runter. Im Rest Bayerns bleibt es erstmal noch trocken. Gegen Nachmittag, Abend kommen dann aber überall ein paar Gewitter runter. Das Ganze morgen bei 25 bis 33 Grad.
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3: Hallo zu euch auf die Straßen. Die A96 Lindau Richtung München ist zwischen Wangen West und Wangen Nord nach einem Unfall gesperrt. Es staut sich und es kommt zu längeren Wartezeiten hier. Kommt gut und vor allen Dingen sicher an euer Ziel.
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3: Hello, hello. Und es ist Rasensprengerzeit. Marilena schickt hier ein Foto ins Studio. Da rennt die ganze Family durch den Rasensprenger als kleine Abkühlung. Ach, genießt es. Damit der Vibe jetzt stimmt, gibt's natürlich die geilsten Hits hier für euch in Bayern 3. Gleich die neue von The Bowser. Und das sind Major Lazer und Lean On.

0: Tanz mal rein in diesen Montagabend mit The Bowser und Magnetic. Ganz neu. Hier in Bayern 3. Und da haben heute viele noch ein dickes Grinsen im Gesicht nach diesem mega Konzertwochenende.
1: Richtig krass, es war auch das größte Konzert, auf dem ich jemals war. Es war mega laut, mega viel, mega schön. Viele Farben, alles. Ich bin richtig überwältigt.
2: Die Tänze waren heftig, es war einfach eine geile Stimmung. Alle waren gut drauf, es war wirklich mega.
3: Ich liebe es.
4: Ich war zum ersten Mal bei BTS, ja. Und
5: everybody else, come join.
4: Ich bin eigentlich kein BTS-Fan, aber es war das Krasseste, was ich jemals erlebt habe.
0: Das ist eine Ansage. Und vielleicht habt ihr auch noch einen Ohrwurm. Den haben sie nämlich einfach angesungen. Mit alle. Ja, BTS haben am Wochenende ganz Bayern in Ekstase versetzt, haben zwei Konzerte in der Allianz Arena in München gespielt. Und ja, ich würde mal sagen, ein dickes Highlight hat das nächste gejagt. Es gab natürlich die Army Bombs. Das sind so Kugeln an einem Stab, die zu den Songs jeweils die Farbe wechseln. Eine fette 360-Grad-Bühne mit vier Stegen, wo die Jungs langlaufen und wirklich den Fans super nah sind. Und es ging noch näher, weil die sind sogar durchs Publikum dann gelaufen und haben Hände geschüttelt, sind teilweise von Leuten auf die Knie und haben richtig Gaggles gemacht und haben einen geilen Hit nach dem anderen abgefeuert. So wie den hier. Das sind BTS für euch in Bayern 3 zum nochmal richtig abfeiern. Das ist Dynamite.

0: The Reese Slim Shady.
1: Die Stand-Up. Hier ist Bayern 3. Für diesen Montagabend mit Was geht. Und wir freuen uns immer über eure Sommertipps. Marius, der schreibt hier zum Beispiel ins Studio: Ich friere gerade jeden Abend Wassermelonenpüree in Förmchen ein. Dann kommt die Familie wieder gut durch den Tag. Das klingt mega lecker und auch noch gesund, oder? Sehr, sehr nice. Und unsere Newcomer aus Bayern, die haben nicht nur nice Musik am Start, sondern auch so ihre ganz speziellen Sommertipps für euch. So wie auch Zack. Der hat ein geheimes Ausflugsziel in Bayern für uns.
2: Wahrscheinlich der Maisinger See, das ist in der Nähe da, wo ich herkomme. Ich würde zwar nicht sagen, dass es unbedingt ein See ist, es ist vielleicht auch eher ein großer Weiher, aber ich war da schon sehr viel auch als Kind und es ist einfach wahnsinnig schön da.
1: Kleiner Geheimtipp, in Oberbayern ist bei Pöcking, für alle, denen es am Starnberger See zum Beispiel zu voll ist. Hier ist er mit seiner Musik, die ist nämlich auch noch mega, mega nice. Das ist Zack aus Oberbayern und sein Song heißt Shadows. Ganz neu im BR Popradar.

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1: Wir haben es kurz nach 7:30. Hallo zu euch auf die Straßen. Eine Meldung, und zwar die A96 Lindau Richtung München ist zwischen Wangen West und Wangen Nord nach einem Unfall gesperrt. Es staut sich und es kommt hier auch zu längeren Wartezeiten. Eine gute und vor allen Dingen sichere Fahrt euch allen unterwegs.
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Strawberries and Other Side. Immer noch geil hier für euch. In Bayern 3 hier ist was geht. Bei Jason Derulo. Der hat auf jeden Fall gerade einen Lauf. Trennung ist wohl vom Tisch. Wurde jetzt mit seiner Hannah auf einer richtig, richtig dicken Yacht im Sommerurlaub gesehen. Es wird gekuschelt und den absoluten Sommerhit hat er auch noch passend. Michiko heißt er, mein Mann. Den singt sie vermutlich jetzt auch richtig laut wieder mit. Das ist eine Mega-Kombi aus DJ Goja, Jason Derulo und Melody. Michiko!

Das ist Loy und Red Eyes hier für euch in Bayern 3. Habt ihr auch so ein Gespräch, das euch für immer im Kopf bleiben wird? Ich denke da sofort an meine Oma, die mir als kleiner, 7-jähriger Fratz erklärt hat, was das für ein verdammtes Privileg ist, dass wir alle wählen dürfen. Und ich stehe heute noch irgendwie ganz stolz da, wenn ich mein Kreuz mache. Vielen, besonders auch in den USA, ist dieses Privileg aber nicht so wirklich bewusst. Und genau deswegen kurbeln die Stars dann gerne auch ein bisschen an, machen direkt aufmerksam und sagen, hey, geht wählen, macht das. Oder machen es sogar so krass wie Olivia Rodrigo jetzt. Die verlost gerade Tickets für ihr Festival, damit Leute sich registrieren, um zu wählen. Das muss man in den USA, ja. Und gleichzeitig gibt hier auch noch eine kleine Wahlempfehlung und lässt regelmäßig Statements los gegen Trump. Dem hat sie sogar verboten, ihre Musik zu nutzen, weil der damit Wahlkampf machen wollte. Wahrscheinlich mag Donald Trump Olivia Rodrigo jetzt ein klein bisschen weniger. Ich persönlich mag sie ein klein bisschen mehr. Hier ist sie für euch in Bayern 3. Olivia Rodrigo und Good for You.

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4: Um 20 Uhr mit Bianca Taube. Nach erneuten gegenseitigen Angriffen hat US-Präsident Trump wieder eine Seeblockade gegen den Iran angekündigt. Das US-Militär werde in der Straße von Hormus die Schiffe Irans oder dessen Kunden daran hindern, ein- oder auszulaufen. Und er will eine Maut auf die Durchfahrt anderer Länder erheben. Wie Trump argumentiert, dazu Carsten Kühntop.
5: Dieser Teil der Welt sei instabil und Amerika müsse für seine Anstrengungen, dort für Sicherheit zu sorgen, entschädigt werden. Schließlich sei man als Wächter der Straße von Hormus bekannt. Außerdem schrieb Trump, die Seestraße sei für den Verkehr geöffnet und werde das auch bleiben. Zuvor hatte der Iran sie für geschlossen erklärt. Wann der Präsident mit dem Eintreiben von Maut beginnen will und genau wie das ablaufen soll, teilte er nicht mit.
4: Deutschland, Frankreich und 7 weitere europäische Länder haben mit der Ukraine eine Koalition zur Raketenabwehr gegründet. Dabei geht es besonders um ballistische Raketen und darum, von den Erfahrungen Kiews zu profitieren. Kai Rienecker mit den Details.
6: In einer gemeinsamen Erklärung heißt es, Europa brauche eine integrierte Architektur der Raketenabwehr. Diese sei gegen kein Volk gerichtet, sondern nur zur Verteidigung Europas gedacht. Das System einer gemeinsamen Raketenabwehr solle alle bestehenden Systeme ergänzen und eine industrielle Basis schaffen. Am Tisch in Paris saßen auch eine Reihe von Rüstungsfirmen. Aus Deutschland waren die Unternehmen Diehl und Hensoldt dabei.
4: Die Berliner CDU hat einen neuen Spitzenkandidaten für den Wahlkampf ums Abgeordnetenhaus im September. Finanz- und Kultursenator Stefan Evers. Der CDU-Landesvorstand hat Evers einstimmig gewählt. Er übernimmt außerdem übergangsweise den Landesvorsitz der Berliner CDU. Am Freitag hatte der regierende Bürgermeister Kai Wegner auf eine erneute Kandidatur und den Parteivorsitz verzichtet. Wegner war wegen seines Krisenmanagements während des Stromausfalls in Berlin im Januar auch innerparteilich unter Druck geraten. Bundestag und Bundesrat haben vor dem Wochenende das Sparpaket für die gesetzlichen Krankenkassen beschlossen. Der Bayerische Städtetag schlägt jetzt für die Kliniken im Freistaat Alarm. Mehr dazu von Frank Jordan.
7: Städten und Gemeinden bleibe jetzt nur noch der Weg, beim Freistaat Bayern eine ausreichende Kompensation einzufordern, erklärte der Vorsitzende des Bayerischen Städtetags, Straubings Oberbürgermeister

0: Gesprächsbereitschaft.
1: 488 Messstationen hat der Deutsche Wetterdienst und an 467 wurden im Juni neue Hitzerekorde registriert. Wie der DWD mitteilte, wurde in der zweiten Junihälfte mehrmals die 40-Grad-Marke überschritten. Den Rekord hält nun Möckern-Drewitz in Sachsen-Anhalt mit 41,8 Grad. Beim Hitzeschutz sieht sich Deutschland dem DWD-Bericht zufolge inzwischen ähnlichen Herausforderungen gegenüber wie Frankreich oder Spanien. Es ist 20.03 Uhr.
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3: Heute Abend bleibt es bei einem lauen Sommerabend. In der Nacht, da kommen dann von Westen her die ersten Schauer und Gewitter. Dementsprechend kühlt es auch ein bisschen ab. 15 bis 21 Grad kriegen wir. Morgen wird es dann ein bisschen Sonne-Wolken-mixiger. Im Süden ist auf jeden Fall schon ein bisschen Regen mit dabei. In Oberfranken auch gleich zum Start in den Tag. Im Rest Bayerns bleibt es erstmal noch trocken. Da spitzt die Sonne auch immer wieder durch gegen Nachmittag, frühen Abend. Da kommen dann aber überall Gewitter daher. Das Ganze morgen bei 25 bis 33 Grad.
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3: Hallo zu euch auf die Straßen. Die A96 Lindau Richtung München ist zwischen Wangen West und Wangen Nord nach einem Unfall gesperrt. Es staut sich und es kommt hier auch zu längeren Wartezeiten. Kommt gut und vor allen Dingen sicher an euer Ziel.
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3: Hallo, und was geht bei euch? Die einen sind noch auf den Straßen unterwegs. Der Mario ist gerade auf dem Heimweg, schreibt er hier ins Studio. Die anderen genießen schon ein bisschen den Sommerabend. Michi schickt Grüße vom See. Schön, dass ihr alle mit dabei seid. Und er hier darf auch nicht fehlen. Das ist Hosier und Too Sweet.

New Religion. Bibi Rexha hier für euch in Bayern 3. Und jetzt kommt ein kurzer Check. Seid ihr Mensch oder doch Stein? Weil dieser Song, der macht, glaube ich, mit uns allen was. Der berührt uns, ja, macht sogar den allerletzten noch zum Romantiker. Sogar Grey's Anatomy, die Serie kennt ihr bestimmt, hat den Song verwendet. Übrigens in verschiedensten Varianten, natürlich im Original. Sie haben den Cast diesen Song singen lassen. Und das hier ist mein Lieblingscover von dem Song.

Ihr wisst schon direkt, um welchen Song es sich handelt. Das ist Chasing Cars und der feiert jetzt Jubiläum. Ist vor 20 Jahren entstanden mit einigen Flaschen, sagen Snow Patrol. Ein paar Fläschchen Wein sind da geflossen, damit dieser unfassbar tolle, emotionale Song rausgekommen ist. Hier gibt's das Original, weil der ist einfach immer noch geil, immer noch unfassbar emotional. Gönnt ihn euch, gönnt euch die Gänsehaut. Das ist Chasing Cars in Bayern 3.

Das ist Miley Cyrus, End of the World, hier für euch in Bayern 3. Und wenn es euch auch schon mal im Urlaub in Richtung England verschlagen habt, dann habt ihr das vielleicht auch erlebt. Der kübelt runter, es schüttet. It's raining cats and dogs, sagt man ja so schön. Und die Leute meinen nur, oh, it's a lovely day. Schön ist es. Wundervoller Tag, den wir hier haben. Vielleicht haben genau deswegen Good Neighbors so einen geilen Riecher für Sommersound. Obwohl sie aus England kommen und da der Sommer eher verregnet aussieht. Aber ihr Song, der klingt extra bunt, extra gut gelaunt nach richtig krassen Sommervibes und ist ganz neu hier für euch in Bayern 3. Good Neighbors und Superstar.

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1: Es ist kurz vor 8:30. Hallo zu euch auf die Straßen. Die A96 Lindau Richtung München ist weiterhin zwischen Wangen West und Wangen Nord nach einem Unfall gesperrt. Es staut sich und es kommt hier auch zu längeren Wartezeiten. Ansonsten nichts Großartiges los. Eine gute und vor allen Dingen sichere Fahrt.
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Zu dem Banger Balkonpflanzen gießen und Bayern 3 feiern. Das schreibt der Rico gerade ins Studio. Na, da lassen wir jetzt gleich die Blümchen extra schön blühen. Die wachsen halt wirklich besser, wenn die ein bisschen sanfte Musik auch noch abbekommen. Und dieser Song, den ich jetzt für euch dabei habe, der hat echt so ein bisschen was von, ach, wie wenn man so den Löwenzahn einmal pustet und ganz viel rumfliegt auf einmal. Das sind Toph Lo und Stromae. Eine Kombi, mit der hätte man jetzt nicht unbedingt gerechnet. Mischung aus Englisch und Französisch. Und die ist ganz neu hier für euch in Bayern 3. Perfekt für die Blümchen. Blümchen des Fleurs ist das in Bayern 3.

0: Temper City. Das ist Self-Aware hier für euch in Bayern 3. Mega neuer Song, oder? Mega geht's auch weiter. Ab 21 Uhr, da wartet Sascha Selemann auf euch, bringt euch perfekt durch diesen Montagabend mit natürlich geiler, geiler neuer Musik. Da ist jede Menge Zeug mit dabei und natürlich auch Songs, die immer noch geil sind, so wie Deichkind. Leider geil. Gleich ab 9. Davor gibt's heute noch eine Runde unnützes Wissen für euch hier in Bayern 3. Natürlich immer, bevor wir was geht zu Ende bringen. Und zwar für alle, die vielleicht die Sonnencreme aufgebraucht haben. Dann einfach Nutella verwenden. Nutella hat immerhin Lichtschutzfaktor 9,7.
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4: Um 21 Uhr mit Bianca Taube. Der Machtkampf um die Straße von Hormus geht in eine weitere Runde. US-Präsident Trump will den Seeweg erneut blockieren. Und er hat eine Maut angekündigt. Unser Korrespondent Carsten Kühntop mit den Einzelheiten.
5: Auf seiner Online-Plattform teilte der Präsident mit, dass künftig kein Schiff, das den Iran ansteuern will oder von dort kommt, die Straße von Hormus mehr passieren darf. Allen anderen Schiffen gestatte man die Durchfahrt. Allerdings sei eine sogenannte Entschädigung an die USA zu zahlen. Und zwar in Höhe von 20% des Wertes der Fracht. Begründung, dieser Teil der Welt sei instabil und Amerika müsse für seine Anstrengungen, dort für Sicherheit zu sorgen, entschädigt werden. Schließlich sei man als Wächter der Straße von Hormus bekannt.
4: Fast 900 Millionen Euro für den Wiederaufbau des Gazastreifens. So viel hat eine Geberkonferenz von 65 Staaten in Brüssel in Aussicht gestellt. Deutschland beteiligt sich mit gut 66 Millionen Euro. Das Geld soll dazu dienen, die weitgehend zerstörte Infrastruktur in dem Palästinensergebiet wiederherzustellen, zum Beispiel die Wasser- oder Stromversorgung. Die schwarz-rote Koalition will Rauchen offenbar noch teurer machen, indem sie die Tabaksteuer stärker erhöht als geplant. Fast 12 Euro, so viel soll eine Packung Zigaretten in wenigen Jahren kosten. Warum? Das erklärt Jakob Meyer.
6: Die Bundesregierung begründet die Maßnahme mit dem Gesundheitsschutz. Der soll durch den Aufschlag bei der Tabaksteuer gestärkt werden, heißt es. Die Erhöhung stehe im Einklang mit dem Ziel der Bundesregierung, die Raucherquote von Jugendlichen und Erwachsenen zu senken. Und wenn durch eine höhere Tabaksteuer mehr Geld an den Staat fließt, dann hilft das, Haushaltslöcher zu stopfen oder, wie es in der Koalition heißt, den Haushalt zu konsolidieren. Das wiederum sei notwendig, damit der Bund künftig noch Handlungsspielräume hat, denn da klaffen Milliardenlücken. Zum Beispiel, weil der Bund Ende vergangener Woche den Ländern bei der Reform der gesetzlichen Krankenversicherung finanzielle Zugeständnisse gemacht hat.
4: Bundesfamilienministerin Prien will den staatlichen Unterhaltsvorschuss kürzen und nur noch bis zum 16. Lebensjahr der Kinder zahlen. Mit dem Vorschuss werden Alleinerziehende unterstützt, wenn der Partner den Unterhalt nicht zahlt oder nicht zahlen kann. Kommt die Kürzung, würde der Anspruch für rund 12.000 Kinder in Bayern wegfallen. Eine Sparmaßnahme, wie Hans-Joachim Viehweger berichtet.
7: Die Kosten haben sich seit einer Ausweitung der Zahl der Berechtigten 2017 mehr als vervierfacht. Die Kosten werden vom Bund und dem Freistaat getragen. Allerdings klagen auch die Kommunen über die Kosten, die mit dem Unterhaltsvorschuss verbunden sind. Sie sind nicht nur für die Auszahlung verantwortlich, sondern müssen sich auch darum kümmern, die gezahlten Unterhaltsvorschüsse bei den eigentlich Zahlungspflichtigen später einzutreiben.

0: Ich sag's euch, da freuen sich die Tomaten auf dem Balkon. Ich hab die heute vergessen, tut mir leid. Dann der Wettertrend fürs Bayern-Dreiland. Morgen im Norden wird's bewölkt und nass. Im Süden noch ein bisschen Sonne, später zieht's aber dann zu und dann regnet's richtig kräftig. Mittwoch ist es auch genau andersrum. Da ist im Süden Regen und im Norden Sonne. Bei 25 bis 33 Grad.
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0: Servus Autofahrer, die A73 Nürnberg Richtung Feucht zwischen Wendelstein und Feucht, Behinderung wegen eines brennenden Fahrzeugs. Bitte bildet ihr eine Gasse für die Rettungs- und Einsatzfahrzeuge. Und dann auch die A96 Lindau Richtung München, die ist zwischen Wangen West und Wangen Nord nach dem Unfall gesperrt. Es staut sich, da gibt's längere Wartezeiten. Aber ich bin ja da bis 12, keine Sorge.
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1: 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Und hier ist Sascha Selemann.
0: Und leider geil. Servus.
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The Raconteurs und Steady As She Goes. Hier ist Bein 3. A, B, C, D, E, F, U. Wisst ihr noch? Vor ein paar Jahren war das einen Sommer lang die einzige Hymne in Bein 3 drin, in der das F-Wort vorkam. Und wir alle haben das Ding auch nicht mehr rausbekommen. Komm noch einmal für den Aha-Effekt für euch. A, B, C, D, E, F, U. Genau. Danke für den Ohrwurm. Mit freundlichen Grüßen, Gail aus Nashville. So, jetzt ist Gail wieder da und ich finde, der Song, den sie jetzt gerade rausbringt, der klingt so, als hätten sich so ein paar sehr gute Freundinnen im Bandraum getroffen und einfach alles rausgelassen, was sich da in der Highschool angesammelt hat. Es geht so ein bisschen in die Richtung Puddle of Mud und She Fucking Hates Me. Kennt ihr den Song noch? Also noch so ein Zunge-Raus-Song. Hier ist sie für euch. Gail. Neu in Bayern 3 mit Junebug.

Die frisch vermählte, da ist sie. Taylor Swift. Oder heißt sie jetzt Taylor Kelsey? Ich weiß es gar nicht. Ich glaube, die behält ihren Namen. I knew it, I knew you. Hier ist bei den drei. Ich finde, das ist schon eine Ansage. Wenn Jay-Z in seiner Heimatstadt New York verkündet, dass er jetzt mal 3 Abende lang sein musikalisches Vermächtnis feiern will, im Yankee Stadium, mit allen Alben und Hits, die der Mann so gemacht hat. Ich meine, das ist ein bisschen mehr als die Tombola einmal im Jahr auf der Sommerfeier der Kreisliga. Vom Rot-Weiß-Birkenhof in Eschenried. Liebe Grüße. Da war damals auch viel los bei uns, aber naja. Jetzt mal im Ernst, das waren schon 3 fette Konzerte und am 3. Abend haben wohl hunderte Fans versucht, irgendwie ohne Ticket ranzukommen, weshalb das Sicherheitskonzept auch ein bisschen am Wanken war. Alles hat sich ein bisschen gezogen, aber am Ende waren alle happy. Vor allem Jay-Z, natürlich mit seiner Ehefrau Beyoncé, alle waren sie mit dabei. Der alte Rapper Alicia Keys war auch mit auf der Bühne und dann haben sie den ja auch performt. Und den gibt's jetzt für euch, Empress State of Mind im Bayern Drive.

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5: Der Autofahrer des Bayern-3-Verkehrsupdate, die A9 Nürnberg Richtung Berlin, ist am Dreieck Bayreuth-Kulmbach auf der Überleitung zur A70 Richtung Bamberg gesperrt bis morgen früh. Und die A96 Lindau Richtung München ist zwischen Wangen-West und Wangen-Nord nach dem Unfall gesperrt. Es staut sich und ansonsten gute und sichere Fahrt. Jetzt mit Sophie Tucker und Best Friend im Bayern Z Radio Numero Uno.
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Leonie und Callum Scott. Stay. Ach übrigens, ihr habt ein Date am 12.09. Da haben wir unser neues Pop-Up-Festival. 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Das ist natürlich for free wie immer und wir freuen uns, wenn ihr alle da seid. Und gedanklich, rein gedanklich, habt ihr jetzt gleich so ein Surfbrett unterm Arm. 3 Wochen frei, ein Schlafsack in so einer Holzhütte am Strand und ihr seid so braun vor der Sonne, wie das Hedel, das ihr heute nicht gekauft habt beim Hedelmann. Denn das hier ist sowas von Surferpop, Leute. Jetzt geht's ab in den Urlaub mit euch. Hier sind Pamela. Cooles neues Duo aus Australien für euch und Better Than Before. Neu in Bayern 3. Schönen Abend euch. Oh.

Lil Wayne, Wiz Khalifa und die Imagine Dragons. Sucker for Pain, hier ist Bein 3. So, wir müssen jetzt mal ganz kurz ein paar Dates abklären, wo wir uns gerne alle treffen können, um mal so ein bisschen

0: abzuhalten. Die Sporties, die sind nämlich wieder auf Tour, nachdem die jetzt seit ein paar Wochen wieder neue Musik rausbringen und gerade erst in ihrer Heimatstadt eines der fettesten Dahorn-Konzerte auf dem Tollwood in München gegeben haben. Denn wir präsentieren sie außerdem auch noch am 13. August in Bayreuth, am 13. Oktober in Augsburg und dann nochmal in der Big Box in Kempten am 29. Oktober im Allgäu. Wem das jetzt zu schnell ging, klickt auf bayern3.de, da steht alles, schaut's vorbei. Die Jungs freuen sich und bis dahin gibt's jetzt nochmal die neue Single für euch. Hier sind die Sportfreunde Stiller und Ohne dich gehe ich kaputt. Stimmt, neu für euch in Bayern 3.
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0: Innerlicher Ruck. Ich muss funktionieren. Wie in diesem Song von Iggy Pop. I'll fix my face and go, time to do the morning show. Das Gesicht richten, eine Maske aufsetzen, sich fertig machen für den Auftritt des Tages. So geht's meiner Freundin Anna jeden Morgen. Sie hat ADHS. Ihr Gehirn funktioniert anders als das der meisten Menschen. Doch das kann sie oft nicht zeigen. Sie versteckt es, reißt sich zusammen, in der Arbeit, in der Familie, in einem Alltag, der für Menschen wie sie nicht gemacht ist. Dafür hat Anna einen hohen Preis bezahlt. Ständige Erschöpfung, ein Burnout, eine Scheidung. Erst nach ihrem 50. Geburtstag bekommt Anna die Diagnose, ADHS. Seitdem versteht sie, warum vieles in ihrem Leben so anstrengend war, was andere scheinbar mühelos hinbekommen. Der Schulabschluss, die Aufgaben im Job, das Leben mit ihren beiden Söhnen. I'll fix my face and go. Time to do the morning show. Anna reicht's. Sie hat genug davon, eine Maske zu tragen. Immer öfter redet sie über ihre ADHS, damit die anderen verstehen, wie es ihr geht. Anna will ein leichteres, ein unbeschwerteres Leben. Am meisten hilft's, sagt sie, wenn wir Verständnis haben. Statt der täglichen Morning Show kann sie dann endlich sie selbst sein.
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2: Um 22 Uhr mit Bianca Taube. US-Präsident Trump will die Straße von Hormus übernehmen und Gebühren kassieren. Eine Art Maut. Auf seiner Social-Media-Plattform schrieb er, die USA seien künftig Schutzengel der Meerenge. Iranische Schiffe dürften nicht durchfahren, andere Länder sollen 20% auf die gesamte Fracht bezahlen. Wie Trump argumentiert, dazu Carsten Kühntop.
3: Dieser Teil der Welt sei instabil und Amerika müsse für seine Anstrengungen, dort für Sicherheit zu sorgen, entschädigt werden. Schließlich sei man als Wächter der Straße von Hormus bekannt. Außerdem schrieb Trump, die Seestraße sei für den Verkehr geöffnet und werde das auch bleiben. Zuvor hatte der Iran sie für geschlossen erklärt. Wann der Präsident mit dem Eintreiben von Maut beginnen will und genau wie das ablaufen soll, teilte er nicht mit.
2: Die EU plant schon länger eine europäische Schutztruppe, die Ukraine unterstützt. Heute erklärte Frankreichs Präsident Macron, dass eine solche Truppe in den kommenden Monaten zum ersten Mal Militärmanöver in den Nachbarstaaten der Ukraine abhalten soll. Zuvor hatten Deutschland, Frankreich und 7 weitere europäische Länder mit der Ukraine außerdem eine Koalition zur Raketenabwehr gegründet. Dazu Kai Rienecker.
4: In einer gemeinsamen Erklärung heißt es, Europa brauche eine integrierte Architektur der Raketenabwehr. Diese sei gegen kein Volk gerichtet, sondern nur zur Verteidigung Europas gedacht. Das System einer gemeinsamen Raketenabwehr solle alle bestehenden Systeme ergänzen und eine industrielle Basis schaffen. Am Tisch in Paris saßen auch eine Reihe von Rüstungsfirmen. Aus Deutschland waren die Unternehmen Diehl und Hensoldt dabei.
2: Die Berliner CDU hat einen neuen Spitzenkandidaten für den Wahlkampf ums Abgeordnetenhaus im September. Finanz- und Kultursenator Stefan Evers. Der CDU-Landesvorstand hat Evers einstimmig gewählt. Er übernimmt außerdem übergangsweise den Landesvorsitz der Berliner CDU. Am Freitag hatte der regierende Bürgermeister Kai Wegner auf eine erneute Kandidatur und den Parteivorsitz verzichtet. Wegner war wegen seines Krisenmanagements während des Stromausfalls in Berlin im Januar auch innerparteilich unter Druck geraten. Die Münchner Firma Helsing ist für Kampfdrohnen bekannt, die seit 4 Jahren in der Ukraine im Einsatz sind. Besonders reizvoll für Investoren ist die Firma derzeit, weil sie ein unbemanntes Kampfflugzeug entwickelt. Und bei der Suche nach Geldgebern war Helsing sehr erfolgreich. Das Unternehmen konnte 1,8 Milliarden Euro einsammeln, wie Markus Wolf berichtet.
5: Das Geld soll vor allem in die Entwicklung von künstlicher Intelligenz für die Verteidigung fließen. Nach der Finanzierungsrunde wird das Münchner Unternehmen nach eigenen Angaben jetzt mit 18 Milliarden Dollar bewertet. Frisches Kapital kommt unter anderem von großen US-Investoren wie JP Morgan Chase und Goldman Sachs, sowie dem kanadischen Pensionsfonds CPP Investments. Helsing betont aber, dass die Mehrheit des Unternehmens in europäischer Hand bleibe.
2: In den USA sind bei einem Einsatz der Einwanderungsbehörde ICE erneut tödliche Schüsse gefallen. Dabei wurde nach Angaben eines unabhängigen Senators im Bundesstaat Maine ein Autofahrer getötet. Er habe versucht, sein Fahrzeug als Waffe gegen die ICE-Beamten einzusetzen. Daraufhin hätten diese das Feuer eröffnet. Bei dem getöteten

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1: Servus Autofahrer, die A9 Nürnberg Richtung Berlin ist am Dreieck Bayreuth-Kulmbach auf der Überleitung zur A70 Richtung Bamberg gesperrt bis morgen früh und die A96 Lindau Richtung München ist zwischen Wangen West und Wangen Nord nach einem Unfall gesperrt. Es staut sich und es kommt auch zu längeren Wartezeiten. Bleibt dran, ich bin da für euch.
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2: 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Und hier ist Sascha Selemann.
1: Ich sag's dir nur, wenn ihr in diesem Stau steht, da zwischen Wangen West und Wangen Nord auf der A96, schickt mir eine WhatsApp. Die Nummer gibt's auf bayern3.de. Lasst ein bisschen reden. Hier ist Holly Humberstone für euch in Bayern 3.

Lass mich nicht hängen, Schatzi. Don't let me down. Mirka Jans und Jack Johnson für euch. Hier ist Bayern 3. Und die KI, falls ihr es noch nicht mitbekommen habt, die KI übernimmt gerade gefühlt Stück für Stück den Musikmarkt. Da gibt es einfach Produzenten, die sich KI-Software holen und damit Songs produzieren in Minuten. Es ist schon fast ein bisschen angsteinflößend, vor allem wenn man selber Künstler ist und sich tagelang in Songwriting-Sessions setzt, nur damit vielleicht ein sehr, sehr guter Song rauskommt, der dann echte Tiefe und Hitpotenzial hat. Ich habe mich da erst letztens mit zum

Songwriting-Kollegen unterhalten und wir sind uns einig über Folgendes. Wenn die KI Songs immer besser werden, dann müssen wir uns jetzt einfach vornehmen, zurück zu unseren Wurzeln zu gehen, glauben wir zumindest. Und mit echten Instrumenten, mit einer echten Band und ehrlichem Songwriting den Thron zurückerobern. Hilft ja nix. Ich glaube auch, dass die Menschen es merken, wenn sie einen Song hören, der echt mit Herz und Expertise geschrieben wurde. Das sage ich jetzt aber als Künstler, von Menschen für Menschen. Und einer, der das gerade richtig gut macht, finden wir zumindest, ist Jack Dean aus England. Jack Dean aus England, krasser Newcomer für euch in Bayern 3. Da ist alles echt. Hier ist Mercy, neu in Bayern Z-Radio Nummer 1. Und das sind wir, Bayern 3.

die vielleicht gerade ausklingen lassen. Um 11:06. Ich weiß, dass ich mir abends nach meinen Geburtstagen früher immer den kompletten Rest der Terreur-Torte von der Mama alleine reininstalliert habe, weil immer was übrig geblieben ist vom Kuchen. Und übrigens, ich wünsche mir die auch heute noch zum Geburtstag, ohne Terreur-Torte, ohne mich. Also Happy Birthday! Happy Birthday, wenn ihr heute habt, so wie die Mattia aus Wien. Kennt ihr, das ist diese Popsängerin, die seit 2019 Musik macht. Vor der Pandemie ging's los und es war ihr größter Hit. Die wird dort 28. Hier ist zweimal in Bayern 3.

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0: Servus Autofahrer, die A9 Nürnberg Richtung Berlin ist am Dreieck Bayreuth-Kulmbach auf der Überleitung zur A70 Richtung Bamberg bis 6 Uhr früh gesperrt. Dann die A71 Suhl Richtung Schweinfurt, die ist zwischen Meiningen Süd und Renfatshausen wegen Wartungsarbeiten im Tunnel Eichelberg bis 6 gesperrt. Und die A99 Eschenried Richtung Allach zwischen Dreieck München Eschenried und Dreieck Allach 2 Kilometer Stau. Gute Fahrt euch!
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Das ist Alex Warren und Fever Dream, hier ist Bayern 3 und dieser Moment, wenn du von Beziehung zu Beziehung gehüpft bist, dir vielleicht ein bisschen die Finger verbrannt hast und dann auf jemanden triffst, dem es irgendwie genauso geht. Aber hey, das ist ja das Schöne, wir alle erleben Dinge, die vielleicht nicht so schön sind und wenn wir dann auf einen Menschen treffen, der dasselbe durchgemacht hat, dann wird es doppelt so gut und man kann vielleicht gemeinsam heilen. Ist das nicht eine schöne Vorstellung? Ich glaube, dem Rapper Bad Chief aus Grimmenzell in Oberbayern, dem geht's gerade so. Der hat anscheinend einiges hinter sich und gar nicht mehr so richtig an die große Liebe geglaubt. Zack, stand sie da. Natürlich wird darüber dann gleich ein Song geschrieben. Ehrensache, da freut sich die neue Flamme bestimmt auch. Hier ist Bad Chief für euch und Monster, neu in Bayern 3.

Achtung Autofahrer, wir unterbrechen für eine Gefahrenmeldung. Auf der A7 Füssen-Ulm zwischen Illertissen und Ulm-Elchingen kommt euch ein Geisterfahrer entgegen. Nochmal A7 Füssen-Ulm zwischen Illertissen und Ulm-Elchingen, ein Geisterfahrer. Bitte fahrt in beiden Richtungen äußerst vorsichtig, fahrt nicht nebeneinander und überholt nicht. Wir melden sofort, wenn die Gefahr rum ist.

Achtung Autofahrer, die Anschlussstellen haben sich gewechselt. Jetzt auf der B28 Hedistetten-Neu-Ulm. Zwischen Hedistetten und Neu-Ulm kommt euch ein Geisterfahrer entgegen. Ich wiederhole, B28 jetzt Hedistetten-Neu-Ulm. Zwischen Hedistetten und Neu-Ulm kommt euch ein Geisterfahrer entgegen. Bitte fahrt in beiden Richtungen äußerst vorsichtig. Fahrt nicht nebeneinander und überholt nicht. Wir melden uns sofort, wenn die Gefahr rum ist.

Eddie the Way und Middle of the Night. Jetzt nochmal bei den Reihen mit dem Verkehrsupdate. Die B28 Hittistetten Neu-Ulm. Zwischen Hittistetten und Neu-Ulm. Bitte Vorsicht, da kommt euch ein Geisterfahrer entgegen. Nochmal B28 Hittistetten Neu-Ulm. Zwischen Hittistetten und Neu-Ulm ein Geisterfahrer. Wir melden uns sofort, wenn die Gefahr rum ist. 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September für euch mit dabei in Straubing. 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Und das sind Fastboy mit Beautiful Life. Neu. In Bayern Zentral die Nummer 1.

Fastboy und Beautiful Life. Hier ist Bein 3 und ganz ehrlich, wenn dieser Song hier abends im Bein 3 läuft, dann mache ich wirklich jedes Mal dieses Geräusch hier. Ha, schön. Ich glaube, das wird in 100 Jahren auch noch so sein. Klar, ist ja auch ein immer noch geil Hit. Dafür sind diese Songs auch da. Aber ich weiß noch, als ich das erste Mal Yellow von Coldplay gehört habe. Wisst ihr das auch noch? Beziehungsweise als ich Coldplay für mich entdeckt habe. Da hat sich eine unglaublich riesige Welt des In-den-Arm-Nehmens mit Musik aufgetan. Ich weiß einfach, dass wenn ich die alte Mucke von Coldplay höre, ich sofort wieder da bin. Als ich sie das erste Mal gehört habe. Das war 2000. Da war ich 12 Jahre alt. Und damit verbinde ich was. Das bedeutet mir wirklich viel. Vielleicht geht's euch auch so, keine Ahnung. Ich finde den Song hier einfach wunderschön und ich freue mich immer noch total, wenn der läuft hier bei uns. Immer noch geil in Bayern 3. Hier ist ein Coldplay für euch und Yellow in Bayern Zeit Radio Nummer 1. Schönen Abend euch.

Coldplay. Und Yellow, hier ist Bahn 3 mit dem Verkehrsupdate. Da ist sie schon, die Entwarnung. Auf der R7 Fürsten-Ulm kein Falschfahrer mehr zwischen Dettingen und Dreikittistetten. Gute Fahrt euch. Jetzt mit Eminem und Houdini in Bahn 3.

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1: Um 23 Uhr mit Bianca Taube. Der Machtkampf um die Straße von Hormus geht in eine weitere Runde. US-Präsident Trump will den Seeweg erneut blockieren. Und er hat eine Maut angekündigt. Unser Korrespondent Carsten Kühntop mit den Einzelheiten.
2: Auf seiner Online-Plattform teilte der Präsident mit, dass künftig kein Schiff, das den Iran ansteuern will oder von dort kommt, die Straße von Hormus mehr passieren darf. Allen anderen Schiffen gestatte man die Durchfahrt. Allerdings sei eine sogenannte Entschädigung an die USA zu zahlen. Und zwar in Höhe von 20% des Wertes der Fracht. Begründung: dieser Teil der Welt sei instabil und Amerika müsse für seine Anstrengungen, dort für Sicherheit zu sorgen, entschädigt werden. Schließlich sei man als Wächter der Straße von Hormus bekannt.
1: Fürstenfeldbruck bleibt doch Bundeswehrstandort. Wie das Bundesverteidigungsministerium bekannt gab, soll dort ein neues Ausbildungsbataillon der Luftwaffe stationiert werden. Vielen potenziellen Wehrdienstleistenden könne damit ein möglichst heimatnaher Einstellungsort ermöglicht werden. Bayerns Ministerpräsident Söder erklärte, jede Investition der Bundeswehr sei gut für Bayern. Ursprünglich sollte der Standort Fürstenfeldbruck zum 31. Dezember 2030 aufgegeben werden. EU-Experten empfehlen ein Social-Media-Verbot für unter 13-Jährige. Die Bundeskonferenz der Schülerinnen und Schüler kann das nachvollziehen, fordert aber mehr Social-Media-Kompetenz für Deutschlands Schulen. Ein Verbot sei nur eine einfache Lösung. Wie das in Brüssel gesehen wird, dazu Katrin Schmidt.
3: Eine Erkenntnis müsse über allem stehen, so EU-Kommissionschefin Ursula von der Leyen. Social Media ist kein Spielzeug, sondern ein sehr gewinnträchtiges, aber auch gefährliches Produkt. Denn auch laut der Expertengruppe, die von der Leyen heute ein umfangreiches Buch übergeben hat, schaden die 4 bis 6 Stunden, die Jugendliche in Europa im Schnitt täglich auf Social Media verbringen, der Gehirn- und Persönlichkeitsentwicklung. Es ist Sache der EU, Altersgrenzen gegenüber den Tech-Plattformen durchzusetzen. Denn nur die Kommission in Brüssel kann ihnen neue Regeln auferlegen und im Zweifel auch Bußgelder verhängen. Auch deshalb mache ein EU-einheitliches Social-Media-Vorgehen Sinn, so Kommissionschefin von der Leyen.
1: In Oberbayern ist es am Nachmittag zu einem tödlichen Unfall gekommen. Auf einer Landstraße im Landkreis Eichstätt in einer langgezogenen Kurve sind ein Transporter und ein Sportwagen frontal zusammengestoßen. Beide Fahrer starben noch an der Unfallstelle. Der Beifahrer im PKW erlag im Krankenhaus seinen schweren Verletzungen. Der US-Medienkonzern Paramount möchte seinen Konkurrenten Warner Bros. Für rund 110 Milliarden Dollar übernehmen. Ein Megageschäft, das die US-Regierung bereits bewilligt hat. Allerdings wollen 12 US-Bundesstaaten den Deal noch verhindern und klagen. Nils Dams berichtet warum.
4: Der Generalstaatsanwalt von Kalifornien, Rob Bonta, sagte, der Zusammenschluss der beiden Unterhaltungsgiganten sei unrechtmäßig und führe zu höheren Preisen, geringerer Qualität und weniger Filmen und Fernsehserien. Das sei auch eine Gefahr für Kinobetreiber, weil weniger Filme zu weniger Kinobesuchern führen würden. Die 12 Staaten haben ihre gemeinsame Klage bei einem Bundesgericht in San Francisco eingereicht. Dabei berufen sie sich auf ein Gesetz, das Fusionen untersagt, wenn sie den Wettbewerb beeinträchtigen könnten.
1: Es ist 23.03 Uhr.
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5: Heute Nacht kommt der erste Regen, vor allem in Richtung Oberbayern bis Oberfranken. Schauer, teilweise auch Gewitter bei 15 bis 21 Grad. Und der Wettertrend fürs Bayern-Dreiland. Morgen im Norden erst noch bewölkt und nass, im Süden erstmal Sonne. Dann kommen da auch die großen Wolken und der Regen und die Gewitter. Und Mittwoch ist es genau andersrum. Im Süden Regen, im Norden Sonne bei 25 bis 33 Grad.
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5: Servus Autofahrer, die A9 Nürnberg Richtung Berlin ist am Dreieck bei Rott-Kulmbach auf der Überleitung zur A70 Richtung Bamberg gesperrt bis morgen früh. Dann die A71 Suhl Richtung Schweinfurt, die ist zwischen Meiningen Süd und Rentwarzhausen wegen Wartungsarbeiten im Tunnel gesperrt.

der Wu-Tang Clan und Gravel Pit. Hier ist Bayern 3 und Gracie Abrams, die Sängerin, die hat diese Stimme, die ihr normalerweise nur von eurer Partnerin kennt, wenn sie in der Früh neben euch aufwacht. Und mit dieser liebevollen, gerade aufgewachten Stimme Guten Morgen sagt. Kennt ihr diesen Moment? In der Früh zusammen aufwachen und sich einfach freuen, dass da wer ist, mit dem du dein Leben teilst. Schön sowas, oder? Ich hoffe, ihr habt sowas. Und jetzt stellt euch mal vor, da ist jemand, der diese Stimme einfach jedes Mal hat, wenn er anfängt zu singen. Ja, genau, so ist es bei Gracie Abrams. Seit gestern oder seit zwei Wochen ist ihre neue Single da. Entschuldigung, habe ich mich verlesen. Das Album dazu kommt dann Mitte Juli und hier ist sie für euch mit ihrer gerade aufgewacht Stimme. Gracie Abrams und Look at My Life. 9 Bayern 3.

Shakira. Burna Boy. Platz 1 bei uns in Bayern in der Bayern-3 Chartshow. Die Die. Es ist 3:03 und was für eine fantastische Idee, dass die zwei einen Song zusammengeschrieben haben. Das ist auf der einen Seite dieser unglaublich talentierte Sam Fender, der schon so lange mit dabei ist, handgemachter Musiker, Wahnsinnsperformer, Songwriter, und dann auf der anderen Seite dieser ganz frisch gewordene Star, Olivia Dean. Auch eine unglaubliche Musikerin. Ich weiß nicht, ob ihr schon mal YouTube-Live-Videos von ihr angeschaut habt. Es ist der Wahnsinn. Die kann wirklich was. Ich glaube auch, dass es nur eine Frage der Zeit ist, dass sich Menschen, die auf derselben Welle unterwegs sind, irgendwann treffen. In diesem Fall ist es eine der schönsten Wellen, die es gerade gibt im englischen Pop. Hier sind Sam Fender für euch mit Olivia Dean und Rain Me In. Neu im Bayern Zentral, die Nummer 1. Und das sind wir, Bayern 3. Schönen Abend.

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1: Servus Autofahrer, 11:55, die A9 Nürnberg Richtung Berlin ist am Dreieck Bayreuth-Kulmbach auf der Überleitung zur A70 Richtung Bamberg gesperrt. Dasselbe auf der A71 Suhl Richtung Schweinfurt, die ist zwischen Meiningen Süd und Rennwartshausen wegen Wartungsarbeiten im Tunnel gesperrt. Und die A99 Eschenried in Richtung Allach zwischen Dreieck München Eschenried und Dreieck Allach 2 Kilometer Stau. Gute Fahrt euch!
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Crystal Waters und Gypsy Woman. Hier ist Bein 3. Und wir alle waren doch schon mal an so einem Moment. Wir alle hatten schon diese Momente, wo was zu Ende geht mit einem Menschen, den man sehr geliebt hat. Und sind wir ehrlich, die Zeit danach, die ist wirklich verdammt schwer auszuhalten. So eine Trennung, die kann einfach sehr wehtun. Und was für ein Zufall, dass wahrscheinlich ich mich gerade so fühle. Ich weiß, wir Moderatoren, wir sind vor allem hier, weil wir die Good Vibes in die Welt tragen. Wir sind Entertainer und Clowns, aber ganz ehrlich, an Tagen wie heute, wenn der Liebeskummer kickt, was soll ich sagen? Diese Sendung hier ist sowas wie Gesprächstherapie. Das tut total gut und ich liebe das auch. Wenn du frisch getrennt bist, dann geht das Gedankenkarussell halt an tagsüber. Dann schaust du an Orten vorbei, wo du mit dieser Person warst. Dann denkst du drüber nach, was deine Fehler waren, was du alles bereust. Und dann bringt Teddy Swims einen Song raus, in dem es genau darum geht. Man wünscht sich, man hätte es anders gemacht. Ist so. Wahre Worte, Teddy. Das tut ein bisschen weh, aber es ist die Wahrheit. Hier ist er für euch, Teddy Swims und Breakup in Reverse. Dicke Umarmung und alle mit Liebeskummer. Hier ist Bein 3.

Dove Cameron und Boyfriend. So, das war's von mir. Es war richtig schön mit euch. Gleich ist es 10 Minuten vor Mitternacht. Ich habe noch 3 Hits für euch am Start. Von dem Eumacher, Max Giesinger, The Killers. Und jetzt ein Song, der richtig schön ist. Von James Newton Howard und Jennifer Lawrence. Hier ist The Hanging Tree. Bis morgen um 9. 40. 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
1: 0 Uhr mit Cedric Bies. US-Präsident Trump hat weitere Angriffe auf Iran angekündigt. In einem Radiointerview hat er gesagt, dass die USA das Land heute und morgen hart treffen würden. Das US-Militär hatte in den letzten Tagen immer wieder iranische Ziele angegriffen. Als Grund nennen die USA, dass Iran Schiffe in der Straße von Hormuz angegriffen habe. Iran selbst hat darauf mit Angriffen auf die Golfstaaten reagiert. US-Präsident Trump hatte die Waffenruhe zwischen den beiden Ländern letzte Woche für beendet erklärt. Der französische Präsident Macron hat für die nächsten Monate überraschend Militärmanöver der sogenannten Koalition der Willigen angekündigt. Die Übungen sollen in den Nachbarländern der Ukraine stattfinden. 35 Staaten, die die Ukraine unterstützen, sollen daran beteiligt sein, darunter auch Deutschland. Bundeskanzler Merz hatte die geplanten Manöver in seinem Statement nach einer Konferenz der Unterstützerstaaten in Paris nicht erwähnt. Er hatte nur Sicherheitsgarantien der Koalition bei einem möglichen Waffenstillstand angekündigt. Das ukrainische Parlament hat eine mögliche Absetzung von Staatspräsident Schujok vorbereitet. Eine entsprechende Verfassungsänderung ist am Abend mit der nötigen Zweidrittelmehrheit beschlossen worden. Mehr Details dazu von Oliver Schosch.
2: Peter Modja und seine proeuropäische konservative Tisza-Partei sind davon überzeugt, dass Präsident Tomasz Schujok der ungarischen Nation nicht gedient hat. Er sei nur ein Erfüllungsgehilfe Viktor Orbáns gewesen, der nie etwas gegen dessen autoritäres und korruptes Machtsystem unternommen und der nie die Rechtsstaatlichkeit in Ungarn geschützt habe. Peter Modja hatte Schujok mehrfach aufgefordert, zurückzutreten, doch der Präsident weigert sich standhaft. Nun hat die Tisza-Partei mit ihrer Zweidrittelmehrheit eine Verfassungsänderung beschlossen, die vorsieht, dass Schujok unverzüglich aus seinem Amt ausscheidet. Doch Schujok hat bereits angekündigt, dass er sich das nicht gefallen lassen will.
1: Die britische Polizei geht nach dem gewaltsamen Tod der Politikerin Widdecombe von einem terroristischen Motiv aus. Die Ermittler sagen, dass ein 28-jähriger Brite verhaftet worden ist. Aus London berichtet Lisa-Marie Röhling.
3: Videoaufnahmen sollen den Mann zeigen, wie er mit einem länglichen Objekt in der Tasche am Tag der Tat in ein Auto steigt. Die 78-jährige Politikerin der rechtspopulistischen Partei Reform UK war am Donnerstag tot in ihrem Haus gefunden worden. Sie habe schwere Verletzungen aufgewiesen, so die Polizei. Noch am Freitag hatten die Ermittlungsbehörden erklärt, dass sie weder von einem terroristischen Hintergrund noch von einer politisch motivierten Tat ausgehen. Ein am Freitag festgenommener 26-Jähriger war bereits einen Tag später wieder freigelassen worden.
1: Das Wetter. In der Nacht gibt es in Deutschland teilweise viele Wolken und auch einzelne Regenschauer und Gewitter. Dazu bleibt es mild mit Temperaturen zwischen 22 und 13 Grad. Am Tag dann in Norddeutschland die meiste Sonne, sonst ist es schwül und es kann immer wieder Gewitter geben. Teilweise auch mit Unwettergefahr, mit Starkregen, Hagel und Sturm. Temperaturen steigen bis auf maximal 35 Grad. Es ist 0 Uhr 3.
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4: Die A71 Suhl Richtung Schweinfurt ist zwischen Meiningen Süd und Rentwertshausen wegen Wartungsarbeiten im Tunnel Eichelberg bis 6 Uhr gesperrt. Eine Umleitung erfolgt über die U44.
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2: Wenn die Münchnerin Delua loslegt, merkt man sofort, sie hat den Flow und sie hat etwas zu sagen.
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0: In dem Song Good News wünscht sich Delua gute Nachrichten inmitten von Kriegen und Katastrophen. Sie fragt, wo ist die Liebe, wo die Einigkeit? Du und ich, wir können Dinge verändern. Lass uns gute News produzieren. Conscious Pop nennt Delua ihre Musik. Ein Sound, zu dem man tanzen kann, der aber auch zum Nachdenken anregen soll. Über Themen, mit denen die studierte Psychologin in ihrer Praxis fast täglich konfrontiert wird. Musik war übrigens schon immer Teil ihres Lebens.
1: Ich habe mit 4 Jahren, glaube ich, meinen ersten Kassettenrekorder bekommen, wo ich mich so selbst aufnehmen konnte. Da habe ich dann schon Songs recorded. Und mit 6 habe ich Klavierunterricht bekommen. Bei uns zu Hause lief immer Musik. Mein Papa hat so laut Musik gehört, dass öfters mal die Polizei kam und gesagt, er müsste mal seine Anlage leiser machen. Also Musik war immer schon da.

0: Nachdem sie früher in verschiedenen Bands gesungen hat, geht die Münchnerin Delua seit 2023 solo auf die Bühne. Mit Elektropop und einer starken Stimme, die mühelos zwischen Singen und Sprechgesang wechselt. Mit Songs, die gesellschaftliche Probleme aufgreifen und den Dschungel der Emotionen. Dazu gehört auch das Erwachsenwerden auf ihrer neuen Single I'm Still Figuring Out Adulthood.
1: Inhaltlich geht es um diesen inneren Widerspruch. Auf dem Papier bin ich eigentlich total erwachsen, übernehme Verantwortung, habe mein Leben irgendwie im Griff und gleichzeitig gibt es einfach immer wieder die Momente, in denen ich mich komplett überfordert fühle. Von Alltagssachen, von Erwartungen, Termine jonglieren, funktionieren, für alle da sein und dann denke ich mir manchmal einfach nur so, wie zur Hölle soll denn das gehen und wie machen alle anderen das?
0: Delua verpackt all diese Fragen in einen Sound, zu dem man richtig Party feiern kann. Delua, ein Musiktipp von Dagmar Golle.
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1: Delua aus München. I'm still figuring out adulthood.
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0: Eichelberg bis 6 Uhr gesperrt. Eine Umleitung erfolgt über die U44.
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2: Es gibt nämlich diesen einen Ort hier in Bayern, wo Ventilatoren ständig im Drehzahlbegrenzer hängen und Klimaanlagen um Gnade winseln. Das ist Kitzingen in Unterfranken. Jedes Jahr purzeln da nicht nur die bayerischen Hitzerekorde, sondern deutschlandweit gibt es jede Menge Hitze.
3: Dass hier so die Hitze tagsüber drin hängt, ist natürlich schon besonders. Also wenn hier auch alles versiegelt ist, dann ist das natürlich noch mal intensiver. Da Eis zwischen, viel trinkt, leicht anziehen, Schatten.
2: Ja, anders hilft's nicht. 2015 gab es nämlich an der Messstation des Deutschen Wetterdienstes in Kitzingen 40,3 Grad Celsius und das war bisher absoluter Rekord. Viele befürchten, es könnte noch ein bisschen heißer werden. Aber warum wird es eigentlich ausgerechnet in Kitzingen immer derartig heiß? Wir haben Thomas Michelsen gefragt. Der kümmert sich um die Kitzinger Messstation. Die steht praktischerweise im Garten seiner Mutter.
4: Wir sind hier in so einem Kessel drin. Der Regen bleibt häufig schon im Spessart hängen und kommt hier nicht mehr so an. Das heißt, hier ist auch relativ trocken. Man sieht, das Erdreich ist völlig ausgetrocknet. Wir dürfen natürlich auch nicht bewässern oder irgendwas machen. Das soll ja so natürlich bleiben. Und dann kommen genau solche Bedingungen, Sonneneinstrahlung, Windstille.
2: Ja, und zack, hast du dann Temperaturen über 40 Grad. Es ist absolut irre. Bin sehr gespannt, ob es dieses Jahr wieder Hitzerekorde geben wird. Die Frage ist, ob man sich da in Kitzingen drüber freut und sagt, hey Kitzingen, 41 Grad!
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1: Um 1 Uhr mit Cedric Wies. Eine internationale Truppe unter der Führung von Frankreich und Großbritannien will Manöver in den Nachbarländern der Ukraine abhalten. Das hat der französische Präsident Macron nach einem Treffen der sogenannten Koalition der Willigen überraschend angekündigt. Soldaten sollen außerdem einen Waffenstillstand oder ein Friedensabkommen in der Ukraine absichern, vorausgesetzt es kommt dazu. Kai Rienecker berichtet aus Paris.
2: Die multinationale Truppe, so der französische

0: Präsident Macron verfüge über einen Generalstab, der nun einsatzfähig sei. Beim Treffen der Koalition der Willigen sei deswegen entschieden worden, in den kommenden Monaten Manöver in den Nachbarstaaten der Ukraine abzuhalten. Die Pläne seien bei dem Treffen vorgestellt worden. Welche Länder betroffen seien und wie viele Soldaten teilnehmen sollen, wurde nicht gesagt.
1: Von der neuen E-Auto-Förderung der Bundesregierung profitieren auch chinesische Hersteller. Das Bundesumweltministerium meldet aber, dass bis jetzt weniger als 15% der Förderanträge auf Fahrzeuge chinesische Marken betreffen. Die Bundesregierung hat trotzdem angekündigt, dass sie die Entwicklung beobachten und bei Bedarf nachsteuern will. Seit dem Start des Förderprogramms für E-Autos sind nach Ministeriumsangaben mehr als 80.000 Anträge eingegangen. Die USA wollen in Zukunft die Schifffahrt in der Straße von Hormuz kontrollieren und von Reedereien eine Gebühr für den militärischen Schutz verlangen. Das hat US-Präsident Trump dem Sender Fox News gesagt. Er hatte schon vor einigen Monaten mit einer Art Maut gedroht, wenn die Verhandlungen mit Iran scheitern sollten. Die iranische Regierung hat die Berichte direkt danach zurückgewiesen. Man werde ein Eingreifen der USA in der Meerenge unter keinen Umständen zulassen, hat ein Militärsprecher gesagt. Im Moment fliegen die USA wieder Angriffe auf Iran, die hatte Präsident Trump am Abend angekündigt. Nach der aufgehobenen Sperre des US-Profis Valerian Balogun bei der Fußball-Weltmeisterschaft kommen immer mehr Details ans Licht. Die Times berichtet, dass der Vorsitzende der FIFA-Disziplinarkommission die Entscheidung im Alleingang getroffen haben soll. Sportreporter Hendrik Lickhoff berichtet.
2: So ein Vorgehen ist bei der FIFA nicht unüblich. Dem Bericht zufolge entscheiden bei wichtigen Fällen aber häufig drei Ausschussmitglieder zusammen. Und das war ja schon eine Situation, die sehr heikel war. Und der Fall hatte ja für großes Aufsehen gesorgt. Der eigentlich rotgesperrte Top-Torschütze der USA, Balogun, durfte im WM-Achtelfinale gegen Belgien spielen. Die FIFA hatte die Sperre eben dafür zurückgenommen, auf Drängen von US-Präsident Trump. Am Ende spielte Balogun, die USA schieden aber trotzdem aus.
1: Das Wetter. In der Nacht gibt es in Deutschland teilweise viele Wolken und auch einzelne Regenschauer und Gewitter. Dazu bleibt es aber insgesamt mild, mit Temperaturen zwischen 22 und 13 Grad. Am Tag dann in Norddeutschland die meiste Sonne, sonst ist es oft sehr schwül und es kann auch immer wieder Gewitter geben, teilweise auch mit Unwettergefahr, das heißt mit Starkregen, Hagel und Sturm. Die Temperaturen steigen bis zu 35 Grad. Es ist 1.03 Uhr.
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4: Die A71 Suhl Richtung Schweinfurt ist zwischen Meiningen Süd und Rentwertshausen wegen Wartungsarbeiten im Tunnel Eichelberg bis 6 Uhr gesperrt. Eine Umleitung erfolgt über die U44.
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2: Wahrscheinlich stellt ihr euch auch so ein bisschen die Frage, wenn ihr Ausflüge machen wollt am Wochenende. Wohin eigentlich bei dieser Hitze? Naja, ein paar kühle Ausflugsziele wären da ja eigentlich eine ganz geile Idee. Also einen kühlen Ausflugsort für euch hat zum Beispiel der Maximilian aus Essingen. Das ist im Altmühltal.
3: Ja, bei dem heißen Wetter draußen, der Erfrischung sucht, der kann gerne mit der ganzen Familie zu uns in die Tropfsteinhöhle Schulloch kommen. Wir haben nämlich konstant 9 Grad in der Höhle und das ist jetzt aktuell wirklich sehr angenehm. Ein Highlight in jeder Führung ist unser Höhlenkino, bei der die komplette Höhlengeschichte auf die Wand projiziert wird.
2: Also es ist wirklich sehr angenehm kühl. Bin da selber auch schon gewesen. Außerdem ist es auch schön kühl im Salzbergwerk, gell? In Berchtesgaden. Da hat es angenehme 12 Grad zum Beispiel. Für Kinder auch immer ein super, super spannender Ausflug. Oder ihr wandert durch die Klamm. Also entweder in Oberstdorf, die Breitnachklamm, oder bei Garmisch, die Partnachklamm. Ist schön gerade, schön kühl, ab und zu tropft's. Und der Ritchie aus Nürnberg hat auch noch eine Idee für euch. Und zwar die sogenannten Felsengänge.
4: Also wir haben da unten konstante Temperatur von 13 Grad über den Sommer hinweg, also aktuell definitiv eine der coolsten Touren. Also quasi von einem Airfryer direkt ins Kühlfach geht. Ansonsten spannende Geschichte rund um Nürnberg und um die Geschichte des Bieres.
2: Natürlich, weil da unten werden nämlich auch Fässer gelagert. 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
1: Die A71 Suhl Richtung Schweinfurt ist zwischen Meiningen Süd und Rentwertshausen wegen Wartungsarbeiten im Tunnel Eichelberg bis 6 Uhr gesperrt. Eine Umleitung erfolgt über die U44.
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2: Früher nannte er sich Emotional Club und sang auf Englisch. Inzwischen heißt der junge Münchner auf der Bühne wie im richtigen Leben Ennio. 2022 legte Ennio einen Senkrechtstart hin als Gewinner des New Music Awards der ARD Jugendradios.
3: Es war ja bis zur letzten Sekunde wirklich eine Überraschung so. Und ja, es war echt spannend dann am Ende doch. Also alle waren, glaube ich, echt schon sehr angespannt. Und ey, ich habe mich einfach nur noch gefreut dann, als ich gehört habe, Ennio. Und dann war ich so, yes, let's go.

Aus diesem Jungen wird mal was ganz Besonderes, dachten sich Ennios Eltern und nannten ihn nach dem italienischen Komponisten Ennio Morricone. Tatsächlich hat unser Ennio auch schon mal eine seiner Shows mit der Titelmelodie aus »Spiel mir das Lied vom Tod« eröffnet. Doch es war jemand anderes, der die Karriere des Newcomers aus dem Münchner Lehl angeschoben hat. Sein Opa hat ihm einst eine Gitarre geschenkt und auch den Unterricht bezahlt. Mithilfe von YouTube-Tutorials hat sich Ennio das Songschreiben und Produzieren beigebracht. Und nach einem Konzert seiner Lieblingsband Mando Diao war es um ihn geschehen. Dass er selbst mal große Konzerthallen füllen würde, hätte er sicher nie zu träumen gewagt. Voriges Jahr stand Ennio in Cham auf der Bühne des Bayern 3 Fresh Festivals.

0: Als Indie-Pop mit New Wave-Einflüssen beschreibt Ennio seinen Sound. Der gefällt auch Nina Chuba, mit der unser Münchner den Song Fühlst du gar nichts aufgenommen hat. Und natürlich seinen Fans. Die haben Ennios aktuelles Album Schlaraffenland auf Platz 6 der Charts befördert. Seine kratzige Stimme erinnert übrigens an einen prominenten Kölner Sänger.
1: Ich werde, glaube ich, in jedem Interview gefragt, ob ich auch so selbst dann so Ähnlichkeiten mit Henning Mai erkenne. Ich denke mal auf so einem oberflächlichen Level ja, weil die Stimme halt tief so ist und so ein bisschen kratzig. Aber ich finde so auf Dauer finde ich gar nicht das so ähnlich. Aber ey, ist ein tolles Kompliment und I'll take it so.
0: Und wir sind sicher, auch ohne Henning Mai von Annenmay Kantereit geht Ennio seinen Weg. Und zwar ohne große Plattenfirma. Für Ennio ist die Musikindustrie inzwischen ein Haifischbecken, aus dem er ausbrechen will. Er hat sein eigenes Label und setzt sich dafür ein, dass alle seine Fans sich die Tickets für seine Konzerte leisten können. Im April startet seine Haifischbecken-Tour und die wird richtig groß. Als Warm-up hier die neue Single von Ennio. Am Ende dieses Lieds erzählt von Abschied und der Einsicht, dass man sich trennen muss, wenn es einfach nicht mehr passt. Ennio, ein Tipp von Dagmar Golle.
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1: Um 2 Uhr mit Cedric Bies. Die USA haben wieder Angriffe auf Iran gestartet. US-Präsident Trump hatte das am Abend angekündigt. Er hat außerdem gesagt, dass die USA ab sofort die Schifffahrt in der Straße von Hormus kontrollieren wollen. Aus Washington berichtet Carsten Kühntop.
2: Auf seiner Online-Plattform teilte der Präsident mit, dass künftig kein Schiff, das den Iran ansteuern will oder von dort kommt, die Straße von Hormus mehr passieren darf. Allen anderen Schiffen gestatte man die Durchfahrt. Allerdings sei eine sogenannte Entschädigung an die USA zu zahlen, und zwar in Höhe von 20% des Wertes der Fracht. Begründung: dieser Teil der Welt sei instabil und Amerika müsse für seine Anstrengungen, dort für Sicherheit zu sorgen, entschädigt werden. Schließlich sei man als Wächter der Straße von Hormus bekannt. Bis zum Kriegsbeginn Ende Februar war die Meerenge jahrzehntelang frei befahrbar.
1: Der französische Präsident Macron hat für die nächsten Monate überraschend Militärmanöver der sogenannten Koalition der Willigen angekündigt.